0: Jetzt habe ich einen Captain Crunch Hazelnut Flavor Frappuccino bestellt. Oh, ich wollte doch nur einen Kaffee.
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1: Früher ging man in ein Café und bestellte eine Tasse Kaffee. Dann bekam man eine Tasse Kaffee mit beigestellter Milch und Zucker. Das war Filterkaffee, Milch und Zucker nach eigenem Belieben. Ja, stimmt, man konnte auch von vornherein einen Milchkaffee bestellen. Aber dann war Schluss. Kaffee war Kaffee. Gehen Sie heute mal in ein Coffeehouse, Coffee Company oder Starbucks, und sagen Sie dann an der Theke, ich hätte gerne eine Tasse Kaffee. Hä? Die werden ganz blöd gucken. Tasse Kaffee? Was denn das? Tja, ganz schön blamiert. Nee, heute wählt man zwischen Café Coretto, Café Brulot, Café Noir à la Française, Café au lait à la Française, Café con Grappa, Café Frappé, Irish Coffee, Café Turc, Café Double, Café Allongé, Wiener Melange, Pharisäer, Kosaken, Café Kirsch, Espresso, Cappuccino, Mocco, Cappuccino con Panne, Cappuccino con Choco, Chocuccino, Frappuccino, Latte Macchiato con Choco. Und das alles in drei verschiedenen Größen. Also bestellen Sie Café Noir à la Française Moyen oder Cappuccino con Panne Grande oder Latte Macchiato con Choco Grande. Und die Portionen können in unterschiedlichen Gefäßen serviert werden. In der Tasse, in der kleinen Espresso-Tasse, im Becher, im Pappbecher, im Kännchen, in einer großen Schale. Also nix mit, ich hätte gerne eine Tasse Kaffee. Und ganz wichtig, liebe Hörerinnen und Hörer, wenn hinter der Theke ein Mann bedient, sagen Sie, wenn auch Sie ein Mann sind, niemals, ich hätte gerne eine Latte Grande. Dann wird der Mann hinter der Theke sagen, Sie hätten gern eine Latte Grande. Oh ja, ich auch. Ja, kleiner Witz. Ich habe da so eine Idee für ein Start-up von wegen Latte Grande. Also, Sie kennen doch die MAGA-Bewegung. Make America Great Again. Nun kann man ja, wie wir alle wissen, auch andere Sachen wieder groß machen. Muss ja nicht immer Amerika sein. Also, wie soll ich das sagen? Also, die Gesellschaft altert und die Kräfte lassen nach. Das ist auch bei Männern so. Nein, das ist nicht auch bei Männern so. Das ist vor allem bei Männern so. Wenn Sie es auch nicht gerne zugeben. Da gibt es einen Körperteil, den Sie gerne wieder groß hätten. Na, Sie wissen schon. Und da kommen wir mit unserem wunderbaren Start-up. Wir verscheuern Pillen unter dem Slogan MISGA, Make Your Sex Great Again. Oder MITGA, Make Your Dick Great Again. Naja, Sie wissen längst, was ich meine. Jedenfalls passt unser Start-up in unsere Zeit. Denken wir an die allgegenwärtige Reklame für Potenzmittel. Jeder dritte Mann ab 50 leidet unter Impotenz. Ja, MISGA, ein Volltreffer. Hermann B. aus G., 82 Jahre. Seitdem ich MISGA-Pillen nehme, fühle ich mich wie ein 20-Jähriger. Friedbert Z. aus H., 92 Jahre. Seit ich MISGA-Pillen nehme, bin ich jederzeit bereit für eine Überraschungsnummer mit meiner Freundin. Ferdinand K. aus Edden, wahrscheinlich Neumünster, 79 Jahre. Meine jungen Freundinnen sind alle hinter mir an Jagen, weil ich dank MISGA so ein toller Sexhase bin. Wie kamen wir darauf? Ach ja, Latte Grande. Und was steckt in der Pille von MISGA? Welcher Wirkstoff? Ja, nix. Blöde Frage. Das ist reiner Zucker. Haben wir doch von Trump gelernt. MAGA, MAGA, Make America Great Again. Steckt auch nix hinter, nix als heiße Luft. Aber es verkauft sich gut.

0: Nexa?
1: Ich höre.
0: Wie wird das Wetter heute?
1: Staubsauger startet.
0: Was? Nein, ich will doch nur das Wetter wissen.
1: Jalousie wird geschlossen.
0: Jetzt geht die Jalousie runter? Hallo? Das Wetter.
1: Okay, ein Witz. Treffen sich zwei Päpste.
0: Ja, das ist echt ein Witz.
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5: Das nächste Repair-Café der Seniorenbüros startet wieder für Jung und Alt, um kaputte Gegenstände, Fahrräder oder Kleidung mit Hobbyfachleuten auf Spendenbasis gemeinsam zu reparieren. Bei einem Kaffee und Kuchen kann geschnackt und eventuelle Wartezeit gut überbrückt werden. Am Samstag, den 10. Oktober von 14 bis 17 Uhr in Neumünster im Haus der Begegnung hinter der Kirche 10, also bei der Vizilienkirche. Gern mit Anmeldung unter seniorenbüro@neumünster.de oder telefonisch unter 942 2754 im Seniorenbüro.
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5: Alles geregelt? Wer, was, wann? Die wichtigsten Vorsorgedokumente im Überblick. Vorsorgevollmacht, Generalvollmacht, Patientenverfügung. Sperrt euch bei diesen Begriffen auch der Kopf und ihr fragt euch, was ist eigentlich was? Stimmt es, dass eine Patientenverfügung alle 2 Jahre unterschrieben werden muss, damit sie gültig bleibt? Der Betreuungsverein Neumünster e.V. und das Seniorenbüro laden zu einer Informationsveranstaltung am 12. Oktober 2026 in das Begegnungszentrum Gardeland, Segeberger Straße 63 in Neumünster von 17 bis 19 Uhr ein. Anmeldung unter Telefon 04321 942 2552 oder eine E-Mail an michaela.sperber-konrads@neumünster.de. Ja, Michaela wird geschrieben M-I-C-A-E-L-A, dann .sperber-konrads mit C, also C-O-N-R-A-D-S, @neumünster.de.
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5: Spaziergänge in ganz Schleswig-Holstein am 10. Oktober 2026. Schritte, die verbinden. Gemeinsam spazieren am Tag der seelischen Gesundheit. Psychische Erkrankungen nehmen bundesweit zu. Mehr als jeder oder jede vierte Erwachsene gab im Jahr 2024 an, ein niedriges psychisches Wohlbefinden zu haben. Auch Einsamkeit ist weit verbreitet, besonders bei älteren Menschen und jungen Erwachsenen. Laut dem TK-Einsamkeitsreport von 2024 kennt fast jede zweite erwachsene Person in Schleswig-Holstein Einsamkeitsgefühle. Deshalb machen sich am Aktionstag am Samstag, den 10. Oktober, diverse lokale Veranstaltende und Initiativen buchstäblich auf den Weg. Unter dem Titel »Schritte, die verbinden, gemeinsam spazieren« gibt es erstmals landesweit gemeinsame Spaziergänge für die seelische Gesundheit. Die gemeinsamen Spaziergänge sollen dazu beitragen, seelische Gesundheit sichtbar zu machen, Berührungsängste abzubauen, Begegnungsmöglichkeiten in der Nähe kennenzulernen und das soziale Miteinander zu fördern. Mitmachen können alle Menschen, unabhängig vom Alter, Fitnesszustand oder von der Vorerfahrung. Die Spaziergänge sind kostenlos und ohne Leistungsdruck. In Neumünster finden zum Aktionstag 4 Spaziergänge statt. Um 11 Uhr Treffpunkt Anschaukirche, Christianstraße 11. Veranstalter ist hier die evangelisch-lutherische Anschaukirchengemeinde. Und 14 Uhr Treffpunkt DHL-Packstation 161 am Stadtpark, Hansaring 186. Veranstalter ist die evangelisch-lutherische Bugenhagen-Kirchengemeinde Neumünster. Und um 14 Uhr Treffpunkt Vizilienkirche, ja, da ist dann Veranstalter die Vizilienkirchengemeinde. Und dann gibt es noch einen Spaziergang um 14 Uhr, Treffpunkt Begegnungsstätte im Graf-Recke-Quartier, Hansenstraße 55. Und das veranstaltet dann eben das Graf-Recke-Quartier.

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2: Ja, hallo liebe Leute, herzlich willkommen bei Was ist denn hier los? Die Ausgabe vom 8. Oktober 2026. Heute mit Frank und
3: Heike.
2: Ja, Heike ist auch mal wieder dabei. Herzlich willkommen.
3: Ja, moin moin. Und es geht mal wieder los. Licht, also Papier und Bleistift bereit.
2: Genau. Und falls ihr eine Veranstaltung organisiert und ihr gerne möchtet, dass wir die hier vorstellen, dann schreibt uns gerne eine E-Mail an wasistdennhierlos@freiesradio-nms.de oder alternativ an widhl@freiesradio-nms.de. So, ich würde sagen, wir legen gleich mal los, ne?
3: Ja. Und zwar mit Café Olé im Försterhof 23 in der Münster. Ich hab einen Frosch im Hals. Es ist am 9. Oktober um 19 Uhr mit Ole Tienen. Überall hört der Himmel auf. Lieder zwischen Wattenmeer und Widerstand. Café Olé, Försterhof 23. Platzreservierung unter 488892. Café Olé. Wir bitten um eine Hutspende.
2: Ja, ich mache weiter mit Jazz in der Bücherei. Und zwar ist die Bücherei jetzt ja umgezogen. Es gab heute die Eröffnung. Und morgen gibt es dann zur Eröffnung das Preisträgerkonzert. Alle zwei Jahre erhalten in Neumünster junge, herausragende Musiker den Jazz-Förderpreis des Kulturforums Schleswig-Holstein. Die letzten drei Preisträger, die jeder für sich nach dem Preis weiter ihrer Musik nachgehen und beeindruckende Erfolge verzeichnen können, haben sich zur Eröffnung unseres neuen Konzertraums zusammengetan und werden von Leon Sahel am Schlagzeug und Christian Müller am Bass unterstützt. Wir können einige ihrer großartigen Eigenkompositionen und ein paar Jazz-Standards erwarten. Freuen wir uns auf frischen Wind. Gebt in den Suchmaschinen einfach Ben Prechtl, Kjell Kietzing oder Michael Schröder ein und ihr werdet euch wundern, was diese Musiker alles machen. Eintritt 20 Euro, Vorverkauf in der Trio-Buchhandlung Kuhberg 20 und das Ganze findet statt am Freitag, den 9. Oktober von 19.30 Uhr bis 22 Uhr in der Musikbücherei Neumünster, jetzt Großflecken 10. Veranstalter ist der Jazzclub Neumünster e.V.
3: Ja, und ebenfalls am Freitag, den 9. Oktober, findet das Kulturwerk statt mit Galerie Esplanade 22 in Neumünster. Eine Vernissage von Wilhelm Büse. Im Grunde geht es um mehr, ist der Titel.
2: Ja, da gibt es ja immer nicht so viel Text, ne? Nee. Ich mach mal hier weiter mit Jazz. Triple Play, Risen is our business und was Sie schon immer über Jazz wissen wollten. Unter diesem anspielungsreichen Titel versprechen drei gestandene Musiker der Kieler Szene einen unterhaltsamen Abend um das letzte Mysterium unserer heutigen Zeit. Was ist Jazz? Kaum eine Musikrichtung hat so viele Gesichter, kaum eine Musik polarisiert so stark wie Jazz. Man liebt ihn oder man hasst ihn. Aber woran erkennt man eigentlich diese Musikrichtung und was macht echten Jazz aus? Harry Kretschmar, Volker Linde und Arvid

0: Halbzahn von Triple Play lassen deshalb die Protagonisten selbst zu Wort kommen. Texte und Zitate von Musikern wie Dave Brubeck, Albert Mangelsdorf, Fats Waller und Mathrow werden ergänzt durch Statements aus Literatur und Wissenschaft. Selbst Bundespräsident Frank-Walter Steinmeier kommt zu Wort. Diese Musik hat etwas sehr Delikates und Elegantes. Vor der Dekadenz bewahrt sie eine fast ironische Distanziertheit, die dann doch wieder von einer fröhlich-naiven Spielfreude aufgehoben wird, schreiben die Kieler Nachrichten. Der Eintritt ist frei, aber es wird um eine Hutspende gebeten. So, und das Ganze findet statt im Café Räucherkarte Wattenberg, Dorfstraße 16, eben in Wattenberg. Und das bedeutet, wenn ihr den Laden kennt, der ist sehr klein. Und wegen des begrenzten Platzangebots bitte telefonisch anmelden bei Klaus mich unter 0177-839-0609. Am Freitag, den 9. Oktober von 19.30 Uhr bis etwa 22 Uhr. So, Heike, wollen wir mal Musik hören?
1: Gerne. Was denn?
0: Ja, ich guck gerade mal. Du hast dir ausgesucht ein lustiges Lied von Bodo Wartke. Eierloch?
1: Ja, Eierloch ist auch nett.
2: Fang mich doch, du Eierloch, fang mich doch, du Eierloch, sang mein Sohn zu mir, als ich heute Morgen aus der Eier kroch. Tut mir leid, das Eierloch kann ich grad nicht fangen, es hat gestern noch zu lang auf einer Feier abgehangen. Und was in aller Welt ist eigentlich ein Eierloch? Das Loch, das man ins Ei hineinsticht, kurz bevor man Eier kocht. Und wie soll dieses Eierloch dann einen bitte fangen? Dafür müsste das Ei samt Loch ja erstmal aus dem Kochtopf hinaus gelangen. Und dass es einem dann hinterherläuft, ist etwas, was Eier noch ganz selten tun. Es sei denn, das Ei verwandelt sich zwischenzeitlich in ein Huhn. Das Huhn wiederum entkam, als es aus dem Ei rauskroch. Nochmal, wie genau nach draußen? Richtig, durch das Eierloch.

Reihe gelangen. Das Eierloch ist, wenn man es bedenkt, also in Wirklichkeit nichts, was einen fängt, sondern einen eigentlich befreit. Befrei mich doch, du Eierloch, müsste es eigentlich heißen, weil es den Küken hilft, die sie umgebenden Eigefängnismauern einzureißen.

0: ja in Einzelhaft. Wie hat das Küken es eigentlich seinerzeit ins Ei hineingeschafft, ist mir schleierhaft. Ich meine, so ein Küken ist ja normalerweise kaum kleiner als das Ei. Es darin einzusperren, ist meiner Meinung nach Tierquälerei. Und was war eigentlich zuerst da? Das Huhn oder das Ei? Oder doch das Eierloch? Einerlei. Wie dem auch sei, wer Küken einfach einsperrt, den sollte man bestrafen. Nur nicht jetzt, mein Sohn. Ich würde gern noch ein bisschen schlafen.
1: Ja, zu was der immer alles Lieder macht, ne?
2: Ja, Wahnsinn.
1: Wie kommt man darauf, über ein Eierloch ein Lied zu machen?
2: Ja.
1: Na gut, er ist eben sehr kreativ. Wir machen weiter. Die Niederdeutsche Bühne Neumünster führt auf Witte Turnschuh. Fit wie ein Turnschuh. Günther, etwa Mitte 70, erklimmt die Stufen zu seiner Mansarde im 5. Stock in 0, nix. Von Alter keine Spur. Doch Günther steht Ärger ins Haus. Sohn Kai hat das Familienerbe vergeigt. Per Du das Geld für die monatlichen Zahlungen an den Vater. Erfinderisch in der Not beantragt Kai Pflegestufe 4 bei der Pflegeversicherung für den kerngesunden Vater. So will er Günthers Lebensunterhalt sichern. Kaum hat dieser von dem kriminellen Plan erfahren, klingelt Gutachterin Silvia von der Pflegeversicherung an der Tür. Von jetzt auf gleich muss Günther den brägen, klüderigen Alten mimen. Kann das gut gehen? In einer Wohnung voller Fitnessgeräte? Ein gewaltiges Durcheinander voller Komik ist vorprogrammiert, zu den Günthers Freund Max auch noch beiträgt. Eintritt 17 bis 21 Euro. Das Ganze findet zum Beispiel statt am Freitag.
2: 21 Euro? Ach so, so teuer?
1: Ja, wieso? Für Theaterabend?
2: Ja, stimmt, ja.
1: Ja, das Ganze findet statt am Freitag, den 9. Oktober zum Beispiel von 20 bis 22 Uhr. Weitere Termine in der kommenden Woche ist zum Beispiel der 10.10. 16 Uhr, 10.10. 20 Uhr, 11.10. 16 Uhr. Und ich glaube, das läuft jetzt noch mal ein paar Wochen weiter. Es gibt also noch einige Gelegenheiten, das Theaterstück zu sehen. Eben bei der Niederdeutschen Bühne, Studio Theater Klosterstraße 12.
2: Ja, es geht weiter mit Couscous und Geheimnisse. Culture Clash Komödie aus Frankreich 2025, also verhältnismäßig neu. Um möglichen Konflikten aus dem Weg zu gehen, hat sich der junge Mehdi eine Art Doppelleben eingerichtet. Der talentierte Koch arbeitet hart und leidenschaftlich auf ein eigenes Bistro hin, sodass zärtliche Momente mit seiner Freundin und zukünftigen Geschäftspartnerin Lea leider oft zu kurz kommen. Auf der anderen Seite steht eine algerische Familie, also seine algerische Familie, vor allem seine verwitwete Mutter, der ein guter Sohn sein möchte, weshalb bestimmte Aspekte seines Privatlebens besser unerwähnt bleiben. Was schadet da hin und wieder eine kleine Notlüge? Der gutmütige, aber etwas überforderte Mehdi verwickelt sich zusehends in ein absurdes Geflecht von Scharaden und Täuschungen. 8 Euro kostet das Ticket und ihr könnt reservieren unter @kdw-neumünster.de. Freitag, 9. Oktober, 20 Uhr. KDW Neumünster, Waschpool 20.
1: So, es gibt eine Buchhandlung Bücherwald, deine Lieblingsbuchhandlung mit Kaffee heißt die, in der Witthofer Straße 8 in Neumünster. Kennst du die oder ist die neu?
2: Ich kenne das nicht.
1: Nee. Ja, und zwar kann man da nicht nur Bücher kaufen, sondern es gibt ja auch so ein paar Veranstaltungen und zwei sind in der kommenden Woche, die lesen wir ja gerne mal vor. Und zwar am Samstag, den 10. Oktober, findet Nachts im Bücherwald statt von 19 bis 22 Uhr. Shoppen, stöbern und genießen bei besonderer Gozi-Herbst-Atmosphäre. Und am Dienstag, den 13. Oktober, ist dann der Kindervorlesenachmittag von 15.30 Uhr bis 17 Uhr. Es ist auch keine Anmeldung nötig. Ja, in der Buchhandlung Bücherwald mit Kaffee, Witthofer Straße 8.
2: Ja, jetzt geht's weiter hier im Kino im Savoy in Bordesholm. Da läuft Mittagsstunde. Freitag, 9.10., 20.30 Uhr. 97 Minuten. Vaterland am Samstag, 10.10., 20.30 Uhr und Sonntag, den 11. um 20 Uhr. Länge 82 Minuten. Dorfpunks. Montag, 12.10. um 20 Uhr. Und der Spaziergang nach Syrakus. Dienstag, 13.10. 20 Uhr. Das war's.
1: Es gibt wieder das Repair-Café. Das nächste Repair-Café des Seniorenbüros startet wieder für Jung und Alt, um kaputte Gegenstände, Fahrräder oder Kleidung mit Hobbyfachleuten auf Spendenbasis gemeinsam zu reparieren. Bei einem Kaffee und Kuchen kann geschnackt und eventuelle Wartezeit gut überbrückt werden. Am Samstag, den 10. Oktober von 14 bis 17 Uhr in Neumünster im Haus der Begegnung hinter der Kirche 10, das ist bei der Vizilienkirche. Gern mit Anmeldung unter seniorenbüro@neumünster.de oder telefonisch unter 942 2754 im Seniorenbüro. So, wollen wir mal wieder Musik hören, Heike?
2: Ja, gerne.
1: Ich habe hier was Jazziges rausgesucht. So, wo ist das? Vivi Vassileva mit Bate Coxa.

0: Öffentliche Stadtführung. Am Samstag, den 10. Oktober, können interessierte Bürgerinnen und Bürger an der nächsten öffentlichen Stadtführung durch die Neumünsteraner Innenstadt teilnehmen. Die kostenlose Führung beginnt um 10 Uhr vor der Vizilienkirche und dauert ungefähr 2 Stunden. Eine Anmeldung ist nicht erforderlich. Also, 10. Oktober zwischen 10 und 12 Uhr, Veranstaltungsort Vizilienkirche, hinter der Kirche 1.
1: Ja, wir gehen jetzt ins Museum Tuch und Technik. Dort gibt es jetzt die Fäden der Erinnerung. Das ist eine Kunstinstallation von Anja Kowalik. Das ist ein Dialog zwischen künstlerischem Konzept der historischen Identität Neumünsters und der aktiven Beteiligung seiner Bürgerinnen und Bürger. Sie verbindet Kunst und Stadtgeschichte und eröffnet einen Raum, in dem persönliche Erinnerung und kollektive Geschichte miteinander in Beziehung treten. Neumünster blickt auf eine lange Tradition als Tuch- und Textilstandort zurück, vom handwerklichen Tuchgewerbe über Spinnereien und Webereien bis hin zur Bekleidungsproduktion hat die textile Arbeit die Entwicklung der Stadt und die Identität der Bewohnerinnen und Bewohner über Jahrhunderte geprägt. Diese historische Grundlage bildet einen wesentlichen Ausgangspunkt für das künstlerische Konzept der Installation. So, da ist noch unheimlich viel dazu, wird da geschrieben, das kürze ich jetzt mal ab. Leute, schaut euch das an. Ihr müsst allerdings den Museumseintritt bezahlen und ihr könnt euch das zum Beispiel am Samstag, den 10. Oktober von 10 bis 17 Uhr ansehen im Museum Tuch und Technik. Und ich denke mal, die Installation wird jetzt auch ein paar Wochen oder Monate da sein. Es läuft also nicht weg, aber hört sich ja ganz interessant an.
0: Es gibt noch ein Orgelkonzert von Thomas Beckmann Bremer. Der Eintritt ist frei. Kollekte für die Kirchenmusik am Ausgang wird gesammelt. Das findet am 11. Oktober um 18 Uhr statt. Und der Veranstaltungsort ist die Vizilienkirche.
1: Ja, wir bleiben im Museum Tuch und Technik. Das Maschinen-1x1. Der ehemalige Textilarbeiter Jens Nielsen führt durch die Station einer beispielhaften Neumünsteraner Tuchfabrik. Angefangen beim Rohstoff Wolle, über den Mischwolf, den beeindruckenden Dreikrempelsatz und dem Seelfaktor bis zu den Zwern- und Kreuzspulmaschinen und schließlich zum mechanischen Schützenwebstuhl zeigt er anschaulich und aus eigener Erfahrung die Arbeitsschritte in einer Textilfabrik. Dabei erklärt er auch die technischen Funktionen der Maschinen und führt einige davon vor, sodass die Museumsgäste einen lebendigen Eindruck von den Produktionsabläufen und Arbeitsbedingungen bekommen. Die Maschinenführung ist ein neues Vermittlungsangebot im Museum Tuch und Technik. Treffpunkt ist an der Museumskasse. Eine Anmeldung ist nicht erforderlich, aber es muss der Museumseintritt natürlich entrichtet werden. Die Führung selbst ist aber kostenlos. Sie findet statt am Samstag, den 10. Oktober von 15 bis 16 Uhr im Museum Tuch und Technik.
0: Ja, jetzt kommt als nächstes Museum Tuch und Technik erneut, aber diesmal für die Kinder. Aber ich sehe gerade, heute ist doch schon der 7. Oktober, ne?
1: Heute ist ja der 8.
0: Ah ja, der 8. Denn die Anmeldung, die war bis zum 5. Oktober.
1: Oh, das ist ja schade, dann kann man das vergessen. Was wäre euch entgangen? Kindertechnikakademie. Ja, die Anmeldung, das habe ich dann leider übersehen und ins Manuskript genommen.
0: Ja, das ist schade.
1: Die Anmeldefrist ist abgelaufen.
0: In diesem spannenden Workshop baust du und programmierst du verschiedene Roboter und Lego-Bausteine. Zum Beispiel diesen Roboterarm. Wieso diesen? Na gut. Lerne spielerisch die Grundlage des Programmierens und erwecke deine Kreationen zum Leben. Dienstag bis Donnerstag, 13. bis 15. Oktober. Vielleicht habt ihr ja Glück und ihr ruft auch nochmal ganz schnell an. Ab 9 Jahre bis 12 Jahre. Die Kosten sind 15 Euro. Und das könnt ihr machen, ihr könnt euch anmelden unter Nummer 04321 559 58 1-1 oder manke@tuch-und-technik.de.
1: Ja, Leute, versucht es. Und ansonsten dann vielleicht im nächsten Jahr. Es gibt, oder auch in den Osterferien, es gibt eigentlich immer für Kinder da tolle Angebote. Okay, ich mache weiter mit dem Ensemble Arabesque. Holzbläser-Ensemble mit orgelhafter Klangpracht. In diesem Ensemble spielen Mitglieder der großen deutschen Orchester, Professoren sowie Solistinnen und Solisten, die mit Lust, Virtuosität und Spielfreude Kammermusik machen. Zahlreiche CD-Aufnahmen in Co-Produktionen mit Deutschlandradio Kultur, Rundfunkübertragungen und Konzerte in europäischen Musikmetropolen belegen die außergewöhnliche Qualität des Ensembles. Das Ensemble verfügt über ein riesiges Repertoire an Originalwerken und Bearbeitungen, in denen sich kammermusikalische Ziselierung mit symphonischer Geste, solistische Feinheit mit orgelähnlicher Klangpracht verbinden. Gemäß dem ursprünglichen deutsch-französischen Rahmen bringt das Ensemble regelmäßig unbekannte und vergessene Werke zum Leuchten, wenn neben Mozart, Dvorak und Richard Strauss Werke von Jacques Ibert, Theodore Cuvy und George Onslow auf dem Programm stehen. Diese Veranstaltung gehört zum Abonnement Notenschlüssel und das Konzert findet statt am Montag, den 12. Oktober um 20 Uhr im Theater in der Stadthalle Kleinflecken 1. Ein schwieriger Text. So, dann wollen wir doch mal wieder Musik hören, ne?
0: Ja, können wir gern machen.
1: Ja, was haben wir denn hier? Tina Dicko, Surfing.

gibt es wieder einige Sportmeldungen, die Daphne für euch herausgesucht hat. Und wir dürfen sie ja vorlesen. Wir machen das jetzt wieder en bloc. Ja, gleich geht's los.

0: Wir beginnen mit Wettbewerben. Beim Stadtwerke Lübeck Marathon kannst du am 18.10. folgende Distanzen laufen. Stadtwerke Lübeck Marathon 42,195 Kilometer, so wie sich das gehört, mit Landesmeisterschaft SH. Dann gibt es den Duo Marathon mit 2x21,1 Kilometer. Den Sparkasse zu Lübeck Halbmarathon 21,1 Kilometer. Den Sparkasse zu Lübeck Handbike Halbmarathon 21,1 Kilometer. Dann gibt es den 10 Kilometer Lauf und den DAK Gesundheitslauf 5 Kilometer. Das ist so langsam für mich dann auch erreichbar. Den Lübecker Nachrichten Schülerinnenlauf 2 Kilometer und Radio Lübeck Marathonstaffel 10x4,2 Kilometer. Kann man dann wohl immer als Staffel dann machen. Ja, was steht dazu noch? Mehr Bewegung und große Ziele. Der Stadtwerke Lübeck Marathon setzt ein Zeichen für das Miteinander. Start für sämtliche Wettbewerbe sind am Kohlmarkt, unmittelbar in der Nähe des Rathauses. Dein Lauf in Lübeck wird dich durch die historische Altstadt führen. Ja, weil man da dann Zeit hat, das zu genießen. Für die Travemünde Allee, wo sich die Wendepunkte für die Staffeln 10x4,2, dem DAK Gesundheitslauf und der 10 Kilometer Strecke befinden, geht's aus der Altstadt hinaus. Sparkasse zu Lübeck Halbmarathon und Stadtwerke Lübeck Marathon LäuferInnen führt es durch den Herrentunnel bis nach Travemünde, Donnerwetter, an die Ostsee. Ab der Stadtwerke Lübeck Marathon und Duo Marathon Wende nahe am westlichen Ende der Promenade, wobei zuvor der Leuchtturm auf der Mole umrundet wird, geht es von Travemünde zurück nach Lübeck bis ans Ziel. Joa, Donnerwetter, da ist ja dann was los.
1: Da ist was los, ja.
0: So, bitteschön.
1: Ja, jetzt geht das um Badminton, aber leider fehlt hier bei der Botschaft der entscheidende Hinweis auf das Datum. Den kann man sich denn nur erraten. Oder wenn du Interesse hast, kannst du ja mal im Internet forschen. Also der Text lautet so. Es steht der dritte Spieltag an und somit das erste Heimspiel unserer Badminton-Bundesligamannschaft von Blau-Weiß-Bitterhoff. Zu Gast ist das Team von TV Refrath. Gestartet wird um 14 Uhr in der Sporthalle der Kantschule. Und denkt daran, neben dem tollen Sport gibt es immer ein leckeres Kuchenangebot. Kommt vorbei und feuert unser Team an.
0: Okay, ich sehe gerade, ich war mit der Meldung hier noch gar nicht fertig. Hier sind noch ein paar Infos. Ich mache mal weiter.
1: Aha.
0: Ja, das erstreckt sich über fast zwei Seiten. Ich lese es vor, wir haben Zeit genug heute. Wir waren ja gerade in Lübeck beim Rumlaufen da, ne? Marathon und so.
1: Ja.
0: Die Radio Lübeck Marathonstaffel laufen auf ihrer bewährten Strecke vom Kohlmarkt direkt über die Königstraße durch das Burgtor. Genieße das einzigartige Flair der Stadtwerke Lübeck Marathon und erlebe die Faszination des UNESCO-Weltkulturerbes Altstadt Lübeck. Laufe vorbei am alten Leuchtturm in Travemünde, sowie an der Viermast-Bark-Passat, welche im Ostseebad direkt an der Mündung des Flusses Trave liegt. Ein besonderes Highlight unserer Strecken ist das zweimalige Durchlaufen des Herrentunnels für Halbmarathon- und MarathonläuferInnen. Der Herrentunnel erstreckt sich über eine Länge von etwa 800 Meter und senkt sich am Fuß auf 31 Meter unter dem Meeresspiegel, also die Steigung ist da 6%. Dank modernster Technik wie Lüftung und Beleuchtung herrschen hier für die LäuferInnen optimale Bedingungen. Dennoch damit nicht genug. Am schallenden Sound und im Feuerwerk aus Lichttechnik wird auch hier für tolle Stimmung gesorgt. Die Königin der Hanse freut sich auf deinen Besuch, also unbedingt keinen Tunnelblick. Der Stadtwerke Lübeck Marathon ist auch karitativ unterwegs und du kannst Gutes tun. Mit dem Lauf gegen Krebs kannst du auf allen Strecken die Lübecker Initiative Vitalbewegung für KrebspatientInnen unterstützen. Mit deiner Anmeldung kannst du ganz einfach einen Betrag deiner Wahl spenden, den wir in voller Höhe an die Initiative weitergeben. Auch dies ist ein Zeichen für das Miteinander. Wer steht mit dir zusammen an der Startlinie? Finde es in den aktuellen Teilnehmerlisten heraus. So, jetzt bin ich aber wirklich fertig.
1: Das war also lang, ne?
0: Ja, also ich würde sagen, hört sich alles toll an. Aber ich glaube, wenn man wirklich das alles sehen will, Lübeck und die Passat und Travemünde, ist ein Spaziergang, glaube ich, ein bisschen besser geeignet.
1: Mit Marzipan geht alles besser.
0: Mit Marzipan, ja, dann hält man auch den Marathon.
1: Ja, durch. Auf jeden Fall.
0: Gut, ich würde sagen, wir können uns das leisten. Wir hören mal wieder Musik. Udo Lindenberg, Radio Song.

0: Samstag, dem 10.10.,
1: begrüßt die SG Bordesholm-Brücke die SG Hamburg-Nord um 17.30 Uhr in der Sporthalle Bordesholm in der Männerhandball-Regionalliga. Am 5. Spieltag steht das Team von Michael Haß mit 3 Niederlagen auf dem 10. Tabellenplatz. Feuert das Team an, um die Punkte in Bordesholm zu sichern.
2: Ich habe hier auch noch eine Sportmeldung. Schon mal vormerken, eine Tanzveranstaltung in der Münster. Tanzgala der LAG Tanz Schleswig-Holstein am 7. November 2026von 15.30 Uhr bis 19 Uhr in der Stadthalle Neumünster, Kleinflecken 1. Veranstalter ist die LAG Tanz Schleswig-Holstein. So, Heike, wir sind so gut davor. Der Stapel ist ja echt.
0: Du kannst auch ein Lied leisten, ne?
2: Wir können uns auch ein Lied leisten. Ja. Wir hören jetzt die Band Fruchtiger Beigeschmack. Ist eine Newcomer-Band mit dem Song Du.

0: fruchtiger Beigeschmack mit Duo. Und ich habe hier noch eine Sportmeldung. Und zwar veranstaltet der Sportverein Wasbek von 1947 e.V. Die sind in der Schulstraße 16 in Wasbek. Ja, die veröffentlichen eine Ausschreibung zur Vereinsmeisterschaft Bogen in der Halle 2026. Das Ganze findet statt am Sonntag, den 1. November, eben in der Sporthalle Wasbek. Zeitplan 9.45 Uhr Aufbau, Begrüßung und Bogenkontrolle, 10.15 Uhr Einschießen, 3 Passen, was auch immer das bedeutet, und um 10.35 Uhr ist dann der Wettbewerbsbeginn. Wettkampfklassen: Blankbogen, Rekurvbogen, Compoundbogen. In den Klassen für das Sportjahr 2027 steht hier noch Sonderklasse. Sonderwertung für alle, die nicht weitergemeldet werden wollen. Die Sonderwertung berechtigt nicht für die Meisterschaftsrunde. Insider werden schon wissen, was das bedeutet. Der Wettkampf: Alle Wettkampfklassen 2x30 Pfeile, Ausnahme Schüler 10 nur 1x30 Pfeile. 3 Pfeile pro Passe. Schießzeit pro Passe 2 Minuten. Bekleidung: Ja, ist schon was für Insider, ne? Bekleidung gemäß 6.2.1 SPO, Doppelpunkt. Weiße Sportkleidung, wenn vorhanden, Vereinskleidung. Anmeldung: Bitte vollständig mit Vorname, Name, Geburtsdatum und Wettkampfklasse an bogensport@svwasbek.de. Meldeschluss ist der 25. Oktober 2026, 23.59 Uhr. Ja, hier sind noch ein paar Datenschutzhinweise. Das ist das Übliche. Natürlich, wenn ihr euch da anmeldet, muss ein bisschen was von euch gespeichert werden. So kürze ich das jetzt einfach mal ab. Bitte schön, Heike.
1: Ja, und hier geht's weiter, und zwar in Bad Schwartau. Da gibt's ja nicht nur Marmelade, da gibt es auch ein Handball-Leckerbissen. Am Samstag, dem 10.10. um 20 Uhr in der Ludwig-Jahn-Halle. Dort empfängt der SV Todesfelde in der zweiten Bundesliga den HSV Solingen-Grefrath. Als Aufsteiger steht das Damen-Team mit 1-7 Punkten auf dem 13. Tabellenplatz.
0: Bist du fertig? Jupp. Ja, es gibt eben auch lecker Handballmarmelade. Okay, dann bedeutet das... Wir sind fertig mit dem Sport und wir sind auch schon ganz schön weit mit der Sendung, merken wir hier gerade.
1: Jetzt hören wir nochmal Musik, ne?
0: Jetzt hören wir nochmal Musik. Du hast ja noch einen Song gewünscht. Und zwar?
1: Na, ich habe nichts gemacht, außer weiter von Die Sterne.

0: Cool down.
1: 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In unserer schnelllebigen Zeit wünschen sich viele Menschen ein Innehalten im Hier und Jetzt. Weil es im hektischen Alltag häufig alleine nicht gut gelingt, kann die Teilnahme an einer Selbsthilfegruppe helfen, diesen Wunsch umzusetzen. Das erste Treffen findet am Mittwoch, dem 14. Oktober um 16 Uhr im DRK-Haus Neumünster in der Schützenstraße 14 bis 16 im Raum 21 statt. Weitere Treffen sind an jedem zweiten und vierten Mittwoch im Monat vorgesehen. Die Teilnahme ist kostenfrei. Anmeldung über die zentrale Kontaktstelle für Selbsthilfe im DRK Neumünster unter Telefonnummer 04321 4191 19 oder E-Mail zks@drk-nms.de. Mittwoch, 14. Oktober, 16 bis 18 Uhr, Veranstaltungsort ist das DRK Neumünster in der Schützenstraße 14 bis 16.
2: Okay, ich habe hier auch noch eine Meldung, aber weil wir noch Zeit haben, hören wir erstmal Musik. Jetzt gibt es mal ein bisschen Popmusik, nämlich Alicia Keys mit Doesn't Mean Anything.

was ist denn hier los beim Freien Radio Neumünster? Und ich habe hier die letzte Meldung der heutigen Sendung. Rotbock-Hörspiele, ein mörderisch bunter Abend mit den drei Herren. Die drei ist dann auch groß geschrieben, das scheint ja so ein Begriff zu sein. Wer die drei New Yorker Ermittler Walter Jefferson, Isaac Weinstein und Julius Steinberg von ihren Live-Hörspielen kennt, weiß, dass Genie und Wahnsinn, schwarzer Humor und trockene Statements feste Begleiter ihrer Unterhaltungsmission sind. In der Bücherei in der Münster hauen Christian Kock, Ingo Rotkowski und Kai-Peter Beusen so richtig was raus. Das bunte Programm des Kieler Hörspiel-Ensembles ist eine Mischung aus Hörspiel, Comedy, szenischer Lesung, Live-Konzert, also mit Gesang, Klavier und Gitarre, Impro-Theater und Krimi. Die drei Kieler Künstler werfen hier publikumsnah ihre jahrzehntelange Erfahrung als Hörspielproduzenten, Sprecher, Schauspieler, Musiker und Comedians in den Schmelztiegel der Unterhaltung und schaffen ein kulturelles Highlight, das in dieser Form einzigartig ist. Die drei Herren feierten letztes Jahr ihr 20-jähriges Bestehen. Weitere Infos auf www.rotbock-hörspiele.de. Kostenbeitrag 8 Euro, Kartenverkauf im Kulturbüro Kleinflecken 26. Das Ganze findet statt am Donnerstag, den 15. Oktober um 19 Uhr in der Stadtbücherei Neumünster. Wie gesagt, ab jetzt Großflecken 10.

0: Ja, Leute, das war's auch schon wieder mit Was ist denn hier los? Ausgabe vom 8. Oktober 2026.
1: Jo, was bleibt noch zu sagen?
0: Ja, was soll man jetzt noch sagen? Viel Spaß bei den Veranstaltungen und tschüss, bis zum nächsten Mal. Tschüss.

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2: 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Ein herzliches Willkommen zum Süd-Nord-Funk mit der Ausgabe Nummer 148 am 1. September bei Radio Dreieckland oder an einem anderen Tag bei einem anderen freien Radio eures Vertrauens. Redaktionell verantwortlich für die Sendung heute bin ich, Eva, und ich freue mich sehr, euch heute zusammen mit meinem Kollegen Johannes durchs Programm zu führen. Hi Johannes.
3: Hi Eva. Die September-Ausgabe des Süd-Nord-Funk widmen wir ausschließlich unserer von der SEZ geförderten Sendereihe Frieden gestalten. Wie geht das? Wir blicken darin zunächst auf die aktuelle US-Machtpolitik in Lateinamerika. Christian Conde spricht mit Tobias Lambert über Trumps Donroe-Doktrin und die Fortsetzung imperialer Kontinuitäten.
2: Es geht des Weiteren um den spanischen Bürgerkrieg, der vor 90 Jahren begann und in dem Zehntausende Freiwillige aus dem globalen Süden ihren Kampf gegen den Faschismus mit dem gegen Kolonialismus und Rassismus in ihren eigenen Heimatländern verbanden. Unsere Kollegin Sarah Werle lässt drei internationalistische BrigadistInnen wieder aufleben und sprechen.
3: Und schließlich blicken wir nach Syrien, wo die syrische Friedensorganisation Sawatna mit traumatisierten Frauen und Kindern arbeitet. Geschäftsführerin Sarah Almir erzählt im Gespräch mit Eva Gutensohn von einem fragilen Übergang zwischen Hoffnung und ungelöster Gewalt seit dem Sturz Bashar al-Assads Ende 2024.
2: Dazu und dazwischen natürlich viel Musik, diesmal vor allem aus Syrien. Im Hintergrund hört ihr schon Omar Soleiman und später dann auch noch Lieder von Lin Ajib und der Takat Band.
4: Is not utopia, but a choice.
5: Frieden ist keine Utopie, sondern eine Entscheidung. Auch deine Entscheidung.
4: It is your choice too.
6: The American continents, by the free and independent condition which they have assumed and maintained, are henceforth not to be considered as subjects for future colonization by any European powers.
3: Was ihr hier hört, ist ein Ausschnitt aus dem Video, das das US State Department vor einigen Wochen veröffentlichte. Darin macht die US-Regierung unter Donald Trump noch einmal deutlich, dass sie die Monroe-Doktrin fortsetzen will. Mit dieser hatten die USA 1823 ihren hegemonialen Anspruch auf Lateinamerika formuliert. Trump selbst spricht in Anlehnung an seinen Vornamen von der Donroe-Doktrin. Bereits jetzt nehmen die USA in Lateinamerika Einfluss auf Wahlen und verstärken ihre militärische Präsenz im Pazifik und der Karibik. Nach Angriffen auf vermeintliche Drogenboote folgte im Januar 2026 die Entführung von Venezuelas Staatschef Nicolas Maduro. Bald könnte die nächste Eskalation folgen. Verteidigungsminister Pete Hegseth kündigte zuletzt an, gemeinsam mit der kolumbianischen Rechtsregierung militärisch gegen bewaffnete Gruppen im Land vorzugehen. Die Gewalt in den Ländern Lateinamerikas wird durch diese US-Politik zunehmen. Ein wie auch immer gearteter Frieden eher unwahrscheinlicher. Süd-Nordfunk-Redakteur Christian Conde hat mit dem Journalisten und Autor Tobias Lambert gesprochen. Er hat vor kurzem das Buch Zurück in den Hinterhof, die USA und Lateinamerika veröffentlicht und beleuchtet darin Geschichte und Gegenwart der US-Lateinamerika-Politik.
7: Was ist neu an dieser Donroe-Doktrin?
8: Naja, das Neue an dieser Donroe-Doktrin, wie sie mittlerweile genannt wird, oder die positive Beziehung, der positive Bezug auf die alte Monroe-Doktrin, ist zunächst mal genau das, überhaupt einen positiven Bezug herzustellen. Denn die letzten demokratischen Regierungen, ja, sei das unter Biden oder unter Obama, denen war dieses Konzept Monroe-Doktrin eigentlich eher, man kann fast sagen, so ein bisschen unangenehm. Also sie wollten nicht mit dem Begriff in Verbindung gebracht werden. Der Unterschied ist jetzt eben tatsächlich, dass die Trump-Regierung ganz stolz verkündet, nein, wir stehen zur Monroe-Doktrin. Die anderen, ja, die demokratischen Vorgängerregierungen, die haben das Thema total vernachlässigt. Die haben die Doktrin vernachlässigt. Die haben ihren Einfluss in Lateinamerika ohne Zwang irgendwie hergeschenkt gegenüber anderen Mächten wie China. Und wir stehen dazu, auch in einer durchaus imperialistischen Lesart, dass die USA

0: eben das Recht haben, vermeintlich die Dominanz in Lateinamerika herzustellen. Und das werden wir wieder tun, und zwar mit allen uns zur Verfügung stehenden Mitteln. Und da knüpft Trump durchaus an verschiedene Phasen der Monodoktrin an. Teilweise, was jetzt etwa in Venezuela läuft, das erinnert weniger an den Kalten Krieg als eher an die Phase etwa Anfang des 20. Jahrhunderts, als die USA finanzielle und zollmäßige Kontrolle über mehrere Staaten in der Region zeitweise übernommen haben, etwa über die Dominikanische Republik, also so eine Art Protektoratsverhältnis zwischenzeitlich herstellten. So was Ähnliches sehen wir gerade in Venezuela. Gleichwohl ist dann diese defensive oder ursprünglich defensive Ausrichtung, die sich einst gegen Europa wendete, da ist heute China ganz klar an die Stelle getreten. Das heißt, die Trump-Regierung möchte China, das Land hat sehr stark an Einfluss gewonnen eben in den letzten 20 Jahren, vor allem in Südamerika, möchte China wieder rausdrängen aus der eigenen Hemisphäre. Und eine weitere Parallele kann man durchaus auch zum Kalten Krieg ziehen, auch wenn heute die US-nahen Regierungen durch Wahlen in der Regel an die Macht kommen, sehen wir doch, was die Gewaltanwendung angeht, da durchaus Parallelen auch zum Kalten Krieg. Damals hat es keine Rolle gespielt, was jetzt etwa die CIA an verdeckten Aktionen, wer da getötet wurde und so weiter. Also da haben völkerrechtliche Erwägungen eine sehr geringe Rolle gespielt. Das war zwischenzeitlich mal etwas anders, und da knüpft Trump auch durchaus an diese Tradition an, um die eigenen Interessen durchzusetzen, eben dann auch das eigene Militär oder die CIA so zu benutzen, wie es der Regierung eben in den Kram passt, unabhängig davon, ob sie dadurch extralegale Hinrichtungen begeht oder sonst welche Rechtsbrüche vollzieht.
1: Du erwähnst China. China selbst hat sich in den vergangenen Jahrzehnten, genau aufgrund dieser Zurückhaltung, die du beschreibst, als Wirtschaftspartner vieler Länder wie Brasilien, Argentinien, Chile und Peru etablieren können und ist zum Teil wichtigster Handelspartner geworden. Zudem sind die lateinamerikanischen Regierungen, egal welcher politischer Couleur, in den vergangenen Jahrzehnten ja auch immer bemüht gewesen, ihre Wirtschaftsbeziehungen zu diversifizieren, beispielsweise nach Asien, Afrika und in die arabische Welt. Hugo Chavez in Venezuela hatte sich zum Beispiel sehr stark auch Richtung Russland und Iran orientiert. Und ja, auch das Mercosur-Abkommen mit der EU scheint ja nun nach jahrzehntelangen Verhandlungen Realität zu werden. Haben diese Beziehungen in andere Länder das Potenzial, in den Ländern Lateinamerikas eine andere, unabhängigere, emanzipatorische oder friedlichere Gesellschaftsordnung zu etablieren? Kann das die Alternative zu den USA als Hegemonialmacht sein?
0: Also emanzipatorischere Perspektive, das weiß ich nicht. Aber was die Abhängigkeit, die einseitige Abhängigkeit auf einen Staat etwa gegenüber den USA angeht, da spielt das natürlich schon eine wichtige Rolle. Und da ist es für lateinamerikanische Länder natürlich von großer Bedeutung, die Außenwirtschaftsbeziehungen auch zu diversifizieren. Das ist, wenn wir nach Südamerika blicken, im Prinzip auch schon geglückt. China ist dort in den meisten Ländern mittlerweile oder längst der wichtigste Handelspartner geworden. So, das heißt nicht, dass China da nicht auch zweifelhaft agiert und zum Beispiel, wenn es um Rohstoffprojekte geht oder so, ob da jetzt China diese Rohstoffe ausbeutet oder kanadische Unternehmen, US-Unternehmen, für die AnwohnerInnen vor Ort sind es dann häufig dieselben Probleme, mit denen sie konfrontiert sind. Aber geopolitisch und geoökonomisch betrachtet ist es natürlich schon ein Unterschied, ob du mehrere größere Handelspartner hast oder einseitig von den USA abhängst. Und der chinesische Einfluss ist mittlerweile so groß, dass Brasilien oder Peru, auch selbst Chile und Argentinien, Der Einfluss Chinas ist so groß, dass die Länder da durchaus auch die verschiedenen Machtblöcke gegeneinander ausspielen können oder auch wirtschaftlich davon profitieren können, dass sie eben nicht nur eine Option haben, um Handel zu treiben.
1: Wir blicken im Süd-Nord-Funk ja in diesem Jahr besonders auf Friedensinitiativen im globalen Süden. Was ist das eigentlich für ein Frieden, den die USA mit ihrer derzeitigen Politik in Lateinamerika erreichen wollen? Ein realistischer Frieden, also ein Frieden als Ergebnis von Machtgleichgewicht, Abschreckung und der Kontrolle sicherheitspolitischer Interessen, oder ein liberaler Frieden, wie man ihn vielleicht in Europa verstehen würde, mit Demokratisierung, Rechtsstaatlichkeit, Menschenrechten und Marktwirtschaft, der durch Institutionen stabilisiert wird. Was wollen die USA für einen Frieden erreichen in Lateinamerika?
0: Also im Moment sehe ich eigentlich, dass die USA vor allem Unterordnung einfordern von den Regierungen Lateinamerikas. Und diese Unterordnung soll sozusagen ja dann Teil dieser Friedensordnung sein. Muss jetzt dazu sagen, in Lateinamerika sind zwischenstaatliche Konflikte ja extrem selten geworden. Also es gilt eigentlich auch als eine Zone des Friedens, auch atomwaffenfreie Zone und so weiter. Die USA haben da jetzt verfolgen, aber durchaus auch rein im Diskurs schon kriegerische Ziele, wenn sie eben von dem Krieg gegen die Drogen sprechen und das auch jetzt möglicherweise unter Trump einschließt oder ja einschließen soll, eigenmächtig oder in Verbindung mit rechten Regierungen dann auch auf lateinamerikanischem Territorium gegen ja kriminelle Gruppen, gegen Drogenkartelle und so weiter vorzugehen. So, das ist ja kein Frieden in dem Sinne. Es wird auch nicht so genannt. Es heißt der Krieg gegen die Drogen. Das vermischt sich dann etwa mit Krieg gegen Aufständische, Krieg gegen Terrorismus und so weiter. Das heißt, das sind niedrigschwellige Kriege, die da geführt werden und die USA nehmen aber für sich in Anspruch, sozusagen insgesamt durch die Dominanz auf dem Kontinent insofern Frieden herzustellen, als dass äußere Akteure keine Rolle mehr spielen sollen und auch nicht dort den Frieden sozusagen in der Lesart bedrohen sollen.
1: Im Friedensabkommen zwischen der kolumbianischen Regierung und der FARC-Guerilla 2016 war ja nicht nur ein Schweigen der Waffen das Ziel, sondern ausdrücklich auch gesellschaftliche Ungleichheiten zu überwinden, beispielsweise durch eine Landreform und mehr politische Teilhabe. Friedensforschung

0: zufrieden als ja lokale Comunidades irgendwo im ländlichen Raum oder auch im städtischen Raum. Die Regierungen, denen geht es vor allem um plumpe Sicherheitspolitik. Das heißt, Leute, die irgendwie der Mittel- und Oberschicht angehören, sollen sich möglichst nicht bedroht von Aufständischen, von Drogenkartellen etc. Bewegen können, meinetwegen im städtischen Raum. So, das verstehen die unter Sicherheitspolitik oder was für sie dann Frieden bedeutet. Für die Mehrheit der Bevölkerung bedeutet Frieden natürlich meistens was ganz anderes in Lateinamerika. Da geht es eben viel um darum, dass heute sozusagen kein Frieden herrscht, weil es große soziale Ungleichheit gibt, weil Frauen ermordet werden, es Femizide gibt, irgendwie Frauen nicht frei von Gewalt leben können, dass lokale Gemeinschaften bedroht werden durch Rohstoffabbau oder durch das Agrobusiness, ihre Gesundheit gefährdet wird, die Natur zerstört wird, etc. Und das sind alles Aspekte, die natürlich zu einem umfassenden Frieden eigentlich dazugezählt werden müssten. Und gerade wenn wir da Stichwort umfassender Frieden nach Kolumbien gucken, da steht eben in dem Friedensabkommen zwischen Regierung und FARC ja sehr viel Interessantes tatsächlich drin, auch wenn die FARC nicht alles hat durchsetzen können, was sie vielleicht wollte. Aber allein das erste Kapitel über eine integrale Landreform, dass da also auch anerkannt wird, dass die Ungleichverteilung auf dem Land auch eine der der grundlegenden Ursachen des jahrzehntelangen Konflikts waren und dass das überwunden werden soll, diese Ungerechtigkeit. Das sind ja schon durchaus Fortschritte, die auch ein größeres Panorama für den Begriff oder das Konzept Frieden aufmachen, als es die derzeitigen Regierungen für sich in Anspruch nehmen. Das heißt aber, um wirklich von Frieden zu sprechen, gehört eben mehr dazu, als dass nur die Waffen schweigen oder ja, man vermeintlich nicht überfallen wird, wenn man sich in der Stadt frei bewegt.
1: Du sagst, ein Großteil der Bevölkerung versteht etwas anderes unter Frieden. Aber breite Teile der Bevölkerung in den nun ja rechtsregierten Ländern wie eben Argentinien, Chile, Kolumbien, Bolivien, Peru, El Salvador, Ecuador, haben aber auch eben auch für dieses teils libertär-autoritäre, in jedem Fall aber auch kapitalistische Modell gestimmt.
0: Ja, absolut richtig. Die Erklärung dafür liegt vor allem darin, dass in den letzten Jahren und Jahrzehnten oder manchen Ländern Jahre, in manchen sogar Jahrzehnte, vorwiegend linke oder Mitte-Links-Regierungen an der Macht waren und dass die Probleme, mit denen die Menschen heute zu kämpfen haben, eben, dass sie die vielerorts und das eben auch die Rechte geschafft hat, erfolgreich im Diskurs so darzustellen, vielerorts diesen linken Parteien anlastet. Also etwa in Argentinien haben ja sehr viele junge Menschen zum Beispiel für Milei gestimmt, weil sie sich eigentlich in den Jahren davor nur noch an Krise und hohe Inflation erinnern konnten. Und die Corona-Zeit, wo Argentinien natürlich auch sehr, sehr starke Maßnahmen zur Eindämmung der Corona-Krise damals verhängt hatte. So, das sind alles so Dinge, die dann eben, die Sicherheitspolitik kommt noch dazu. In vielen Ländern haben die Menschen ein ja subjektives Unsicherheitsgefühl und fürchten sich vor der zunehmenden Macht von kriminellen Banden oder Drogenkartellen etc. Und da hat die Rechte eben, bietet einfache Konzepte an, die offensichtlich in der derzeitigen Phase, auch weil die Linke so schwaches und nicht beantworten kann, wie sie jetzt mit der Situation im Moment umgehen könnte, hat die Rechte eben punkten können. Das heißt, in den meisten Ländern haben die rechten Regierungen, sind die vor allem über die Themen Wirtschaft und Sicherheit an die Macht gekommen. Aber was sie unter Sicherheit verstehen, ist klar, bei Wirtschaft auch, wobei es da auch partielle Unterschiede gibt, aber es ist klar, dass gerade die wirtschaftlichen Konzepte natürlich der Mehrheit der Bevölkerung nichts bringen werden. Da braucht man keine Kristallkugel haben. Aber kurzfristig ist zum Beispiel die Kontrolle der Inflation für die Leute dann schon ein Grund zu sagen, okay, erstmal fühlt sich das so an, als würde hier eine gewisse wirtschaftliche Stabilität Einzug erhalten. Und deswegen brechen sie auch nicht jetzt direkt dann wieder mit den rechten Regierungen, wenn sie einmal an der Macht sind.
1: Wo siehst du denn das größte Widerstandspotenzial oder die Räume für Widerstand gegen die nun aufziehende neue imperialistische US-Politik?
0: Ja, ich glaube, Widerstand wird sich

0: Zunächst mal aus Bewegungen heraus kristallisieren. Wir haben in Lateinamerika in fast allen Ländern eine sehr lange und tiefgreifende Tradition von sozialen Bewegungen, von sozialer Mobilisierung, von sozialer Organisierung. Das heißt, da muss man fast nirgendwo von Null anfangen, sondern kann eben anknüpfen auch an jahrzehntelange Erfahrung. Gleichzeitig muss aber natürlich die Linke auch diese Erfahrung in den meisten Ländern in den letzten Jahren auch an der Regierung gewesen zu sein, auch kritisch aufarbeiten und muss sich diese die zu erwartenden Proteste, die sicherlich aufflammen werden, die teilweise wie in Bolivien dieses Jahr auch schon stattfinden, gleichzeitig muss sich daraus dann in Verbindung mit einer kritischen Aufarbeitung der linken Regierungsprojekte dann eben auch irgendwie etwas Neues herausbilden, was dann auch in der Lage ist, die rechten Regierungen abzulösen. Denn wenn es jetzt auf der reinen Protestebene bleibt, so gut organisiert die Bewegungen dann auch sein mögen, dann haben rechte Regierungen immer die Möglichkeit, durch Repression etwa das zunächst mal abzuwürgen. Das heißt, es muss sich auch eine neue politische Alternative abzeichnen. Und jetzt, wo in fast allen Ländern die Linke in der Opposition ist, besteht halt die Möglichkeit, diese Regierungserfahrung auch kritisch aufzuarbeiten. Und das ist, glaube ich, die Grundbedingung dafür, dass dann die rechten Regierungen auch wieder in einem Land nach dem anderen abgelöst werden können.
1: Sagt Tobias Lambert. Er ist Autor des Buches Zurück in den Hinterhof, die USA und Lateinamerika. Mit ihm habe ich über die alte und neue US-Lateinamerika-Politik unter Donald Trump gesprochen. Vielen Dank.
0: Ja, danke auch.

Vor 90 Jahren, am 17. Juli 1936, putschten rechte Militärs unter Franco gegen die Zweite Spanische Republik. Der Beginn eines Krieges, der zum Vorboten des Zweiten Weltkrieges wurde. Auf der einen Seite marokkanische Kolonialtruppen, die Regulares, sowie deutsche und italienische Faschisten. Auf der anderen Seite Arbeitermilizen, die internationalen Brigaden und Zehntausende Freiwillige aus aller Welt, die nach Spanien kamen, um die Republik zu verteidigen. Unter ihnen die Argentinierin Mica Echeverri, die nach dem Tod ihres Mannes an der Front das Kommando über eine Milizeinheit übernahm. Eine der wenigen Frauen in dieser Rolle. Und afroamerikanische Freiwillige wie Canute Frankson aus Jamaika oder Edward MacDonald aus Mississippi, die im Kampf gegen den spanischen Faschismus auch ihren eigenen Kampf gegen Rassismus und Lynchjustiz in den USA erkannten. Der Beitrag von unserer Kollegin Sarah Werle erzählt, warum Menschen aus dem globalen Süden einen Krieg auf einem anderen Kontinent zu ihrem eigenen machten. Und wie ihr internationalistischer Kampf mit den Erfahrungen von Kolonialismus und Unterdrückung in ihren Heimatländern verbunden war.

Mit dem Putsch rechter Militärs gegen die Zweite Spanische Republik begann am 17. Juli 1936 der Spanische Bürgerkrieg. 1931 hatte ein Bündnis aus Republikanern und Sozialisten die Wahl gewonnen und die Republik ausgerufen. Schon im Jahr darauf war es zu einem Putschversuch rechter Militärs gekommen. 1933 kam es zu vorgezogenen Neuwahlen, die von einer rechten Koalition aus der faschistischen Falangepartei, der spanischen Konföderation der autonomen Rechten und den Monarchisten gewonnen wurde. Die neue Regierung nahm fast alle republikanischen Reformen der zwei vorangegangenen Jahre zurück. Landesweite Streiks und Demonstrationen waren die Folge. Ein Arbeiteraufstand in Asturien wurde 1934 blutig niedergeschlagen. 1935 schlossen sich kommunistische, sozialistische, republikanische und linksbürgerliche Gruppen und Parteien zur Volksfront zusammen. Dieses Bündnis gewann die vorgezogenen Neuwahlen im Februar 1936. Am 17. Juli putschten dann rechte Militärs unter Führung der Generäle Franco und Mola gegen die Republik. Die spanischen Faschisten wurden dabei von den faschistischen Regierungen Deutschlands, Italiens und Portugals unterstützt. Die Republik wurde von den Regierungen Mexikos und der UdSSR unterstützt. Bis zum Ende des Spanischen Bürgerkriegs sollten Menschen aus über 50 Nationen in Spanien gekämpft haben. An den Kämpfen nahmen auch Menschen aus dem globalen Süden.

0: Auf Seiten der Putschisten kämpften die Regulares an vorderster Front. Die Fuerzas Regulares Indigenas, übersetzt indigene reguläre Streitkräfte, kurz Regulares genannt, waren marokkanische Truppen. Seit 1912 war der Norden Marokkos ein spanisches Protektorat. In der entscheidenden Anfangsphase des spanischen Bürgerkriegs spielten die Regulares eine wichtige Rolle, da es den Faschisten mit deutscher und italienischer Unterstützung gelang, eine beträchtliche Anzahl marokkanischer Truppen sowie Legionäre über die Straße von Gibraltar zu transportieren. Die Regulares machten zu diesem Zeitpunkt ein Drittel der putschistischen Truppen aus. Ihre Professionalität trug maßgeblich zu den frühen Erfolgen der Faschisten bei. Insgesamt kämpften bis zu 70.000 Regulares im spanischen Bürgerkrieg. Ein Großteil der Armee schlug sich auf die Seite der Putschisten. Die sofort aufgestellten Milizen bestanden aus den verschiedenen Strömungen der Arbeiterbewegung. Der CNT, Confederación Nacional de Trabajo, der anarchistischen Gewerkschaft mit etwa 1,5 Millionen Mitgliedern. Der UGT, Unión General de Trabajadores, der Gewerkschaft der Sozialistischen Partei Spaniens mit etwa 1 Million Mitgliedern. Der PUM, Partido Obrero de Unificación Marxista, der Arbeiterpartei der Marxistischen Vereinigung, welche anti-stalinistisch eingestellt war, mit etwa 3000 Mitgliedern. Der PCE, Partido Comunista de España, der Kommunistischen Partei Spaniens, mit etwa 3000 Mitgliedern. Auch bei den Milizen kämpften Freiwillige aus den lateinamerikanischen Ländern. Mica und Hippolyte Echeverría aus Argentinien schlossen sich gleich zu Beginn der Auseinandersetzungen den Milizen der PUM an. In ihrem autobiografischen Buch mit dem Titel »Eine Frau kämpft für Spanien« beschreibt Mica Echeverría die Stimmung auf den Straßen Barcelonas.
1: Autos mit den Inschriften der CNT, FAI, UGT, UHP brausen vorbei, die Gewehrläufe auf die Wagentüren gestützt.
2: Ein Lastwagen kommt vorbei, brechend voll mit jungen Burschen und Mädchen, die alle dieselbe blaue Arbeitskleidung tragen. Die Miliz hat ihre erste Uniform. Vor einer brennenden Kirche klatscht die Menge Beifall und singt: »Hippo, meinst du, es ist eine revolutionäre Tat, die Kirche anzuzünden?«, frage ich. »Ja«, sagte er, »und lass dir bloß nicht einfallen, diesen Männern zu erzählen, woran du wohl gerade denkst, dass da Kunstwerke drin sind, die es nicht verdienen, zerstört zu werden. In Spanien hat die Kirche immer im Dienst der Reichen gestanden, gegen die Armen. Immer ist sie eine Waffe der Unterdrückung gewesen. Lass sie ihre Kirchen verbrennen.«
0: Spanien war geprägt von halbfeudalen Strukturen. Großgrundbesitzer, die 2% der Bevölkerung ausmachten, besaßen 67% des Bodens. Die große Mehrheit der SpanierInnen waren KleinbäuerInnen und nahezu rechtlose LandarbeiterInnen, in den Industriezentren Kataloniens und Madrids schlecht bezahlte IndustriearbeiterInnen. Die Analphabetenquote betrug 50%. Die katholische Kirche, der auch die Schulen unterstanden, war Teil dieses ausbeuterischen Systems. Weiter beschreibt Mica Echeverría, wie sich ihre Milizgruppe auf den Weg an die Front macht.
1: 21. Juli 1936. Unsere Kolonne macht sich auf die Suche nach den Truppen des General Mola, die angeblich auf Madrid zumarschieren. 2 Lastwagen, 3 Personenwagen, 100 Leute, 30 Gewehre und ein Maschinengewehr bilden die motorisierte Kolonne der PUM, befehligt von Hippolyte Echeverría. Angetreten zum Klassenkampf, zunächst aus Wut, weil er mit eigenen Augen gesehen hatte, wie die Mobilgarde von Buenos Aires im Jahre 1919 einen Metallarbeiterstreik im Blut erstickte, dann aus tiefer Überzeugung.
0: Über ihre Motivation als Internationalistin im spanischen Bürgerkrieg zu kämpfen, schreibt Mica Echeverría:
1: Von Kindheit an habe ich von der Revolution geträumt. Als ich den Berichten der russischen Revolutionäre lauschte, die aus den zaristischen Gefängnissen ausgebrochen waren. Um ihr zu dienen, haben Hippo und ich die Seen und verzauberten Wälder von Patagonien verlassen, haben die Flügel unserer Liebe gestutzt, die Armut und die Pflicht gewählt, das Blut akzeptiert, das vergossen werden muss, unseres und das der anderen.
0: Ab Oktober 1936 trafen die ersten Freiwilligen der internationalen Brigaden in Spanien ein. Es kamen Männer und Frauen aus ganz Europa und, wenn auch aufgrund der Entfernung in geringerer Anzahl, aus den Ländern des globalen Südens. Dazu schreibt der für die Unterbringung der ankommenden InterbrigadistInnen zuständige Luigi Longo:
3: Auch alle Länder der beiden Amerikas senden Freiheitskämpfer nach Spanien. Es fehlen auch nicht die Freiwilligen aus Afrika und aus Asien. Inder und Chinesen, Araber und Abessinier, Algerier und Südafrikaner verbrüdern sich mit Freiwilligen aus aller Welt. Alle Kontinente, alle Völker sind in den Reihen der Verteidiger des republikanischen Spaniens vertreten.
0: Die Interbrigaden wurden nach Sprachen und Nationen zusammengestellt. Unter den knapp 3000 US-Amerikanern der Lincoln-Brigade befanden sich etwa 100 Afroamerikaner. Einer davon war der 47-jährige Canute Frankston. Er wurde auf Jamaika geboren, emigrierte 1917 in die USA, arbeitete dort als Maschinist und schloss sich der Arbeiterbewegung an. Im Spanischen Bürgerkrieg war er Hauptmechaniker in der Kfz-Werkstatt der Internationalen Brigaden in Albacete. Über seine Motivation, nach Spanien zu gehen, schrieb er:
4: Ich bin mir sicher, dass ihr immer noch auf eine gründliche Erklärung dafür wartet, was dieser internationale Kampf mit meinem Hiersein zu tun hat. Angesichts dessen, dass dies ein Krieg zwischen Weißen ist, die uns über Jahrhunderte mit Sklaverei gehalten und jede Art von Erniedrigung und Missbrauch über uns gebracht haben, Rassentrennung und Diskriminierung, warum bin ich, ein Afroamerikaner, der all diese Jahre für die Rechte seines Volkes gekämpft hat, heute in Spanien? Weil wir keine isolierte Minderheit mehr sind, die hoffnungslos gegen einen Giganten kämpft. Weil wir Teil einer großen, fortschrittlichen Kraft geworden sind, auf deren Schultern die Rettung der menschlichen Zivilisation ruht. Weil die Zertrümmerung des Faschismus hier unser Volk in Amerika und in anderen Teilen der Welt vor teuflischer Verfolgung, massenhafter Einkerkerung und Gemetzel retten wird, worunter das jüdische Volk unter dem Stiefel des Hitlerfaschismus leidet. Wir müssen nur an die Lynchjustiz gegen unser Volk denken. Schauen wir nur zurück auf die Seiten der amerikanischen Geschichte, die mit dem Blut der Afroamerikaner besudelt sind. Wir werden uns eine neue Gesellschaft bauen, eine Gesellschaft des Friedens und des Wohlstands. Es wird keine Grenzen für die Hautfarben geben, keine diskriminierenden Züge, keinen Lynchmord. Deshalb, meine Lieben, bin ich hier in Spanien.
0: Afroamerikaner Edward MacDonald aus Mississippi begründet seine Teilnahme am Spanischen Bürgerkrieg wie folgend:
5: Ich sah, dass die spanischen Faschisten die gleichen Leute waren, gegen die ich mein ganzes Leben gekämpft habe. Ich sah Lynchmord und Hunger und ich kenne die Feinde meines Volkes.
0: Die Freiwilligen aus dem globalen Süden vereinte die Überzeugung, dass ihr Kampf für die Ziele und den Sieg der Spanischen Republik ein internationaler Kampf war, der sowohl geopolitische Auswirkungen haben, als auch sie selbst gegen die Unterdrückung in ihren Heimatländern empowern würde. Hippolyte Echeverría fällt am 16. August 1936 in der Schlacht um Sigüenza. Die Milizen wählen daraufhin Mica Echeverría zur Kommandantin. Im November 1936 stehen die Truppen Francos kurz vor Madrid. Mica Echeverría schreibt über die Verteidigung Madrids:
1: Ist das nun der Krieg, der richtige? Panzer, die auf unsere Schützengräben rasen wollen, und wir, die wir im Schlamm hocken, bewaffnet mit veralteten, verklemmten Gewehren und handgemachten Bomben. Wir sollen sie aufhalten, kurz gesagt, siegen. Es ist lachhaft und tragisch zugleich. Schade, dass wir so wenig Handgranaten haben. Sei's drum. Dann nehmen wir eben jene mit Sprengstoff gefüllten Konservenbüchsen, die die Madrider Arbeiter im Augenblick tonnenweise herstellen. Die Milizionäre, die diese Sprengsätze im Kampf einsetzen, werden Dinamiteros genannt. Der Dinamiterio hält eine brennende Zigarre im Mund, beißt die Zündschnur in der richtigen Länge mit den Zähnen durch, zündet sie mit der Zigarre an und wirft die Bombe entweder mit der Hand oder mit der Schleuder.
0: Als eine der wenigen Frauen an der Front und als Kommandantin ist Mika Echeverría in einer besonderen Situation. Sie muss stark sein, darf keine Schwäche zeigen.
1: Ich spüre Blei in den Armen. Eine Eisenkette schnürt mir den Hals zu. Die Angst der schlimmsten Tage lähmt meinen Magen, kriecht mir in die Kehle hoch, läutet Sturm in meinem Herzen. Geld in meinen Ohren explodiert hinter meiner Stirn. Ich muss weitergehen. Ich muss bis zum Unterstand kommen. Ich darf nicht hinfallen. Ich darf nicht schreien. Fast ist es vorbei, morgen noch. Dann werde ich meine Einsamkeit haben. Ich werde die Maske der starken Frau fallen lassen können, werde weinen und schlafen können.
0: Die Legion Condor der deutschen Nationalsozialisten bombardiert gezielt spanische Städte. Über die Bombardierung von Madrid schreibt Mika Echeverría.
1: Die zerlumpte Menge ist gezeichnet von allen Kämpfen, denen an der Front und denen gegen die Feuerbrunst. Gegen die qualmenden Ruinen, unter denen man Verwundete oder Tote suchen muss, die faschistischen Luftangriffe Tag für Tag, Stunde für Stunde anhäufen. Die Arbeiterviertel sind am stärksten betroffen. Ihre Bewohner wandern Tag und Nacht zu den bürgerlichen Straßen des Viertels, wo, wie es heißt, keine Bomben fallen. Greise, Frauen, Kinder irren umher, auf der Suche nach einem Nachtlager.
0: Es gelingt der Republikanischen Volksfront, unter großen Verlusten und mit Hilfe militärischer Unterstützung aus der Sowjetunion, Madrid zu verteidigen und die Faschisten zurückzudrängen. Im Herbst 1938 forderte der Völkerbund den Abzug aller nicht-spanischen Verbände, um den internationalisierten Konflikt zu einer innerspanischen Angelegenheit zu machen. Daraufhin schickte die republikanische Regierung die internationalen Brigaden im Oktober 1938 in ihre Heimatländer zurück. Die Putschisten kamen der Forderung, ihre Verbündeten abzuziehen, nicht nach. In den zwei Jahren von Herbst 1936 bis Herbst 1938 haben 40.000 bis 50.000 Männer und Frauen in den Reihen der internationalen Brigaden ihr Leben aufs Spiel gesetzt. Als KämpferInnen, aber auch als ÄrztInnen, als SanitäterInnen, als JournalistInnen oder in der Logistik. Im April 1939 endete der Spanische Bürgerkrieg mit der Niederlage der Republik. Insgesamt verloren im Spanischen Bürgerkrieg 500.000 Menschen ihr Leben. Es folgte eine fast 40-jährige faschistische Diktatur. Der Spanische Bürgerkrieg kann als Stellvertreterkrieg bezeichnet werden, der auch durch die Appeasement-Politik der demokratischen Regierungen zur Niederlage der Republik führte. Mika Echeverría gelang es, nach Frankreich zu fliehen. Die Freiwilligen aus dem globalen Süden vereinte die Überzeugung, dass ihr Kampf für die Ziele und den Sieg der Spanischen Republik ein internationaler Kampf war, der sowohl geopolitische Auswirkungen haben, als auch sie selbst gegen die Unterdrückung in ihren Heimatländern empowern würde. Knut Frenksen schrieb an seine Familie:
4: Wir werden uns eine neue Gesellschaft bauen, eine Gesellschaft des Friedens und des Wohlstands. Es wird keine Grenzen für die Hautfarben geben, keine diskriminierenden Züge, keinen Lynchmord. Deshalb, meine Lieben, bin ich hier in Spanien.

0: Seit dem Sturz des Assad-Regimes im Dezember 2024 befindet sich Syrien in einer fragilen Übergangsphase. Präsident Ahmed al-Sharqa, ehemaliger Anführer der islamistischen Miliz Hayat Tahrir al-Sham, hat die alte Verfassung ausgesetzt und regiert seither mit einer Interimsregierung. Eine Übergangsverfassung trat im März 2025 in Kraft. Seit Oktober 2025 gibt es ein ernanntes Parlament. Doch der politische Übergang bleibt umstritten. Ungeklärt sind die Rechte religiöser und ethnischer Minderheiten, Alawiten, Drusen, Kurden, die Integration der kurdisch geführten SDF-Milizen ins syrische Militär sowie eine neue Verfassung. Vereinzelt kommt es weiterhin zu Kämpfen. Die wirtschaftliche Lage bleibt für die meisten Syrerinnen schwierig und noch immer gibt es keine strafrechtliche Aufarbeitung der Verbrechen der Assad-Ära. In diesem fragilen Umfeld arbeiten lokale Organisationen wie Sawatna al-Suriya mit den Menschen, die unter dem Krieg am meisten gelitten haben, Frauen und Kinder. Sarah Almir, Geschäftsführerin von Sawatna, erzählt, wie sich ihre Arbeit mit traumatisierten Frauen und Kindern seit dem Umbruch verändert hat und was es braucht, damit aus dem Ende des Krieges auch wirklich Frieden wird. Ein Beitrag von Eva Gutensohn.
1: Wie sieht eure Arbeit bei Sawatna aus?
2: During the revolution we were a group of activists. We started from 2011 as members and in 2014 we started the idea of Sawatna.
1: Während der Revolution waren wir eine Gruppe von Aktivistinnen. 2014 entstand die Idee von Sawatna. Der Grundgedanke war, dass die Syrerinnen selbst die Aufgabe haben, die Situation in Syrien zu verändern und diesen Wandel für ein besseres, würdevolles und freies Leben der syrischen Bevölkerung anführen müssen. So haben wir angefangen. In belagerten Gebieten wie dem östlichen Umland von Damaskus, in Yarmouk, im südlichen Umland von Damaskus und in Homs. Mit Ernährungssicherheit, Nothilfe und psychosozialer Unterstützung für Kinder sowie Bildungsangeboten für Kinder, die die Schule abgebrochen hatten. Nach einer Weile merkten wir, dass wir Nachhaltigkeit brauchen, auch wenn die Lage in Syrien das sehr schwer machte. Wir wurden 2 oder 3 Mal vertrieben, etwa aus Ost-Ghuta, aus Beit-Zahem und dem nördlichen Umland von Damaskus. Auch unser Team in Homs wurde vertrieben. Wir blieben dann einige Jahre in Idlib und im Umland von Aleppo, verteilten uns aber jetzt nach der Befreiung wieder über ganz Syrien. Nach 2016 entwickelte Sawatna eine Strategie mit klar definierten humanitären Bereichen für die Gemeinschaftsentwicklung. Bildung, Schutz, Frauenförderung und Ernährungssicherheit. Das sind bis heute unsere Hauptbereiche. Nach der Befreiung haben wir den Wiederaufbau als weitere Priorität hinzugefügt, denn das ist ein echtes Bedürfnis der syrischen Gesellschaft.
2: After liberation, we added the peace building work as a very a priority now for Syrians, and we can really it's a need for the Syrian community.

0: Mehr als ein Jahr nach dem Sturz des Assad-Regimes zeichnen aktuelle ExpertInnen-Einschätzungen ein Bild von vorsichtigem, aber fragilem Fortschritt. Nach über 50 Jahren Diktatur und 13 Jahren Bürgerkrieg sei das erste Jahr des Übergangs komplex und unvollkommen gewesen. Das Land stabilisiere sich aber erkennbar. So etwa Charles Lister vom Middle East Institute. Die syrische Küste habe sich von der instabilsten Region Anfang 2025 zur ruhigsten in der zweiten Jahreshälfte entwickelt. Auch Anschläge und Opferzahlen des IS seien 2025 deutlich zurückgegangen. Gleichzeitig waren BeobachterInnen vor drei ungelösten Krisenherden: der Integration der kurdisch geführten SDF in die syrische Armee, den Unruhen in der Drusenregion Swaida und den Spannungen mit Israel. Wirtschaftlich bleibt die Lage dramatisch. Syrien gilt weiterhin als Subsistenzwirtschaft. Das Bruttoinlandsprodukt liegt noch immer 87% unter dem Stand von 2011. Ein Hoffnungszeichen? Am 12. Juli 2026 kam die Übergangsversammlung erstmals zusammen. Ein symbolischer Schritt hin zu ziviler Regierungsführung. Ihr arbeitet viel mit traumatisierten Frauen und Kindern. Was macht ihr konkret mit ihnen?
1: All the Syrians witnessed the war, and I think the children was affected, were affected by the war very, very heavily. They lost their parents, one of them at least. They witnessed a lot of violence. They lost their homes.
2: Alle SyrerInnen haben den Krieg miterlebt, aber die Kinder waren besonders stark betroffen. Viele haben mindestens einen Elternteil verloren, sehr viel Gewalt miterlebt, ihr Zuhause verloren, wurden mehrfach vertrieben, sind aus der Schule herausgefallen. Dazu kommt die Armut und Probleme innerhalb der Familien. Auch die Frauen sind stark betroffen, aber wir konzentrieren uns besonders auf die Kinder, weil wir glauben, dass Kinder unsere Zukunft sind. Wenn wir für sie sichere Orte schaffen und sie dabei unterstützen, mit dem Erlebten umzugehen und zu verstehen, was um sie herum passiert ist, können wir gemeinsam einen besseren, sichereren Weg finden. Für die Kinder bieten wir sichere Räume und arbeiten daran, sie zurück in die Bildung zu bringen. Schule ist ein Teil eines normalen Lebens. Wenn Kinder die Schule verlassen, haben wir beobachtet, dass Jungen zu bewaffneten Gruppen gehen und Mädchen von Frühverheiratung oder Kinderarbeit bedroht sind. All das hat schlimme Folgen. Unsere Arbeit besteht darin, sie zurück in die Schule und Bildung zu bringen, ihnen sichere Räume zu bieten und lokale Fachkräfte weiterzubilden, damit sie qualifiziert mit Kindern in Kriegsgebieten arbeiten können. Das erfordert besondere Sensibilität. Man muss wissen, wie man spricht und handelt. Wir unterstützen sie durch psychosoziale Programme und Theaterarbeit dabei, ihre Schwächen zu überwinden und geben ihnen wieder Hoffnung auf die Zukunft. Bei den Frauen arbeiten wir nicht nur in unserem Bildungszentrum, sondern unterstützen sie auch durch wirtschaftliche Programme, soziale Stärkung und im Gesundheitsbereich. Die Arbeit mit Frauen finde ich sehr interessant und hoffnungsvoll, weil wir da diese Energie spüren, auch unter den schwierigsten Bedingungen zu arbeiten.
1: Working with women is very interesting and very hopeful because we have this energy to work in the worst conditions.
0: What imagination of peace do the children have? Was für ein Bild von Frieden? Welche Vorstellung von Frieden haben die Kinder? Ich kann mir vorstellen, dass sie einen Großteil ihres Lebens in einer Kriegssituation mit viel Gewalt und ohne Vertrauen verbracht haben. Haben Sie überhaupt eine Vorstellung davon?
1: I think the children all the time think about their reality or the environment around them.
2: Die Kinder denken die ganze Zeit über ihre Realität und ihr Umfeld nach. Sie drücken Frieden auf ihre Weise aus. In der psychosozialen Arbeit machen wir Übungen zu sicheren Orten und dazu, was Frieden für diese Kinder bedeutet. Die meisten sagen, Frieden sei die Familie, die Eltern, ein gutes Zuhause. Manche zeichnen die Schule oder unser Zentrum, den Ort, an dem sie Unterstützung und gute Fürsorge gefunden haben, wo sie ihre Gefühle und Gedanken frei und ohne Angst ausdrücken können. Wenn man Erwachsene nach Frieden fragt, sprechen sie über Konflikt, Krieg, Gemeinschaft und gute Beziehungen. Die Kinder aber sprechen über ihr unmittelbares Umfeld, ihre Familie, ihre FreundInnen, ihre LehrerInnen. Sie drücken Frieden aus, indem sie ein unterstützendes Umfeld beschreiben.
1: They express their peace in finding a supportive environment.
3: And how far do you think education is important for?
4: Wie wichtig ist Bildung für einen langfristigen Frieden?
1: I think education is very important for any society to be developed or and have peace.
2: Bildung ist für jede Gesellschaft sehr wichtig, um sich zu entwickeln und Frieden zu erreichen. Denn Unwissenheit führt oft zu irrationalem Verhalten. Wir sehen viele Herausforderungen in ländlichen, wenig gebildeten Gemeinschaften, wo der Anteil gebildeter Menschen gering ist. Bildung kann die Hoffnung und den Blick der Menschen auf die Zukunft erweitern und die Beziehungen zwischen ihnen verbessern. Wenn wir uns auf Bildung konzentrieren, geht es darum, gebildete, qualifizierte Menschen zu finden, die ihre Gemeinschaften führen können, ihre Ressourcen und Fähigkeiten besser nutzen, ihre Umwelt und Familien schützen und mit anderen zusammenarbeiten können.
3: I think a big problem is the conflicts in between the different ethnic and religious groups.
4: Ein großes Problem, so wurde es zumindest in unseren Medien vermittelt, sind die Konflikte zwischen den verschiedenen ethnischen und religiösen Gruppen, die durch den Krieg noch stärker gegeneinander aufgebracht wurden. Wie versucht ihr, diese Rachegedanken und diesen Hass aus den Köpfen der Menschen zu bekommen?
1: So Adna was established by members from different ethnic areas in Syria.
2: Sawadna wurde von Anfang an von Mitgliedern aus verschiedenen ethnischen Gruppen und Regionen Syriens gegründet. Wir sind also selbst ein Beispiel dafür, wie SyrerInnen zusammenarbeiten können. Wir wissen, dass es sektiererische und ethnische Spannungen in Syrien gibt. Aber wir haben ein tieferes Verständnis dieser Themen. Wir sind überzeugt, dass die Wurzel des Konflikts in Syrien politisch ist, nicht sektiererisch, religiös oder ethnisch. Und wir kennen die Rolle des Assad-Regimes bei der Verbreitung von Hassrede in Syrien. Aus diesem Verständnis heraus arbeiten wir von Anfang an gleichermaßen mit allen SyrerInnen, ohne Diskriminierung. Wir decken die Bedürfnisse aller ab. Nach der Befreiung haben wir außerdem begonnen, Dialogsitzungen zwischen verschiedenen Gruppen zu planen und Aktivitäten zu entwickeln, die unterschiedliche Communities zusammenbringen. Zum Beispiel wählen wir bei vielen Projekten bewusst Teilnehmende aus verschiedenen Gruppen aus, damit sie gemeinsam arbeiten und erkennen, dass sie dieselben wirtschaftlichen und politischen Interessen teilen. Aber echte Versöhnung zwischen den SyrerInnen in unterschiedlichen Regionen erfordert mehr. Sie muss vom Staat selbst getragen werden. Wir brauchen einen glaubwürdigen Weg der Transitional Justice, der alle Täter aus allen Lagern während des Krieges verfolgt, und nationale Dialogräume für alle SyrerInnen, geführt vom Staat, nicht von Sawadna oder einer anderen Organisation. Wir tun unser Bestes, aber für die Versöhnung zwischen den Communities braucht es größere, staatlich geführte Anstrengungen.
1: So we do our best, but I think for the conciliation between the communities we need bigger efforts led by the state.

Genau die Konfliktlinien, die Sarah Almir anspricht, gelten laut internationalen BeobachterInnen als die größten Risiken für Syriens weiteren Weg. Neben der SDF-Integration vor allem die Gewalt in Zweida. UN-Generalsekretär Antonio Guterres betonte zuletzt die Notwendigkeit, Syriens Souveränität zu wahren, Verantwortlichkeit für Gewalt sicherzustellen und alle Gemeinschaften des Landes zu schützen.

0: What do you think is your strength?
1: Was ist deiner Meinung nach eure Stärke als relativ kleine Organisation im Vergleich zu den großen internationalen NGOs? Was könnt ihr, was diese nicht können?
2: I think the grassroots organization or association, they can do a lot because they are locals at the beginning. They are locals. They have this deeper understanding for the challenges, for the opportunities in their communities.
3: Ich glaube, Basisorganisationen können sehr viel bewirken, weil sie lokal verankert sind. Sie haben ein tieferes Verständnis für die Herausforderungen und Möglichkeiten in ihren Gemeinschaften. Wir sprechen die Sprache der Menschen, verstehen sie und können klar und verständlich mit ihnen kommunizieren. Das schafft eine starke, gute Beziehung zur Gemeinschaft, was für große internationale NGOs nicht so leicht möglich ist. Lokale Organisationen haben außerdem mehr Bewegungsfreiheit. Die meisten Organisationen, die von außerhalb Syriens kommen, bleiben in Damaskus und trauen sich kaum, etwa nach Aleppo oder ins Umland von Deir ez-Zor zu fahren. Als Syrerin bin ich überall in Syrien gewesen, an der Küste, in Aleppo, im Umland von Aleppo, in Idlib, in Deir ez-Zor, überall, wo meine Arbeit es erfordert hat. Wir haben dieses Netzwerk an Beziehungen und kennen unser Land. Ich denke, Basisorganisationen haben auch ein tieferes Verständnis für die Bedürfnisse der lokalen Gemeinschaften und dafür, welche Lösungen und Alternativen wirklich passen würden. Das ist unsere Stärke.
0: What does Syria need, in your opinion, for a lasting peace now?
1: Was braucht Syrien deiner Meinung nach für einen dauerhaften Frieden?
2: The first thing and the most important step for Syrians is a state and ruled by law.
3: Das Wichtigste und der erste Schritt für die SyrerInnen ist ein Staat. Ein Staat, der für alle SyrerInnen nach Recht und Gesetz regiert wird. Erst danach kann man für weitere Rechte kämpfen, für mehr Freiheiten und so weiter. Das zweite ist ein glaubwürdiger Weg der Transitional Justice, der wirklich alle Täter verfolgt, die während des Krieges Verbrechen begangen haben. Nicht nur die des Assad-Regimes, sondern alle Täter in Syrien. Und dem alle SyrerInnen vertrauen können. Das würde verhindern, dass Syrien in einen Bürgerkrieg oder in erneute gewaltsame Konflikte abgleitet.
0: What do you expect of other countries?
1: Was erwartest du von westlichen Ländern?
2: I think they have to understand that we are not just sectarian groups or ethnic group.
3: Sie müssen verstehen, dass wir nicht einfach nur sektiererische oder ethnische Gruppen sind. Wir können uns politisch ausdrücken und die Wurzel unserer Konflikte ist politisch. Das Problem, das wir lösen müssen, betrifft das politische System und die Form des Staates. Die westlichen und europäischen Länder müssen den Willen der SyrerInnen respektieren und die Menschenrechte so gut wie möglich unterstützen. Manchmal habe ich den Eindruck, dass westliche Länder, allen voran die USA, gar nicht so viel Einfluss in Syrien haben, wie man denken könnte. Ich wünschte, sie würden mehr tun als nur humanitäre Hilfe, also auch die politischen nationalen Anliegen der SyrerInnen unterstützen.
1: Trotz allem gibt es auch handfeste Anzeichen für Wandel. Seit Dezember 2024 sind rund 1,6 Millionen Geflüchtete und knapp 2 Millionen Binnenvertriebene nach Syrien zurückgekehrt. Und auch die Arbeit von Sawatna trägt Früchte, wie Sarah berichtet.
2: In 2016 we were working in Homs City and it was besieged area, there is a besieged neighborhood.
3: 2016 haben wir in der Stadt Homs gearbeitet, in einem belagerten Viertel namens Al-Wair. Dort haben wir mit Kindern ein psychosoziales Unterstützungsprogramm begonnen, darunter ein Kind, sein Name war Ahmed. Ahmed war sehr gewalttätig, kam mit einem Messer in die Schule und fügte sich manchmal Selbstverletzungen zu, weil er so viel Folter im Krieg miterlebt hatte. Einmal griff er sogar die Betreuerin an und riss ihr den Hijab herunter. Aber im Laufe des Programms begannen wir, ihm friedlich zu begegnen. Die Betreuerin brachte ihm bei, wie man kommuniziert und zusammenarbeitet. Nach zwei Sitzungen ließ er sein Messer schon zu Hause. Er hatte eine sehr starke Persönlichkeit, war wirklich ein geborener Anführer und begann, die anderen Kinder zu führen. Statt sie zum Kämpfen außerhalb der Schule anzustiften, begann er, sie zum Singen zu bringen. Er hatte eine schöne Stimme und gründete einen kleinen Chor. Sie sangen traditionelle und sogar revolutionäre Lieder in der Schule. Am Ende des Programms war Ahmed viel weniger wütend als zu Beginn. Er baute friedliche Beziehungen zu den anderen Kindern auf und behielt seine starke Persönlichkeit, nutzte sie aber jetzt für gute Dinge.
2: He keep his strong personality, but he used this personality to do a good things. And also I have this story of the girl Safa. Safa was educated in our center. She started education in 8 years when she was 8 years old.
3: Und dann gibt es die Geschichte eines Mädchens. Ihr Name war Safa. Sie kam mit 8 Jahren zu uns ins Bildungszentrum und als wir sie wieder trafen, war sie 15. Sie erzählte uns, wie dankbar sie dem Zentrum sei, weil sie durch uns in die Schule zurückkehren konnte und jetzt die Sekundarschule besucht. Sie hatte mit ihrem Vater gesprochen, der eigentlich wollte, dass sie nicht weiter zur Schule geht. Aber sie überzeugte ihn, dass sie ihre Bildung fortsetzt, statt zu heiraten. In der Gegend, wo Mädchen oft schon mit 12 Jahren verheiratet werden, ist das eine große Errungenschaft. Ich hatte das Gefühl, dass wir wirklich etwas bewirkt haben, weil sie sich in diesem Alter dagegen entschieden hat.
2: I think it's a great achievement. I feel that I did a lot of things because she refused to marry in this age.
0: What does give you hope?
1: Was gibt dir neben diesen schönen Geschichten Hoffnung für die Zukunft Syriens?
2: The Syrians themselves. After what happened in 60 years in Syria, you can't understand that the liberation came white like this.
3: Die Syrerinnen selbst. Nach dem, was in den letzten 60 Jahren in Syrien passiert ist, hätte niemand erwartet, dass die Befreiung so verhältnismäßig gewaltarm verlaufen würde. Ich weiß, dass wir diese Herausforderung überwinden und den Wandel wirklich anführen können. Es gibt äußere Faktoren, die die Politik in Syrien mitbestimmen. Israel, die USA, die Türkei, sogar arabische Länder mischen sich ein. Aber ich glaube, die SyrerInnen werden sehr hart dafür kämpfen, den Staat aufzubauen, von dem sie träumen.
2: I think the Syrian will fight very hardly to build their state as they dream.

0: Das war der Süd-Nordfunk im September, moderiert von Eva und Johannes, Redaktion Eva Gutensohn. Wiederholt wird er am Freitag, den 4. September um 11 Uhr. Alle Beiträge, die in dieser Sendung gelaufen sind, könnt ihr euch auf der Website von Radio Dreieckland anhören, auf www.rdl.de sowie unter www.iz3w.org, den freien Radios, Net und auf Soundcloud.
1: Und die nächste Sendung gibt's am 1. Oktober bei Radio Dreieckland. Habt bis dahin einen schönen Sommerausklang und All Eyes on Syria. Peace out. Oh.

0: Gedanken sind frei. Dieses über 200 Jahre alte Kinderlied steht immer am Anfang meiner Sendung und ist so etwas wie mein Motto. Ihr hört das Freie Radio Neumünster entweder auf DAB Plus, nachdem wir, wie schon einige andere Radiosender vor uns von UKW verabschiedet haben, oder ihr hört uns im Stream. Heute ist der 20. September und es ist Weltkindertag. Und deshalb gibt es wieder eine Themensendung, Lieder mit und über Kinder. Also mal keine explizit politisch oder gesellschaftskritischen Themen, aber passend zum Sommer etwas Leichteres für die Ohren. Und deshalb spiele ich das Intro auch einmal ganz aus.
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Das war Konstantin Wecker mit Die Gedanken sind frei, hier natürlich passend zur Sendung mit einem Kinderchor. Dieses alte Volkslied über die Gedankenfreiheit wurde vielfältig interpretiert und gecovert, aber auch missbraucht. Leonard Cohen sang es, Lena und Milva, aber auch Achim Reichel in einer Rockversion. 1942 spielte es Sophie Scholl auf der Blockflöte vor dem Gefängnis, in dem man ihren Vater inhaftiert hatte, um ihm Mut zuzusprechen. Als 2010 dem inhaftierten Liu Xiaobo in Abwesenheit der Friedensnobelpreis verliehen wurde, sangen es seine Sympathisanten vor dem Gebäude. 2017 für Denis Yücel auf einer Solidaritätsveranstaltung und 2013 strich der Dresdner Kreuzchor es aus seinem Programm einer China-Reise, um einen Eklat zu vermeiden. So etwas nannte man früher in China einen Kotau. GMX hat es als Werbelied missbraucht und es taucht sogar im Repertoire einer

0: Das war Lea, eine der Jüngeren unter den Liedermacherinnen. Sie begann mit Liedern, die sie bei YouTube einstellte, spielte Theater und arbeitete auch schon mit Nico Santos und Mark Foster zusammen. Wenn wir Lieder mit und über Kinder hören wollen, kommen wir an ihm nicht vorbei. Rolf Zuckowski.
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Das also war Rolf Zukowski mit dem Mutmachlied »Ich schaff das schon«. Mit über 20 Millionen verkauften Tonträgern gehört er zu den erfolgreichsten Künstlern in Deutschland. Deshalb hier noch ein Lied von Rolf Zukowski, und ihr hört ja gerade selber Radio, deshalb passt es sehr schön.

0: Nun ja, es gibt auch Lieder mit und über Kinder mit tieferen Botschaften.
1: Das ist ein Lied für meine Kinder, für alle Kinder und erst recht für Erwachsene. Und heißt Kinder.

0: Das war Bettina Wegner mit ihrem wohl bekanntesten Lied Kinder. Durch John Baez, die es auf Deutsch sang, wurde es auch international bekannt. Ein schönes Lied über den Schutz kleiner Kinder und was aus ihnen werden kann, wenn es den Schutz nicht gegeben hat. Das ist auch das Thema in dem Lied Tag kleiner Junge von Robert Long, der hier beschreibt, wie er als Erwachsener sich selbst als kleinen Jungen wieder trifft.
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Auch Klaus Hoffmann ist bekannt dafür, dass er Lieder für und über Kinder singt. Er verarbeitet damit den Konflikt zwischen kindlicher Geborgenheit und dem Aufbegehren gegen bürgerliche Enge am Ende der 60er Jahre. Klaus Hoffmann singt: Jedes Kind braucht einen Engel.

Klaus Hoffmann ist eng befreundet mit Reinhard May. Beide sind nie explizit politische Liedermacher geworden, wie Wader oder Degenhardt. Er wurde dafür auch scharf kritisiert. Seine späteren Lieder unterstützen aber dann die Friedensbewegung. Wie dieses, das er 1986 aufnahm.

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5: Das war Reinhard May mit Nein, meine Söhne gebe ich nicht. Die Perspektive des Vaters nimmt auch Konstantin Wecker ein. Eine selbstkritische und politische. Mit dem Lied An meine Kinder.
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Jetzt hören wir Dotta Kehr. Sie begann als Straßenmusikantin und hatte sich den Künstlernamen Kleingeldprinzessin zugelegt. Heute spielt sie sicherlich nicht mehr für Kleingeld. Sie ist studierte Medizinerin und hat schon mit Hannes Wader und Konstantin Wecker gesungen. Sie hat eine ganz andere Botschaft als eben noch Konstantin Wecker.

Schöne Lieder für Kinder singt auch Reinhard Laconi. Er kommt vom Jazz und hat Filmmusik gemacht. Und neben den Pudis hat er in der DDR die meisten Veröffentlichungen. Im Westen ist er wenig bekannt, aber im Osten immer noch Kult. Ist insbesondere das Kindermusical Traumzauberbaum. Ihr hört daraus die Traumreise.

Eine Botschaft an die Kinder hat auch Robert Metcalf. Er kam 1973 als Student nach Berlin, wurde Sozialpädagoge, ist heute aber als Liedermacher gut im Geschäft. Wir hören sein Lied über die Unterschiede, anders als du.

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1: Auch im nächsten Lied geht es um Diversity. Welche Botschaft könnte wichtiger sein als die, jede und jeden in seiner Eigenart anzunehmen?

Das war Hermann van Veen mit Ich hab ein zärtliches Gefühl. Van Veen engagiert sich in mehreren Organisationen für die Rechte von Kindern und ist Botschafter für UNICEF, dem Kinderhilfswerk der UN. Das folgende Lied, Kleiner Fratz, zeigt seine große Liebe für Kinder.

Hermann van Veen lernte 1983 Heinz-Rudolf Kunze kennen, der in den folgenden Jahren viele Lieder von Hermann van Veen übersetzte und auch eigene Texte für ihn schrieb. Wir hören von Heinz-Rudolf Kunze mehr als dies.

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1: Das war übrigens das offizielle Lied des Evangelischen Kirchentages 2005. Zum Abschluss hört ihr nochmal ein Lied aus einem Kindermusical, Tabaluga, erdacht und realisiert von Rolf Zuckowski und Peter Maffay. Wir hören Ich wollte nie erwachsen sein.

Nur Tabaluga wusste, wie sein Vater wirklich war. Tyrion, der alte Drache, hatte heute wieder einen seiner gutmütigen Tage. 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Und ich sage dir, mein Sohn, wer erwachsen werden will, der muss auch vernünftig werden. 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

Und das war sie, unsere neue Ausgabe der Lieder mit Botschaft. Heute zum Weltkindertag mit und über Kinder. Und ihr hört Peter Fobian und das Freie Radio Neumünster jetzt rauschfrei auf DAB Plus oder im Stream. Und wie immer jeden dritten Sonntag um 15 Uhr oder am Montag um 10 in der Wiederholung. Und ich hoffe, ihr sagt dann auch, gut wieder hier zu sein in einer Aufnahme von Mai, Wecker und Wader.

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Anfangsjahren haben die Four Tops noch Jazz-Standards aufgenommen. Danach wurde eine smooth Soul-Band aus ihnen. Die Songs geschrieben hat das sehr erfolgreiche Trio Holland Dozer Holland, das für Motown Records arbeitete. Einer der Klassiker von den Four Tops und ein richtiger Faserschmeichler ist ihr 1964er Baby, I Need Your Loving.

Stets im Schatten ihrer sehr viel erfolgreicheren jüngeren Schwester Aretha stand Irma Franklin. Sie hatte in ihrer musikalischen Karriere nur einen Hit, nämlich Piece of My Heart von 1967. Irma war dafür mit einem Grammy als beste R&B-Sängerin nominiert. Der Song wurde mehrmals gecovert. Die bekannteste Version stammt von Janis Joplin, aber wir hören jetzt natürlich das Original.

richtig schön 60s-mäßig klingt die nächste Scheibe von The Womack Sisters. Sie ist jedoch brandneu und wurde erst heuer Mitte Oktober released. Das Singen und die Musik wurde den Schwestern schon in die Wiege gelegt, denn sie sind die Nichten vom legendären Bobby Womack, die Töchter des Duos Womack and Womack. Und ihr Großvater war der leider schon 1964 verstorbene Sam Cooke. Die erste Single der Womack Sisters erschien im Mai 2022. Jetzt hören wir ihr aktuelles If You Want.

Black Explosion auf Campus und City Radio 94.4. Denn monoton war gestern. Ich freue mich, dass ihr mir heute wieder eure Ohren leiht. Von 1966 bis 1973 hat Tommy Bush mehrere Singles released, immer nur auf Minilabels. Zu einem musikalischen Durchbruch ist es daher nie gekommen. Eine seiner Nummern war Skin It Back von 1973.

zu Willard Burton. Er war von den 1960s bis in die 1980s aktiv. In den Early 70s war The Funky Four seine Backing Band. Von ihnen und Willard Burton gibt's jetzt

Miss Marple serviert euch jetzt Afrofunk aus dem Jahr 2025 von Black Market Brass featuring Obi Original. Die Band hat bisher 3 Studioalben released. Im September erschien ihre Single If I Do My Own, bei dem sie stimmkräftig von Performer Obi Original unterstützt wurden.

Richtig schön wilde, crazy Funkplatten hat uns Betty Davis hinterlassen. Mit 17 kam sie nach New York, um dort Mode zu studieren. 1968 lernte sie den Jazz-Trompeter Miles Davis kennen und verdrehte ihm ordentlich den Kopf. Die beiden waren nur ein Jahr verheiratet. Betty hat seine Drogenexzesse nicht länger ertragen. Ohne diese Powerfrau gäbe es die revolutionäre Platte Bitches Brew von Miles Davis nicht. Von der außergewöhnlichen Funkröhre Betty Davis ertönt jetzt

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Der Treffpunkt für Black Music der 60er, 70er und 80er Jahre und einer Prise neuerer Songs. Gitarrist und Producer Nile Rodgers hat 1977 mit Bernard Edwards die Disco-Band Chic gegründet, die zu einer der erfolgreichsten Acts dieser Ära wurde. Edwards ist schon in den 90ern verstorben. Rodgers veröffentlicht seit einigen Jahren unter dem Namen Nile Rodgers and Chic und tourt immer noch durch die Gegend. Am Turntable liegt jetzt aber ein alter Klassiker von Chic, Everybody Dance aus dem Jahr 1977.

George und Louis gründeten ihre erste Band bereits in ganz jungen Jahren. Sie begleiteten Acts wie Bobby Womack oder The Supremes auf ihren Tourneen. Ab 1976 veröffentlichten die beiden als The Brothers Johnson 8 Studioalben. Die ersten beiden und das vierte erreichte Platz 1 in den US R&B Charts, das dritte kam auf Platz 2. Von The Brothers Johnson hören wir jetzt.

Zeit für ein bisschen House Music, bei dem sich ja vom Disco-Genre noch einige Elemente finden. Der Interpret nannte sich Cultural Vibe. Dahinter steht Producer Winston Jones, der 1986 auf Easy Street Records seinen Track Mind Games released hat. Wir hören davon den Club Vocal Mix.

Abschluss der heutigen Sendung gibt's noch einen feinen Chicago House Track. In dieser Stadt fand das Genre House in den frühen 80s seinen Anfang. Die Nummer stammt von Fingers Inc., die von 1985 bis 88 aktiv waren. Ihren zeitlosen Klassiker Can You Feel It habe ich schon mindestens einmal in meinen Sendungen aufgelegt. Heute hören wir daher ihr feines A Love of My Own.

war's wieder für heute mit der Sendung Black Explosion. Claudia sagt Danke fürs Dabeisein. Ich bin für euch wieder am Montag, dem 1. Dezember, ab 21 Uhr on air.

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1: Hallo Leute, hier ist die Oktoberausgabe des Umweltmagazins im Freien Radio Neumünster. Wir blicken noch einmal kurz auf den Hitzesommer zurück. Was sollten wir jetzt tun, um für den nächsten Sommer gewappnet zu sein? Im Rahmen der Veranstaltungsreihe Fokus Wärme hören wir einen Vortrag zum neuen Gebäudemodernisierungsgesetz. Ist jetzt im Heizungskeller wieder alles erlaubt und ganz easy? Hören wir mal hin. Doch jetzt erstmal eine Umweltnachricht. Schmetterlingsfreundlicher Garten. Im Herbst an die nächste Generation denken. Sie flattern durch Grünanlagen, Gärten und entlang von Wegesrändern. Doch viele Schmetterlingsarten sind gefährdet. Laut der aktuellen roten Liste der Tagfalter und Widderchen Deutschlands sind von den 207 untersuchten Arten 10 ausgestorben. Fast die Hälfte gilt als im Bestand gefährdet. Der Bund für Umwelt- und Naturschutz Deutschland, Landesverband Schleswig-Holstein e.V., BUNDSH, ruft dazu auf, Gärten bei Grünflächen

Weißdorn oder Faulbaum. In vielen Gärten dominieren aber vor allem exotische Zierpflanzen wie Hortensien, Buchsbaum, Kirschlorbeer oder Rhododendren. Wer Schmetterlinge schützen möchte, sollte im Garten auf heimische Stauden und Gehölze setzen. Jetzt im Herbst ist die optimale Pflanzzeit dafür, erklärt Winkelmann. Eine Liste geeigneter heimischer Pflanzen für Schleswig-Holstein stellt das Projekt Vielfalt erleben auf seiner Webseite zur Verfügung. Doch nicht nur die Wahl der Pflanzen, auch die Gartenpflege hat einen großen Einfluss darauf, ob Schmetterlinge geeignete Lebensräume finden. Wenn im Herbst Beete aufgeräumt, Stauden zurückgeschnitten und Laub entfernt werden, gehen wichtige Überwinterungsplätze verloren. Schmetterlinge überwintern je nach Art als Ei, Raupe oder Puppe, häufig direkt an oder in der Nähe ihrer Nahrungspflanze. Deshalb empfiehlt Winkelmann im Herbst auf das Schiermachen zu verzichten. Lassen Sie verblühte Pflanzenstängel und Laub über dem Winter stehen. Erst im Frühjahr, wenn die Tagestemperaturen konstant über 12 Grad liegen, können abgestorbene Pflanzenteile entfernt werden. So bleiben Überwinterungsplätze und Nahrungsangebote für die kommende Schmetterlingsgeneration erhalten. Mit den kürzer werdenden Tagen gewinnt außerdem ein weiterer Aspekt an Bedeutung: künstliche Beleuchtung. Während eine bedarfsgerechte Beleuchtung an Wegen und Hauseingängen sinnvoll sein kann, sollten Gärten dunkel bleiben. Besonders nachtaktive Schmetterlinge werden durch künstliches Licht in ihrem natürlichen Verhalten gestört. Orientierung, Nahrungssuche, Paarung und Eiablage können dadurch beeinträchtigt werden. Außenbeleuchtung sollte nur dort und dann eingeschaltet werden, wo sie wirklich gebraucht wird, rät Winkelmann. So lässt sich auch der Sternenhimmel besser beobachten. Wie sich ein Garten darüber hinaus mit einfachen Mitteln schmetterlingsfreundlich gestalten lässt, zeigt der BUNDSH im Rahmen des Projektes Vielfalt erleben in öffentlichen kostenfreien Workshops, zum Beispiel am Donnerstag, den 8.10. von 14.30 Uhr bis 17.30 Uhr in Itzehoe, Kleingartenanlage Eichtal-Kratt, Parzelle 11 bis 13 in Itzehoe. Oder am Donnerstag, den 15.10. von 15 bis 18 Uhr in Bad Bramstedt, Schloss Bad Bramstedt, Bleek 16. Und am Donnerstag, den 22.10. von 14.30 Uhr bis 17.30 Uhr in Kronshagen, Bürgerhaus Kronshagen, Koppelpaler Weg 69. Weitere Informationen und Anmeldung unter bundsh/vielfalterleben.

0: heiße Sommer ist endlich vorbei und wir haben ihn überlebt und können uns jetzt zurücklehnen. Aber laut RKI sind in diesem Sommer mindestens 16.000 Menschen durch die Hitze gestorben. Stellt euch mal vor, so viele Menschen wären beispielsweise durch eine Naturkatastrophe oder einen Chemieunfall an einem Ort und einem Tag gestorben. Was das für einen Aufruhr geben würde. Stattdessen Schulterzucken und eher Gleichgültigkeit. Am 29.06. sagte Staatssekretär Cornelius auf die Frage, ob Bundeskanzler Merz das Thema Hitze sowie andere Regierungschefs in Europa nicht so langsam mal zur Chefsache machen möchte.
1: Es bringt nichts, wenn wir alle subjektive Erfahrungen austauschen und sagen, die Welt geht unter. Es ist ein extremes Wetter, wir wissen das, und eine Chefsache wird das Wetter nicht ändern.
0: Ich frage mich, wo diese Gleichgültigkeit herkommt. Weil kein Sachschaden entstanden ist? Weil die meisten Opfer alt und vorerkrankt waren? Weil eher still und leise im ganzen Land verteilt gestorben wurde? Was ist mit uns? Was ist mit den Medien und der Politik bloß los? Der Hitzesommer hat weltweit und auch in Deutschland zahlreiche Waldbrände verursacht. Als Bundeskanzler Merz mal Löscharbeiten eines Waldbrandes besuchte, sagte er tatsächlich, das sei der Klimawandel. Donnerwetter! Kommt er nun ins Handeln? Stattdessen wurde recht einfallslos ein zweiter Tankrabatt aufgelegt, der uns alle schätzungsweise 2,5 Milliarden Euro kosten wird. Der Tankrabatt bereitet uns überhaupt nicht auf die Zukunft mitsamt Klimawandel vor. Offiziell wird am nationalen Klimaschutzgesetz mitsamt den Zielen festgehalten. Nur, was beschließt die Bundesregierung? Unter anderem wird durch Bundeswirtschaftsministerin Reiche die Energiewende aktiv ausgebremst. ExpertInnen sagen, dass dieser Sommer keine Ausnahme mehr sein wird, sondern nur eine Generalprobe für das, was uns bevorsteht. Das Umweltprogramm der Vereinigten Nationen meldete Anfang September, dass das 1,5-Grad-Ziel nicht mehr zu erreichen ist. Bis zum Ende des Jahrhunderts wird sich die Erde voraussichtlich um 2,6 Grad erwärmen, was katastrophale Folgen haben wird. Dürren, Extremwetterereignisse, unbewohnbare Regionen. An den niedrigen Wasserständen der Flüsse merken wir schon in diesem Jahr, dass genügend Wasser auch in Deutschland keine Selbstverständlichkeit mehr ist. Weil die Binnenschifffahrt eingeschränkt ist, wurde sofort Maßnahmen ergriffen. Das Sonntagsfahrverbot für Lkw wurde aufgehoben, was die Kapazitäten der Binnenschifffahrt nicht ausgleichen kann. Und es wurde von einigen Politikern gefordert, die Flüsse auszubaggern. Ich frage mich, kommt dadurch mehr Wasser in die Flüsse? Gerne wird darauf verwiesen, dass die Kommunen für die Klimaanpassung zuständig seien. Bundesumweltminister Schneider von der SPD hat vorgeschlagen, Klimaanpassung und Naturschutz als Gemeinschaftsaufgaben ins Grundgesetz aufzunehmen, damit der Bund die Kommunen dabei gezielt fördern kann. Dieser Vorschlag wurde von der CDU jedoch abgelehnt. Es stünden durch das Sondervermögen genug Mittel zur Verfügung. Es ist ja tatsächlich so, dass viele Kommunen auf der Fachebene längst tätig sind bei der Klimaanpassung. Aber die Kassen fast aller Kommunen sind auch durch Bundesgesetze leer und ihr Handlungsspielraum ist sehr eingeschränkt. Es muss unter anderem mehr Raum für Grün geschaffen, Verschattung vorgenommen, kühle Orte geschaffen und Hitzeschutz für Wohnungslose geschaffen werden. Um bei Extremwetter große Wassermengen aufnehmen zu können und dieses Wasser für trockene Zeiten zu speichern, brauchen wir eine sogenannte Schwammstadt. Wir haben die Maßnahmen, die die Stadt Neumünster schon ergriffen hat oder geplant hat, hier im Umweltmagazin schon öfter behandelt. Zum Beispiel, indem wir die von der Stabsstelle Klima- und Umweltqualität organisierte Fahrradtour Klimawandel erfahren begleitet haben. Die Deutsche Umwelthilfe hat die Flächenversiegelung und das Grünvolumen von 190 Städten untersucht und Neumünster steht dabei gar nicht so schlecht da im Vergleich zu vielen anderen Städten. Aber wer bei Hitze mal auf dem Großflecken war, spürt sofort, dass auch in Neumünster noch viel zu tun ist. Nebenbei, die Stadtverwaltung hat sich vor kurzem eine Baumsatzung gewünscht, um alte Bäume vor dem Fällen zu schützen. Dies hat die Politik jedoch abgelehnt, mit dem Hinweis auf zu viel Bürokratie. Die Idee, Klimaanpassung ins Grundgesetz zu schreiben, so wie Bundesumweltminister Schneider es vorschlägt, führt zwar nicht zu dringend notwendigen Sofortmaßnahmen, aber es können Standards definiert werden. Es darf nicht davon abhängen, in welcher Stadt Oma lebt, damit sie den nächsten Sommer überlebt. Jetzt kommt der Winter und wir Menschen neigen dazu, dass wir uns lieber auf gegenwärtige Probleme konzentrieren und verdrängen das Handeln für die Zukunft. Politik wird von Menschen gemacht und genau diese Verdrängung nehmen wir gerade wahr. Doch auch im Privaten sollten wir uns jetzt auf die kommenden Sommer vorbereiten. Die Zeit läuft. Kann ich meine Wohnung oder mein Haus besser abschatten? Kann ich das Grundstück entsiegeln? Brauche ich für meine Dachgeschosswohnung für den Notfall eine Klimaanlage? Dann sollte sie jetzt angeschafft werden, bevor sie im Sommer wieder ausverkauft sind. Jetzt im Herbst ist der beste Zeitpunkt, um Bäume zu pflanzen. Der letzte Hitzesommer war, wie gesagt, nur eine Generalprobe. Wir alle müssen jetzt ins Handeln kommen.

0: Die Stabsstelle Klima- und Umweltqualität der Stadt Neumünster lädt die BürgerInnen in der Veranstaltungsreihe Fokus Wärme zu interessanten Vorträgen und Diskussionen ein. Das Gebäudemodernisierungsgesetz löst das bestehende Gebäudeenergiegesetz mit hoher Relevanz für GebäudeeigentümerInnen ab. Gasnetzstilllegung und Wärmenetzgesetz geben den neuen Rahmen vor. Was bleibt bestehen und was ändert sich? Was bedeutet dies für meine zukünftige Heizungslösung? Diese und weitere Fragen beantwortet der Impulsvortrag der GEF Ingenieur AG mittels eines Updates zu den aktuellen Energiegesetzen.
1: Moin zusammen, jetzt haben Sie schon drei Fragen beantwortet. Ich habe auch noch mal drei Fragen an Sie. Da können Sie aber jeweils wahrscheinlich, na, Sie können auch mehrfach antworten. Das machen wir nicht mit Menti, sondern das machen wir mit kurz einfach mal die Hand heben, weil ich gern ein bisschen wissen möchte, wo Sie in Anführungsstrichen herkommen, sprich warum Sie hier sind. Meine Frage ist die erste, wer von Ihnen ist hier, weil die Energiepreise gerade so richtig wegmarschieren und das alles irgendwie Angst macht, wie will man das denn noch bezahlen? Danke. Wer von Ihnen ist hier, weil das mit der Heizung oder mit der Dämmung von dem Gebäude jetzt gerade irgendwie zu Hause aktuell wird, dass es teuer ist, kommt dazu, aber eigentlich müssen Sie sich jetzt zu Hause mal um Ihre Heizungsanlage kümmern und das drückt jetzt. Sind noch mehr? Okay. Und wer von Ihnen ist hier aus Überzeugung, weil man jetzt sich irgendwie mit dem Thema Klimaschutz nach diesem Sommer vielleicht auch mal auseinandersetzen muss? Also es ist beeindruckend, das sind ungefähr genauso viele. Das ist eine gute Voraussetzung, das zu sehen und ich glaube, das macht Spaß heute. Ich drehe mich ein bisschen zur Seite und gucke immer mal wieder mit auf meine Folien. Ich habe so das Problem, ich rede gleich über viele Details mit Ihnen. Ich will gar nicht alle vortragen, aber ich muss ein bisschen spicken und muss ein bisschen drauf gucken, was zu den einzelnen Details da steht. Energiegesetze Update. Ich fange mal mit einer gewissen Spitze, die ich gleich relativieren werde, an. Ich hoffe, Sie können mich hören, das Mikro ist nah genug am Mund. Spitze. Im Wahlkampf des letzten Jahres, angefangen im Herbst des vorletzten Jahres, das war ja schon vorher, hier Habecks Heizungshammer und was weiß ich nicht, wurde darüber diskutiert und erzählt, dass nach dem Wahlerfolg verschiedene Parteien das Heizungsgesetz abschaffen wollen. So, eine davon ist die führende Regierungspartei oder führt jetzt die aktuelle Regierung in der Fraktion mit CDU, CSU. Und die behaupten jetzt, ja, wir haben das Heizungsgesetz abgeschafft. Die Spitze. Es wurde also berichtet, dass ein Gesetz, das es nicht gibt, abgeschafft wurde und durch ein neues Gesetz, GMG, was es schon gibt und eigentlich heißt Gesetz zur Modernisierung der gesetzlichen Krankenkassen von 2003 eingeführt wurde. Jetzt könnte man sagen, die feiern sich für irgendwas, was sie nicht gemacht haben. So, und das wäre eine Spitze und nein, das ist eigentlich nicht richtig. Richtig ist, dass der Begriff Heizungsgesetz von Habeck benutzt wurde und das ist auch keine Spitzfindigkeit, sondern wenn man so möchte, vielleicht sogar richtig, um zu sagen, der Teil, der im Gebäudeenergiegesetz steht, das schon viele Jahre vorher eingeführt worden ist, der vorschreibt, wann man auf verschiedenen Wegen klimaneutral werden will, 65%-Regel, da kommen wir heute immer wieder drauf, dass der rausgestrichen wurde aus dem Gesetz und deswegen, damit man das erkennt, hat man es umbenennen wollen und GMG war leider schon belegt, das ist jetzt handwerklich ein bisschen schwach, sollte einem nicht passieren, erst ein Gesetzeskürzel benennen und dann feststellen, Mensch, das gibt schon und ist dann auch noch Gesundheitsgesetz schwierig, dann hat man es GMOD-G genannt. So, da stehen wir jetzt. Jetzt gibt's also ein sogenanntes Artikelgesetz, das ist total üblich, sage ich gleich auch nochmal was dazu, mit dem man das Gebäudeenergiegesetz in ein Gebäudemodernisierungsgesetz überführt hat und diese vermeintliche Zwangsregelung 65% abgeschafft hat. Wenn man so möchte und wohlwollend ist, kann man sagen, das, was einige Parteien im Wahlkampf gefordert haben, hat man auch umgesetzt und nicht mit einer Spitzfindigkeit, man hat ein Wahlversprechen gehalten. Soweit, so fair. Richtig ist, das ist meine persönliche Meinung, ob man damit der Bevölkerung einen Gefallen getan hat, da bin ich mir nicht so ganz sicher. Sie sind, die meisten von Ihnen, Gebäudebesitzerinnen und Besitzer. Wer von Ihnen glaubt denn jetzt, meine letzte Frage, die ich jetzt wahrscheinlich so stelle, dass es mit dieser Änderung vom GEG zum GMOD-G alles einfacher geworden ist? das hat jetzt entspannt, keiner hat aufgezeigt und ich hatte auch nicht erwartet, dass da jetzt ganz viele aufzeigen. Und das ist auch ein wesentlicher Punkt. Richtig ist also, man hat dieses Gesetz ein wenig entschärft. Was man aber nicht getan hat, weil es auch gar nicht möglich war, war, dass man das Thema Klimaschutz zurückgedreht hat. Wir haben vielmehr eine Situation, und das werden Sie heute sehen, in der wir weiterhin das Ziel haben, bis 2045 klimaneutral zu werden. Da kommen wir auch gar nicht so richtig raus, weil das eben nicht nur eine nationale Politikidee ist, sondern auch verschiedenen Randbedingungen und Vereinbarungen auch im internationalen Kontext vereinbart ist. So, das haben wir nicht aufgegeben, aber wir haben den Weg dahin schwerer gemacht. Das stellen wir fest. Mein Lieblingsbeispiel dazu ist, dass wir mit verschiedenen Ansätzen, es wird dann immer Gas als Brückentechnologie genannt, ne? Wir kommen ja aus einer Ölgesellschaft, dass wir eine Brücke parallel zum Fluss bauen und die bauen wir jetzt noch ein bisschen länger parallel zum Fluss und überlegen uns jetzt gerade, wann wir es schaffen, über den Fluss zu kommen, damit wir 2045 auf der anderen Seite vom Fluss sind und irgendwie kein Gas mehr brauchen. Insofern ist das ziemlich gut, dass sie da, dass das schwierig wird, wenn man die Zeiträume auch noch verkürzt, das ist, glaube ich, jedem bewusst. Und dass der Handlungsdruck eben nicht nur aus dem Klimaschutz kommt, sondern auch aus der Preissituation, das hat beim Aufzeigen derjenigen von Ihnen sich deutlich gezeigt, dass die Energiepreise relevant sind. Gut, jetzt haben wir ein Artikelgesetz. Was ist ein Artikelgesetz? Ein Artikelgesetz bedeutet, dass es gar nicht ein neues Gesetz ist, sondern es gibt ein Gesetz, das verschiedene andere Gesetze verändert. Und davon treten unterschiedliche Teile zu unterschiedlichen Zeiten in Kraft. Worauf wir uns heute Abend konzentrieren wollen, ist dieser erste Teil, der bereits am 29.07. in Kraft getreten ist und der betrifft Sie als Besitzer von Privatgebäuden. Sind Sie auch Besitzer eines Nichtwohngebäudes? Dann betrifft Sie der ganze Rest auch noch. Den lasse ich weg, der steht hier der Vollständigkeit halber, das letzte nur noch und das ist spannend. Das ist die Umsetzung der europäischen Gebäudeenergieeffizienzrichtlinie. European Performance Building Directive, EPBD, schreckliche Abkürzung. Und das ist der Artikel 4, der sagt dann zukünftig, dass wir ab 2030 in der EU Null-Emissionsgebäude schaffen müssen. Alles, was wir dann bauen, Achtung, Neubau, sind Null-Emissionsgebäude. Die emittieren keine Treibhausgase mehr. Das ist nochmal spannend zu wissen. Das meiste, worüber wir hier reden, sind Bestandsgebäude. Und jetzt eben kam die Frage auf, schon im Vorfeld, wann ist ein Altbau eigentlich ein Altbau und wann ist es keiner? Dazu gibt es eine relativ einfache Antwort. Rechtlich und fördertechnisch ist es egal, wann Ihr Gebäude gebaut wurde. Neubau bedeutet, ich baue jetzt neu. Altbau heißt, es steht da schon. Und es wird nicht unterschieden. Und die Definition oder die Beschreibung, wie gut oder schlecht ein Altbau ist, das finden wir in den Energieeffizienzklassen. Und das sind diese Buchstaben, die Sie dann immer, ne, kennen Sie von Lampen, Kühlschränken und sonst was, bei Immobilienanzeigen sehen. Insofern, ein Altbau ist ein Gebäude, das bereits besteht. Umgangssprachlich würde man sagen, ein Altbau ist ein Gebäude, das ist aber keine Fachdefinition, das vor 1977 gebaut wurde, weil vor 1977 gab es noch keine Wärmeschutzverordnung. Und diejenigen von Ihnen, für die der Begriff Ölpreiskrise, ich vermute die meisten von Ihnen betrifft das, noch ein Begriff ist, die wissen, dass die erste Ölpreiskrise Mitte der 70er, 74, 75 war und dass dann die erste Wärmeschutzverordnung in der Bundesrepublik 1977 zum 1. Januar eingeführt wurde. Und da haben wir angefangen, über Gebäude nachzudenken. So viel zum Thema, wir haben ein altes Gesetz oder ein neues Gesetz, was abgeschafft werden muss. Nein, das geht auf 1977 zurück. So, und jetzt gucken wir auf dieses Heizungsgesetz und das Wesentliche, was passiert ist im neuen Gebäudemodernisierungsgesetz im Vergleich zum Gebäudeenergiegesetz, ist, dass die Paragraphen 71 bis 73 gestrichen worden sind. Was heißt das? Es gibt keine pauschale Vorgabe mehr, dass wenn Sie Ihre Heizung austauschen, Sie 65% erneuerbar haben müssen. Diejenigen von Ihnen, die sich ein bisschen damit auseinandergesetzt haben, haben in der Vergangenheit, Frau Schirmacher hat es eben auf ihrer Folie gehabt, immer wieder dieses Damokleschwert vermutlich gespürt, gesehen oder erhofft. Achtung, wenn ich irgendwas an meiner Heizung mache, muss ich 65% erneuerbar haben oder ich muss an Wärmenetz gehen, das sagt, wie es dahin kommt. Und diese Regelung, die ist weg. Und das wurde als dieses Heizungsgesetz beschrieben. Oder dieser Habeck'sche Heizungssommer. Was abgeschafft wurde, ist eine Beratungspflicht beim Heizungsaustausch durch Fachkundige. Mit anderen Worten, ihnen ist es wieder erlaubt, jeden Unsinn selbstständig entscheidend einzubauen. Oder jedes, was gut ist. Kommen wir gleich auch nochmal drauf. Ich bin ein bisschen polemisch an ein paar Stellen. Nicht, weil ich gegen Politik gehen möchte, sondern weil ich Ihnen verdeutlichen möchte, was wurde verändert und was ist eigentlich gut und worauf sollte man mal gucken. Und das aus einer Fachmeinung und nicht aus einer persönlichen Meinung. Was auch aufgehoben wurde, ist das Betriebsverbot bestimmter Heizungen. Das wurde sehr, sehr stark nach vorne gestellt. In Wirklichkeit war das gar nicht so sehr stark einschränkend. Richtig ist aber, dass ab einem bestimmten Zeitpunkt keine fossilen Heizungen mehr hätten betrieben werden dürfen. Das war die Regelung ab 2045, hat uns also jetzt im Moment noch gar nicht betroffen. Aber diese Regelung ist zunächst mal abgeschafft. Spitzer Satz unten drunter. Jetzt ist ja alles wieder so zurückgedreht, dass ich tun kann, was ich will. Naja. Nicht ganz. Und zu Recht haben Sie vorhin, die meisten von Ihnen, auf die Frage, jetzt ist was geändert worden, jetzt wird es ja einfacher, sehen Sie das so mit Nein geantwortet. Warum? Das sind die Optionen. Ich hatte vorhin bei einem Gespräch die Frage, wie viel gibt es eigentlich mehr Optionen als eine Wärmepumpe? Ja, gibt's. Das sind die Optionen, die es gibt. Aber alle Lösungen, und da stehen auch fossile Heizungen drin, alle Lösungen, die Sie hier sehen, die haben irgendwelche Auflagen. Warum? Weil das Thema Klimaneutralität bis 2045 weiterhin eine Verpflichtung darstellt. Das ist so, da kommen wir im Moment nicht raus. Ob wir das wollen oder nicht, will ich gar nicht diskutieren. Sondern es geht um die Tatsache, dass wir in 2045 klimaneutrale Wärmeversorgung haben müssen, wie alles andere dann auch klimaneutral sein soll. Und da gibt es bestimmte Anforderungen. Das populärste Beispiel ist sicherlich, Sie dürfen heute wieder eine Öl- und Gasheizung einbauen, nur dann gibt's die sogenannte Biotreppe. Diese Biotreppe bedeutet, dass der biogene Brennstoffanteil zukünftig wachsen muss. Ich mach's einfacher, beim Auto kennen wir das. Früher gab's irgendwie E5, dann E10. Das heißt, dieser Bio-Brennstoffanteil ist gewachsen. Das muss bei Öl und Gas auch so sein. Und das ist noch ein Thema, da gucken wir gleich noch ein paar Mal drauf. Auf Anlagen, die gleichzeitig Strom und Wärme erzeugen, auf Stromdirektheizung oder Solaranlagen. Das fragen Sie zu Recht, will ich aber gar nicht auf die einzelnen Anforderungen eingehen. Es gibt bestimmte Anforderungen, es gibt bestimmte Pflichtteile. Wichtig ist, es gibt bei allem Beschränkungen und wir gucken so ein bisschen auf diese Biotreppe gleich nochmal drauf und vielleicht auch nochmal auf das Thema Hybridheizung. Hybridheizung klingt so ein bisschen wie, das ist die Lösung. Hybridheizung bedeutet Wärmepumpe-Hybrid oder Solarthermie-Hybrid. Das heißt, Sie haben eine Technik wie eine Wärmepumpe oder eine Solarthermie, also eine Solartechnik, die Wärme macht, mit der Sie einen bestimmten Anteil Wärme aus der Wärmepumpe oder der Solaranlage holen. Dazu haben Sie eine Öl- oder eine Gasheizung und das ist das Hybrid. Das ist eine Lösung, die war im Übrigen auch schon vor dem GMOD-G zugelassen. Ob es eine gute Lösung ist, muss man in dem einzelnen Gebäude bewerten. Wichtig ist aber, Sie können die nicht, und das ist die wichtigste und einzige relevante Information dazu, mit dieser Hybridheizung können Sie nicht sagen, ich baue mir das ein und jetzt lasse ich einfach nur die Gasheizung laufen. Nee, die Wärmepumpe muss schon auch laufen, weil Sie auf Dauer einen Pflichtteil nachweisen müssen. Ähnlich wie die Biotreppe. Und jetzt gucken wir auf die Biotreppe. Warum heißt das Treppe? Weil in bestimmten Zeiten, die Zahlen müssen Sie sich nicht merken, in den Schritten von 2029 bis 2040 die Anteile biogener Brennstoffe oder möglicherweise von Wasserstoff in Ihrer Heizungsanlage, wenn Sie jetzt eine neue Öl- oder Gasanlage einbauen, steigen muss. Gilt für neue Anlagen. Sie können also eine neue Ölheizung einbauen, dann müssen Sie aber ab 2029 mindestens 10% Bioanteil da drin haben. Sie haben auch ein paar Alternativen dazu, zum Bioanteil. Sie können eine raumtechnische Anlage, eine Hybridheizung in einer Wärmepumpe, hatte ich gerade schon angesprochen, oder auch eine solarthermische Ergänzung haben. Die müssen dann aber immer Mindestanteile machen. Sprich, in dem Moment bauen Sie zwei Heizungen ein. Diese Biotreppe, das hat aber auch ein paar Konsequenzen. Gucken wir aber erst einmal ganz kurz auf diese Ersatzoption Solarthermie. Letztes Jahr im Herbst hatten wir hier eine Veranstaltung, da waren wir in einer anderen Schule. Da ging es auch um die Frage, was ist der Unterschied zwischen Solarthermie und PV? Ist völlig legitim, die Frage zu stellen. Ich wiederhole es einmal ganz kurz. PV, Photovoltaik, macht Strom. Mit dem Strom können Sie eine Wärmepumpe betreiben. Mit dem Strom können Sie aber auch Ihr Handy laden oder Fernsehen gucken oder einen Wasserkocher betreiben. Eine Solarthermieanlage macht warmes Wasser. Und das warme Wasser, was da rauskommt, damit können Sie duschen, damit können Sie Ihr Auto waschen, damit können Sie auch eine Heizung betreiben. Damit können Sie aber zunächst mal keinen Strom machen, weil die Temperaturen von dem Wasser nicht so sind, dass sie stromtauglich sind. Und ganz wichtig in dieser Diskussion, das finde ich auch immer, ist ein sehr greifbares Beispiel, was ich gern benutze, um den Unterschied zwischen Strom und Wärme ein bisschen deutlich zu machen. In einer Autobatterie, kennt jeder von Ihnen, so ein Ding, was vorne in der Motorhaube drin sitzt, ist ein Energieinhalt von 100 Kilojoule. Die gleiche Energiemenge steckt in einem Liter Wasser bei 47 Grad Celsius. Für die Fachleute unter Ihnen bezogen auf den Nullpunkt, Klammer zu. Ist der gleiche Energieinhalt, 100 Kilojoule. Probieren Sie mal mit 47 Grad warmem Wasser, bei einem von einem Liter 47 Grad warmem Wasser, Ihr Auto zu starten, wird nicht funktionieren. Mit einer Batterie funktioniert das. Das zeigt, dass die Arbeitsfähigkeit von Strom eine andere ist als die von Wärme. So, und die Kombination, die Sie hier haben können, ist beispielsweise, dass Sie eine Menge Wärme aus der Solaranlage holen und damit Ihre Öl- oder Gasheizung, die Sie neu einbauen, betreiben. Dann gibt es ein paar Begrenzungen dazu und der Gebäudeeigentümer, der das macht, der muss dann auch tatsächlich nachweisen, dass er mit einer fachkundigen Person diese Auslegung vorgenommen hat und möglicherweise müssen Sie auch irgendwann davon ausgehen, dass geprüft wird und dass Sie die Nachweispflicht zu erfüllen haben, dass Sie auch diese Wärmemenge, die aus der Solaranlage kommen muss, wirklich aus der Solaranlage haben. Und wenn sie nicht da rauskommt, dann muss sie eben mit Biobrennstoffen ersetzt werden. Raumlufttechnische Anlagen sind auch eine Option, der Vollständigkeit halber erwähnt. Auch das ist eine Erfüllungshilfe, ändert aber nichts dran, dass ab 1.1.35, wenn Sie das machen, die Biomassetreppe auch wieder greift. Was zeigt das, egal welche Optionen Sie da gerade zu Ihrer neuen Öl- oder Gasheizung einbringen, heißt, irgendwann müssen Sie da einen Biobrennstoffanteil dazu bringen. Dazu gibt es keine Alternative ab einem bestimmten Zeitpunkt. So, Wärmepumpen, Hybridheizung, wieder ein ähnliches Thema. Das heißt, Sie haben eine Wärmepumpe, kombinieren das mit einer Öl- und Gasheizung. Da muss mindestens 30% oder bei bivalenten Betrieb 40% Leistung des Spitzenerzeugers mit der Wärmepumpe. Sie sehen, gibt es ein paar Auflagen. Sie sind gar nicht so frei in dem, was Sie machen. Und ich will Sie da nicht mit Zahlen langweilen, sondern worauf ich hinaus will, ist, Sie können sich eine neue Öl- und Gasheizung einbauen. Das war im vorherigen Gesetz nicht möglich. Wenn Sie das jetzt machen, bekommen Sie Auflagen. Informieren Sie sich, wenn Sie das machen möchten, sehr gut darüber. Weil gehen Sie davon aus, dass es immer eine Situation geben wird, dass man das kontrollieren kann und vielleicht auch muss. Möglicherweise sind das diejenigen Leute, die sowieso die Feuerstätte einmal im Jahr besichtigen werden, dahin gehen werden und dann prüfen werden, ist das eigentlich so? Das bietet sich direkt an. Es ist im Übrigen sehr erstaunlich, dass die Kaminkehrer oder Schornsteinfeger es wirklich immer wieder schaffen, eine zusätzliche Leistung in ihrem Berufsfeld zu integrieren. So, das ist ein fachkundiger Mensch. Zwischenfazit. Die neuen Regelungen stellen, das haben die meisten von Ihnen schon richtig eingeschätzt, keine wirkliche Vereinfachung dar. Sondern die Menge an Optionen ist vielleicht noch mal größer geworden. Die Menge an Randbedingungen, an Einschränkungen, an Mindestanforderungen, die Sie bedenken müssen, wenn Sie das machen, ist nicht kleiner geworden. Die schöne neue Welt, meine Heizung ist kaputt. Lieber Kollege Heizungsbauer, bau mir eine neue ein, das gleiche wie gehabt. Die haben wir nicht mehr. Die hatten wir aber auch schon lange nicht mehr. Und mit der Einführung des Gebäudemodernisierungsgesetzes ist das Optionenfeld vielleicht wieder ein bisschen größer geworden, aber auch die Menge an Bedingungen, die einzuhalten sind, sind mehr geworden. Und deswegen vorhin der Hinweis, Sie dürfen das jetzt aber alleine machen, ohne eine fachkundige Person. Ob das wirklich, das ist gut, dass Sie das dürfen, ob das wirklich zu empfehlen ist, dass sie das alleine machen, ohne eine fachkundige Person. Da stehen immer auf dem anderen Blatt der Beratungsbedarf, und das ist nicht der einzige Ort, in dem wir das erleben, der ist ja dadurch nicht kleiner geworden. Und deswegen finde ich so begrüßenswert, dass Sie hier sind, hierher kommen und sich darüber informieren. Der Grund dafür ist ein Stück weit egal. Es gibt relativ viele Gründe. Wichtig ist, hier bekommen Sie viele Informationen. Hier können Sie uns im Einzelgespräch ansprechen, Ihre Entscheidung unterstützen bei Ihnen zu Hause. Das machen dann die Kolleginnen und Kollegen vor Ort, die Sie auf diesem Weg beraten. Und auch wenn es nicht mehr Pflicht ist, ist es wirklich zu empfehlen, darüber nachzudenken, mit wem mache ich das und mit wem begebe ich mich da durch. Weil Ihre individuelle Situation ist individuell. Jede Situation ist eine andere. Und das hängt nicht zuletzt mit der Finanzkraft und mit der Bereitschaft, was zu tun, zusammen. Insofern, das ist mir immer ein wichtiger Punkt. Ein rein fossiler Brennstoff, auch wenn Sie jetzt wieder eine Öl- und Gasheizung einbauen dürfen, neu einbauen dürfen. Ein rein fossiler Brennstoffbetrieb nur mit Öl und Gas ist bei einer neuen Heizung auch zukünftig nicht mehr möglich. Und diese Biomasse-Treppe mit den Ersatzoptionen, Solar, Hybrid, was weiß ich nicht, die ist im Grunde kein Spaß. Kein Spaß im Sinne von, da steht mal was, ist ein Papiertiger und ich sage, das mache ich, das wird dann schon gut gehen, sondern die wird womöglich nachgeprüft und die wird wahrscheinlich auch irgendwann strafbewehrt werden, wenn 2045 und das Klimaschutzziel oder das Klimaneutralitätsziel erreicht werden. Dann wird da wahrscheinlich irgendwann die Daumenschraube angezogen und in dem Moment ist es dann zu spät, das nur zu korrigieren. So. Die meisten von Ihnen, die sich hier gemeldet hatten vorhin bei der Menti-Umfrage, haben gesagt, Gasheizung, das macht ja dann mein Gasversorger. Dann ist doch alles ganz easy, oder? Naja, vielleicht auch nicht ganz. Also, das neue Gebäudemodernisierungsgesetz, und da gucken wir uns mal jetzt diese Technologieoffenheit versus Preismechanismus an. Jetzt muss ich mal einen alten Professor von mir zitieren, der immer gesagt hat, Sie kennen das vielleicht als Sponti-Spruch, wer für alles offen ist, kann ja auch nicht ganz dicht sein, aus einer anderen Perspektive. Wir gucken uns mal hier an, was das Gebäudemodernisierungsgesetz da sagt. Es gibt mehr Entscheidungsspielräume, aber es verlangt auch gleichzeitig mehr Verantwortung, weil das Ziel, 45 keine fossilen Brennstoffe mehr einzusetzen, gleich geblieben ist. Daraus ergeben sich Risiken, wenn Sie als Eigentümerin, Eigentümer eine Entscheidung treffen oder wenn Sie als Mieterin und Mieter in einem Gebäude wohnen, in dem Ihre Vermieterschaft eine Entscheidung trifft, haben Sie auch damit zu tun. Gucken wir gleich auch noch ganz kurz und ganz schnell drauf. Risiken ergeben sich aus den möglichen Mehrkosten, aus möglicherweise steigenden Gasnetzentgelten, aus steigenden CO2-Kosten und einer unklaren Restnutzungsdauer für fossile Heizungen, denn wenn Sie heute eine neue Heizung einbauen, 2026, 27 ist vielleicht noch entspannt, dann haben Sie nicht das Problem, dass die bis 2045 noch läuft. Heizungen, die heute eingebaut werden, 15, vielleicht 20 Jahre, aber sicherlich keine 35 mehr. Wenn Sie in 2030 oder 34 eine neue Heizung einbauen, dann müssen Sie sich irgendwann mal mit der Stilllegung in 45 auseinandersetzen. Da kommen wir auch nicht umhin. So, und jetzt gibt es eine Studie vom Institut der Deutschen Wirtschaft, die mit verschiedenen Annahmen mal gerechnet haben, was bedeutet das eigentlich, wenn wir alle diese Biotreppe umsetzen müssen und das mit einem normalen Erneuerungszyklus, was macht das mit den Preisen? Denn wir haben heute im Moment gar nicht genügend Biobrennstoffe verfügbar, damit wir diese Treppe erreichen könnten. Klammer auf. Das Institut der Deutschen Wirtschaft gilt als das sogenannte arbeitgebernahe Institut, das im Wesentlichen mitfinanziert wird vom Arbeitgeberverband Gesamtmetall. Die stehen nicht im Verdacht, diejenigen zu sein, die in der Vergangenheit auf der besonders progressiven Klimaschutz- und Wir-machen-alles-grün-Seite zu stehen, sondern das sind eher die, die sagen, wir müssen das ja auch alles bezahlen. Und die haben sich das Ganze dann mal angeguckt mit ein paar Szenarien. Und jetzt komplizierte Grafik, ich mache die einfachen Botschaften runter. Sie sehen, wie sich hier die Gaspreise in diesem Szenario entwickeln. Bruttopreisentwicklung Gas. dargestellt. Je höher also diese Cent pro Kilowattstunde sind, desto teurer wird der Spaß. Die rote Linie soll so den durchschnittlichen Endkundenpreis zeigen zwischen heute und 2045. Und diese Balken, die da drunter sind, zeigen, wie sich der Gaspreis zusammensetzt. Und was total spannend ist, ist, wie sich das verändert. Also die eigentliche Erdgasbeschaffung, die wird weniger. Warum? Wir kaufen weniger Erdgas, kommt ja Biogas dazu. Das bedeutet also, dass der Biomethanbeschaffungspreis deutlich an Gewicht gewinnt. 45 ist das dann alles Biomethan. Gleichzeitig kommen wir aber dahin, dass wir für den fossilen Anteil noch immer CO2-Anteile haben und dass die Gasnetzentgelte, das heißt das, was der Betrieb des Gasnetzes kostet, umgelegt auf alle Kunden, tendenziell nicht weniger werden. Im Gegenteil, das wird auf dem Gaspreis eher teurer werden, weil ja Menschen vom Gas auch weggehen werden, andere Heizungstechniken einsetzen werden. Und wenn das Gasnetz dann überall liegen bleibt, weil abstellen können wir es ja nicht, jeder kann das ja weitermachen, wir sind ja ganz frei im Denken, dann müssen diejenigen, die dranbleiben, nachher das Gasnetz bezahlen. Und wenn die Menge an Menschen, die am Gasnetz bleiben, kleiner wird und das Gasnetz aber genauso groß bleibt, dann ist relativ klar, dass diejenigen, die am Gasnetz bleiben, mehr werden bezahlen müssen. Das heißt, wir erwarten nach stringenter marktwirtschaftlicher Logik, dass diese Biotreppe den Erdgaspreis teurer macht. Das ist ja jetzt nicht ungewünscht, weil es führt ja dazu, dass die Menschen aus dem Gas rausgehen. Und grundsätzlich ist das ja eine Idee. Wir wollen also diesen Druck aus dem Gas raus erzeugen über das Preismodell. Das ist auch okay, kann man so machen. Jeder von Ihnen, der sich für eine neue Heizung entscheidet, sollte sich aber gut überlegen, auf welche Wette er oder sie denn da dann geht. Dass der Erdgaspreis grundsätzlich geringer sein wird nach diesen Randbedingungen, ganz abgesehen davon, ob irgendwo Kriege in der Welt stattfinden, das ist hier gar nicht eingepreist. Ja? Das zeigt sich hier, das tendenziell nicht zu erwarten. So, und das ist jetzt mehr zum Nachlesen, da gehe ich jetzt nur in aller Schnelle durch. Wir haben uns dann die Studie hat sich dann auch noch zwei Arten von Gebäuden angeschaut, nämlich ein älteres Haus, Mehrfamilienhaus, teilsaniert, unsaniert. Und hier sehen Sie dann die Gebäudeenergieklasse D und G. Klammer auf, G sind diejenigen, die Sie gerade auf Immobilien-Scout ganz günstig erwerben können. Und das dann für ein Mehrfamilienhaus und das gleiche für ein Einfamilienhaus, D und G. So, und dann sehen wir mal, wenn man diese Preisszenarien wälzt, wo die Vollkosten sich bewegen für eine Gasheizung nach dem Gebäudemodernisierungsgesetz. Rot ist der Durchschnitt. Dieser rosa Bereich ist so, ne, Mindestszenario oder günstiges Szenario, teures Szenario. Und das Ganze verglichen hier für das Einfamilienhaus mit einem Wärmepumpenpreisszenario. Wichtig ist, auch bei der Wärmepumpe ist ein Betriebsstrom drin. Da ist nicht angenommen, dass der sich nicht entwickelt, sondern da ist angenommen, dass der sich auch entwickelt. Da ist ein Preisszenario unterstellt, das annimmt, dass auch der Strom 100% klimaneutral werden wird. Hintendran sind wir klimaneutral. Die Frage ist, wie viel Sie in Ihrem Einfamilienhaus oder in Ihrem Mehrfamilienhaus, wenn Sie da die unterschiedlichen Klassen haben, dafür bezahlen müssen. Und das Ganze dann auch nochmal runtergerechnet, wie teilt sich das eigentlich zwischen Mieter und Vermieter auf? So, jetzt habe ich eben was gesagt, das kann ich jetzt nicht einhalten. Das war die letzte Frage, die ich an Sie gestellt habe. Ich habe nochmal eine Frage. Wer von Ihnen wohnt zur Miete? Okay, wer von Ihnen hat Mieter? Okay, dann das betrifft insbesondere Mieter, Mieterinnen, Vermieter und Vermieterinnen. Es gibt eine Aufteilung, wie sich die zu tragenden Kosten zukünftig zwischen Vermieter und Mieter aufteilen, weil hier auch der Mieterschutz mitgedacht worden ist beim GMOD-G. Und sollte der Vermieter eine rein fossilere Heizung einbauen und die dann, ne, Gasheizung eingebaut und die betreibt er dann zukünftig mit diesem Bioanteil, dann führt das dazu, dass die Verhältnisse der Verteilung der zu tragenden Kosten sich zu Lasten des Vermieters verschieben und der Vermieter dem Mieter nicht alle dadurch entstehenden Kosten auflasten kann. Insofern hat man hier, und das ist wirklich ein Lob an das Gesetz, auch probiert, den Gedanken, wer investiert, hat dieses Nutzer-Investor-Dilemma, wer investiert, hat mit den Betriebskosten nichts am Hut, aufzulösen und dafür eine Lösung einzutragen. Wichtige Hinweise für Vermieter, wenn Sie eine Anlage einbauen, die nach BEG, also nach Fördertatbeständen gefördert ist, können Sie an der Jahresmiete was verändern, ist für die Mieter auch interessant. Gleichzeitig ist das aber so aufgebaut, dass probiert wurde, dass Sie die Kosten für die Vermieter nicht beliebig in die Höhe treiben dürfen, für die Mieter nicht beliebig in die Höhe treiben dürfen, sondern dass das gedeckelt ist. Richtig ist, dass damit probiert worden ist, einen Mechanismus einzuführen, der es auch für Vermieter, für Gebäudeeigentümerinnen und Eigentümer, die die Betriebskosten nicht selber tragen müssen, attraktiv wird, in neue Heizungstechniken zu investieren. Das haben wir Ihnen auch noch mal runtergerechnet. Hier sind so viele Zahlen und in Anbetracht der Uhrzeit, die Folien stehen zur Verfügung. Schauen Sie sich das an. Ich erkläre sie auch gern im Einzelnen, aber ich glaube, hier in der Runde über diese Zahlenkolonnen zu gehen, außer Sie sagen jetzt alle doch, doch, doch, dann nicken Sie bitte ganz feste. Sie sind hier sehr exklusiv. sag ich Ihnen, weil Sie in der ersten Reihe sitzen, Sie konnten es hinten nicht sehen. Machen wir dann gerne im Einzelgespräch. So, und jetzt gibt's noch einen wichtigen Punkt. Es wird in Zukunft wahrscheinlich nie wieder so viel Förderung geben wie jetzt. Und einige von Ihnen hatten auch die Hand gehoben, dass Sie ja an der Heizungsanlage was machen müssen. Manche möchten gerne. Es wird nie wieder so viel Förderung geben wie jetzt. Wir haben jetzt eine gesetzliche Regelung, die die Förderung jedes Jahr abschmelzen lässt. Wenn Sie also in der Lage sind, willens und bereit, obwohl Ihre Heizung noch nicht fällig ist, über Ihr Gebäude nachzudenken und in das Gebäude zu investieren, dann ist es sinnvoll, das Schritt für Schritt zu tun und von der Energieeffizienzklasse G auf eine andere Energieeffizienzklasse zu kommen. Das können Sie durch Dämmung, das können Sie durch Austausch der Heizungsanlage, das können Sie durch andere Schritte an dem Gebäude machen. Dann ist das sinnvoll, das jetzt zu tun, weil jedes Jahr weniger Förderung dafür zur Verfügung steht. Und gerade für Vermieter, das jetzt auch nochmal hinterhergeschoben, haben Sie ja sogar noch die Gelegenheit, bestimmte Investitionen, die Sie getätigt haben, mit in die Abschreibung zu nehmen und in Sonderabschreibung zu nehmen. Da kann man schon bei der aktuellen Situation fast sagen, also unterfördert ist das nicht. Das ist schon echt spannend. Und damit zur letzten Folie. Eine Veränderung des Gebäudeenergie zum Gebäudemodernisierungsgesetz hat nichts damit zu tun, dass die Bundesregierung von dem Bundesklimaschutzgesetz Ziel abrückt, das da sagt, wir wollen bis 45 eine klimaneutrale Gesellschaft sein. Der Gebäudesektor muss dazu einen relativ hohen Beitrag leisten. Steht nicht nur in der Zeitung, ist tatsächlich so. Der Gebäudesektor macht etwa 40% unseres stationären CO2-Emissionsanteils aus. Verkehr da nicht eingerechnet. Fazit für Gebäudeeigentümerinnen und Eigentümer: Planen Sie die Sanierung Ihres Gebäudes und den Tausch Ihrer Heizung unabhängig von Anforderungen, sondern so, dass Sie es finanzieren können, dass es Sie mit dem Wert Ihres Gebäudes gut schlafen lässt, dass Sie vielleicht auch in Blick nehmen, ich tue jetzt was, was mir später hilft. Meine Heizung hält noch lange, mein Gebäude ist aber, hatten wir vorhin die Diskussion aus 1975, das meiste ist noch verhältnismäßig alt. Der Wärme ist es ja relativ egal, die durch die Wand geht oder durch die Fenster, warum sie hergestellt wurde. Wichtig ist, sie ist weg. Da können Sie jetzt was tun. So viel Förderung wie jetzt kriegen Sie nie wieder. Ihre Heizungsanlage, wenn Sie die dann später austauschen, trifft dann auf ein optimiertes Gebäude. Diejenigen, die das jetzt nicht können und ihre Heizungsanlage austauschen müssen, jetzt eine Heizungsanlage auszutauschen und die dann später nicht optimal abgestimmt auf ein Gebäude zu betreiben, wenn man es dann doch noch energetisch saniert und dämmt, das ist immer noch besser erträglich, als jetzt eine falsche Heizungsentscheidung zu treffen, bei der Sie auf eine Wette setzen, an die Sie vielleicht gar nicht glauben. Mit anderen Worten, für jede individuelle Situation gibt es einen guten Grund, sich das anzuschauen und zu überlegen, was ist richtig. Und das klingt jetzt vielleicht polemisch, ist aber so gar nicht gemein. Wer von Ihnen glaubt, dass Gas oder Öl zukünftig deutlich günstiger werden als Strom, der hat eine gute Gelegenheit, das jetzt wieder einzubauen, bekommt allerdings keine Fördermittel dafür. Und die Förderung, das ist dann Ihr Thema, Herr Lüth, wird nie wieder so hoch sein wie sie heute ist. Insofern gibt es einen guten Grund, sich damit jetzt nicht nur auseinanderzusetzen, sondern auch gemeinsam mit Fachexperten einen Plan zu erstellen und in diese Modernisierung und Sanierung zu gehen. Das Gebäudemodernisierungsgesetz ist weder ein Beschleuniger, noch ist es ein Verhinderer. Es bietet mehr Komplexität, es bietet ein paar neue Möglichkeiten. Ob all diese Möglichkeiten aus Ihrer Sicht die richtigen sind, entscheiden Sie am besten, wenn Sie sich Ihr Bild davon gemacht haben, was kann ich an meinem Gebäude tun und welche Wette halte ich eigentlich für realistisch. Vielen Dank.

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Das war die Oktoberausgabe des Umweltmagazins im Freien Radio Neumünster. 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Wenn ihr mögt, hören wir uns am Montag, dem 2. 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Bis dahin sage ich

Herzlich willkommen zu Sexy Kapitalismus oder Pop ist eine Pizzaschachtel. 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

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Gehabt euch wohl, bis zum nächsten Mal.

0: Moin, liebe Hörer und Hörerinnen vom Freien Radio Neumünster. Herzlich willkommen zur Schmökerstunde im Oktober. Ihr hört uns ja seit August über DAB+. UKW 100,8 wurde abgeschaltet. Heute präsentieren Manfred und ich euch ein gemeinsam gelesenes Buch, das Buch von Annette Gröschner, Schwebende Lasten. Erschienen ist es im Beck Verlag und kostet als Taschenbuch 16 Euro. Bevor ich euch was zum Inhalt oder auch Manfred du was sagst, möchte ich euch gerne die Autorin einmal vorstellen. Annette Gröschner ist 1964 in Magdeburg geboren und lebt als Schriftstellerin in Berlin. Bekannt wurde sie mit ihren Romanen Moskauer Eis, das ist 2000 erschienen, und Walpurgistag, das ist 2011 erschienen. 2024 erschien ihr gemeinsam mit Peggy Mädler und Wenke Seemann verfasstes Sachbuch »Drei ostdeutsche Frauen betrinken sich und gründen den idealen Staat«. Ich glaube, das Buch muss ich mir auch noch besorgen.
1: Hört sich
0: allein
1: gut
0: der an. Titel hört sich schon
1: irre. Hört sich richtig gut an, ja.
0: Ja, finde ich auch. Die Autorin wurde vielfach ausgezeichnet. Unter anderem war sie nominiert für den Deutschen Buchpreis 2025 und erhielt 2026 den Evangelischen Buchpreis.
1: Jetzt aber erst einmal, um was geht es denn in diesem Buch? Hanna Krause erlebt in ihrem Leben zwei Revolutionen. Zwei Weltkriege, zwei Diktaturen und zwei Demokratien. Fast ein Jahrhundert deutscher Geschichte erzählt Annette Gröschner in diesem Roman anhand des Lebens einer Magdeburger Arbeiterin.
0: Also, ich muss ja mal sagen, ich war fasziniert von dem Buch. Es hat mich von der ersten Seite an mitgenommen. Nicht nur die Sprache, so klar, so genachtend und so gut.

0: Was mich auch fasziniert hat, ist die Kapiteleinführung. Jedes Kapitel ist nach einer Blume oder Insekt benannt. Das erfährt der Leser oder die Leserin in Kapitel 4. Und zwar handelt es sich um ein Bild des Malers Ambrosius Boschardt. Den Hinweis finden die Leser oder Leserin im Anhang des Buches.
1: Ja, ich habe versucht, die Charaktere der Blumen, die am Anfang der Kapitel beschrieben werden, in den Kapitel wiederzufinden. Manchmal ist es mir gelungen.
0: Aber jetzt hört ihr erstmal von mir einen Leseauszug. Hanna arbeitet leidenschaftlich als Blumenhändlerin. Am Morgen des 3. September 1938 wachte Hanna schon um 5:30 auf, weil ihr übel war. Sie rannte barfuß die Treppe zur Podesttoilette hinunter und schaffte es gerade noch, den Kopf so weit über den Rand des Klobeckens zu halten, dass das Erbrochene nicht daneben ging. Überraschung. Gerade mal 25 und schon das 6. Mal schwanger. 2 Kinder, eine Fehlgeburt, 2 Abtreibungen. Und das hier? Mal sehen. Heute war ihr Geburtstag. Und weil sie nicht wusste, ob sich überhaupt jemand daran erinnerte, ob halbe Schwestern, ganze Schwestern, Ehemann oder Schwiegereltern, hatte sie sich selbst am Vorabend einen Strauß bunter Astern geschenkt und ihn auf den Wohnzimmertisch gestellt. Er gefiel ihr sehr. Als die Glocken der Johanniskirche gerade 12 schlugen, betrat ein Mann den Blumenladen. Hanna sah auf den ersten Blick, dass er eleganter gekleidet war als die Männer, die sich sonst über die Schwelle trauten. Und er war auch nicht zu verdruckst. Seine entschiedenen Schritte vor der Tür bis zur Ladentheke verrieten, dass er ganz genau wusste, was er wollte. Am liebsten hätte Hanna den Stoff seines dunklen Anzugs berührt. So weich kam er ihr vor. Der Mann hatte kein Abzeichen der NSDAP am Revier, wie die anderen Männern mit den guten Anzügen, die sich aus dem Rathaus manchmal zu ihr verirrten. Es hatte sich sogar in besseren Gegenden um den alten Markt herumgesprochen, dass sie für wenig Geld ungewöhnlich schöne kleine Sträuße fertigte. Hanna band nicht nur ausgefallene Sträuße aus Trockenblumen oder Hagebutten und Herbstlaub, sondern auch kleine Kränze mit leuchtend orangen Physalisfrüchten, weswegen sie als Avantgardistin galt. Trotzdem lief der Laden schlecht. »Sie haben einen exzellenten Ruf«, sagte der Mann. Hanna merkte, wie sie errötete, überspielte das aber, indem sie sich auf das ausgefeilte Blumenarrangement konzentrierte, in dem sie gerade arbeitete. »Woher bekommen Sie Ihre Anregungen?« wollte der Mann sie prüfen. »War er etwa von der Floristeninnung?« »Ich denke mir selbst was aus. Ich schaue eine Weile alle Blumen an, bis sie anfangen, miteinander zu reden. Und je nachdem, was sie sich zu sagen haben, stelle ich sie je nach Anlass zusammen.« »Ich dachte, vielleicht gehen Sie ins Museum und lassen sich dort von den Stillleben inspirieren«, sagte der Mann. »Wann soll ich denn ins Museum gehen? Ich muss den Laden am Laufen halten und die Familie versorgen. Da ist keine Zeit für Gemälde.« Der Mann holte eine in der Mitte geknickte Postkarte aus der Innentasche seines Jacketts und legte sie auf den Ladentisch. Es war die Schwarz-Weiß-Fotografie eines Blumengemäldes. Auf der Rückseite las Hanna Ambrosius Boschardt. Was mit Blumen? Die Blumenvase stand unter einem Fensterbogen. Dahinter eine Landschaft mit Hügeln, bestimmt in einem feinen Grün wie das von Nelkenblättern. Neben den Pflanzen gab es auch noch Insekten und Schneckenhäuser. Was sind das alles für Blumen? Hanna stellte sich in das Licht des Schaufensters. Ganz hell war es auch hier fast nie. Aber jetzt im September reichte es aus, um zu sehen, dass sich außer Rosen und Tulpen, die ihr gleich aufgefallen waren, noch Blaustern, Tagetes, Päonien, Akelei, Narzissen, Schwertlilie, Adonisröschen, Vergissmeinnicht, Alpenveilchen, Traubenhyazinthe, Hornveilchen, Maiglöckchen, Anemone, Nelke, Ringelblume und ganz versteckt noch eine Schachtelblume in gemalt.

0: bunten Strauß befanden. Können Sie mir das mit realen Blumen nachgestalten? Natürlich ohne Muscheln und Insekten, einfach nur eine schlichte Glasvase, genau mit diesem Blumenarrangement. Hannah schaute die Karte lange an, ehe sie antwortete. Ihr Herz klopfte. Nein, keine Rose blüht, wenn die Tulpe ihre Kelche öffnet. Das klingt sehr poetisch. Das ist Blumenbinder-Latein, sagte Hannah und lachte. Wenn die Rosen wachsen, sind die Tulpen hinüber. Der Maler muss die Blumen aus dem Gedächtnis oder das Bild über eine längere Zeit gemalt haben.
1: Biene, lies doch die Einführung in das Kapitel 4, nämlich den Charakter der Anemone.
0: Naja gut, eigentlich wollte ich das jetzt auslassen und das den Lesern überlassen. Aber okay, kann ich verstehen, weil es ist schon faszinierend. Anemone. Schon die alten Griechen kannten sie und nannten sie nach dem Wind. Deswegen auch Windröschen. Kann als Grundlage für Pfeilgift genutzt werden. Anemonen wachsen als ausdauernde, krautige Pflanzen im Frühjahr, einzeln an 10 bis 60 cm hohen, behaarten Stielen. Die Blüten haben 6 Blätter, violett bis malbenfarben oder weiß. Die Anemone braucht nahrhafte, gut durchlässige, etwas kalkhaltige Erde.
1: Ja, das, was ich meine. Wie die Anemone, robust und zielstrebig. Mit 25 die 6. Schwangerschaft. Ohne Klage, ohne Wehmut.
0: Ja, genau das ist es. Bei allen Widrigkeiten in Hannas Leben geben ihr die Blumen Trost. Sie geben dem Roman auch seine Struktur. Die Blumen stehen für Schönheit und Trost, aber auch für Vergänglichkeit. Und durch den Realismus schimmert wirklich die Poesie. Hannah ist so beeindruckend, weil sie sich dem Werden und Vergehen des Lebens anpasst, sich nie unterkriegen lässt.
1: Ja, und Biene, du hast für dieses Buch eine tolle Musik rausgesucht, nämlich von Carlos Santana. Und da hören wir einige Stücke und wir fangen gleich damit an.

0: Ja, tolle Musik hast du da ausgesucht, Sabine. Carlos Santana.
1: Ja, um es vollständig zu machen, Carlos Santana, und zwar sein Song Samba Party.
0: Ja, und das als Instrumentalstück. Ja, kommen wir mal wieder zurück. Hanna, anständig ihr Leben zu leben, ist ihr einziger Wunsch. Für ihren Mann Karl und jene vier Töchter, die ihr am Ende von 6 Kindern bleiben, da zu sein. Die Quelle ihrer Kraft. Von Leid und Schmerz nicht verschont, erhebt sie sich dennoch jeden neuen Morgen, um ihren Alltag, wie sie es gewohnt ist, zu bewerkstelligen. Mich hat unter anderem diese Stelle in dem Buch sehr bewegt. Ich lese einige Auszüge aus dem Kapitel Pfingstrose. »Ein wunderschönes Mädchen«, sagte der Oberarzt, als er zur Visite kam. »Wir möchten es gerne behalten.« Hanna verstand nicht. »Wieso behalten?« »Hat denn niemand der Frau gesagt, dass das Kind tot ist?«, fragte der Oberarzt in die Runde. Die schwieg etwas betreten, bis die Hebamme ohne jedes Mitgefühl sagte, »Ihr Kind ist tot, Selbstmord durch Erdrosseln, hat sich mit der Nabelschnur selbst erstickt.« Leise setzte sie noch hinzu, »Kluges Kind.« Der Oberarzt schaute etwas irritiert und sagte mit ganz weicher Stimme, »Unser Beileid. Wissen Sie, unsere Anatomiesammlung ist beim großen Angriff zerstört worden. Wissen Sie, was eine Anatomiesammlung ist?« Hanna nickte, »Frösche im Glas, wie in der Schule.« »Wir hatten noch viel mehr. Föten im Organe, Tumore, siamesische Zwillinge, die am Kopf zusammengewachsen waren. Sie könnten uns helfen, indem Sie uns Ihr Kind für die neue Sammlung überlassen.« Nach 3 Tagen Bedenkzeit stimmte Hanna zu. Ihr Kind war zu klein und die Zeiten zu chaotisch für ein ordentliches Grab. So konnte sie der verwüsteten Stadt wenigstens etwas Gutes tun. »Mein Beitrag habe ich schon geleistet«, sagte sie später, wenn sie an den Aufbausonntagen, an denen sie entrümpeln sollten, zu erschöpft war. Seitdem schwamm Hannas vierte Tochter in Formalin, den Blicken derer ausgeliefert, die in die kleine anatomische Lehrsammlung kamen, meistens Studierende der Medizin. Hanna hatte dem Fötus einen Namen gegeben. Nur unter dieser Bedingung war sie bereit, ihnen dieses Wesen zu überlassen, das so viele schreckliche Dinge erlebt hatte, ohne sie zu sehen. Christina, Fötus, 37. Schwangerschaftswoche, stand auf dem Etikett des Glases, in dem sie schwamm. Am Ende ihres Lebens machte es Hanna zu schaffen, dass sie 2 ihrer Kinder nicht hatte begraben können. Das eine war zu Asche zerfallen und vom Wind verweht worden, das andere in Alkohol zur ewigen Ruhe eingelegt. Christina kam in die Sammlung und blieb, und keiner fragte mehr danach, wie sie da hineingekommen war. Es hätte auch keine Antwort geben können, denn der Oberarzt überlebte das Kriegsende nicht. Aber die Schwestern erinnerten sich noch an Hanna und ließen sie durch den Personaleingang in die Klinik, wenn sie in späteren Jahren nach der Schicht auf dem Kran mit dem Fahrrad zwischen Buckau und Schnudenburg hier Halt machte, um Christina zu besuchen und mit ihr zu sprechen. Manchmal ließ sie Blumen aus dem Werksgarten für sie da, die, kaum war Hanna aus der Tür, von den Mitarbeiterinnen in Obhut, das heißt, mit nach Hause genommen wurden.
1: Als ich dich jetzt eben vorlesen hörte, war ich wieder sehr angetan. Was für eine sachliche Beschreibung, als sie ihr Kind in die Anatomiesammlung gibt und dort auch besucht. Das hat mich sehr bewegt. Wir müssen jetzt einfach mal ein bisschen Musik haben. Santana, Aquamarine.

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1: Manfred.
0: Wir stellen euch heute nach langer Zeit wieder einmal ein gemeinsam gelesenes Buch vor. Das hat viel mit der Buchmesse in Leipzig zu tun. Wir hatten so viele gute Romane und Sachbücher auch, die es galt vorzustellen.
1: Und die Vorstellung könnt ihr alle in der Audiothek nachhören.
0: Einfach nur Schmökerstunde eingeben. Okay, aber weiter. Heute stellen wir euch das Buch von Annette Gröschner, Schwebende Lasten, vor. Erschienen ist es im Beck Verlag und kostet 16 Euro als Taschenbuch. Kurz zum Inhalt, Manfred, das kannst du machen.
1: Ja, das mache ich doch mal, den Inhalt. Ja, die Hanna ist eine stille Heldin, keine Widerstandskämpferin, aber noch weniger eine Opportunistin. Hanna balanciert zwischen Auflehnung und Anpassung und trifft ihre Entscheidung nicht aus ideologischen Gründen, sondern lässt sich von Menschlichkeit und Anstand leiten. Gerade darin liegt die politische Kraft des Romans. Denn Gröschner zeigt, dass Geschichte nicht nur von Parolen, Systemen und Machtverhältnissen geprägt wird, sondern von vielen unsichtbaren Entscheidungen gewöhnlicher Menschen. Hanna Krause steht somit für unzählige andere Frauen, die keine Stimme erhalten.
0: Ich erzähle euch jetzt so ein bisschen zum Inhalt, das haben wir im ersten Teil schon gemacht, aber für euch, die ihr jetzt erst zugeschaltet habt, noch einmal.
1: Oder weil ihr vielleicht von der Musik so begeistert war und ihr gar nicht mehr wisst, um was es geht.
0: Das war jetzt wieder gut. Hanna arbeitete leidenschaftlich als Blumenbinderin und führte zeitweise ein eigenes Blumengeschäft. Nach dem Zweiten Weltkrieg verlor sie ihre Existenz. Obwohl für Hanna nur die Beschäftigung mit Blumen ihre Passion war, absolvierte sie eine Umschulung zur Kranführerin und arbeitete fortan in einer Maschinenhalle in Magdeburg. Zwei gänzlich unterschiedliche Berufe, die sie aber mit überaus viel Geschick und Leidenschaft ausübte. Ihr hört jetzt kurze Leseauszüge, wie Hanna in diesen Beruf als Kranführerin eingestiegen ist. Und ich ziehe den Hut vor dieser Frau. Unglaublich.
1: In der Nacht, bevor Hanna das erste Mal auf den Kran stieg, schlief sie schlecht. Sie hatte Höhenangst, aber das konnte sie nicht zugeben. Sie wollte nicht mimosenhaft sein, auch wenn sie Mimosen mochte. Die Blumen ähnelten ihr, denn sie waren nur scheinbar empfindlich. Trotzdem zitterten Hanna sämtliche Glieder, als sie die Panzerhalle neben dem Verwaltungsgebäude betrat, in der jetzt Kräne hergestellt wurden und der Brückenkran auf sie wartete. Zwei Hubwerke, wie die Haken genannt wurden, hingen an der Laufkatze, eines für 8 Tonnen, das andere für 25. Sie wusste noch nicht, welcher Haken für welche Last denn die richtige war. Falls sie es schaffte, unbeschadet die Leiter hochzukommen, würde sie es bald erfahren.
0: Jetzt lese ich aber mal weiter. Das geht auch schneller, rief der Ausbilder unter ihr, als sie Sprosse für Sprosse die Leiter erklomm. Und immer die Finger um die Sprossen, wie sie es ihren Kindern beim Klettern an der Teppichstange beigebracht hatte. 18 Sprossen zählte sie. Ein beherzter Schritt von der Leiter auf die Plattform und schon stand sie auf der kleinen Brücke, an die der Kran angedockt war. Kranfahren sei kinderleicht, behauptet ihr Lehrerausbilder. Ein alter Mann mit altmodischem Schnurrbärtchen, sonst würden wir da ja keine Frauen ranlassen. Oh, jetzt liest du mal weiter, Manfred, das ist so spannend.
1: Machen wir heute mal Abwechslung. Hanna setzte sich in den verschlissenen Sessel und der Lehrausbilder zeigte ihr den Hauptschalter. Richtig drücken, das werden Sie ja wohl noch hinkriegen. Hub nach unten, Laufkatze an, befahl Kleinhitler und Hanna ließ die Katze laufen. aber sie hatte den Knüppel zu heftig angepackt und so schlenkerte der Haken. »Ungeschickt, wusste ich doch gleich«, brüllte der Mann hinter ihr, und die Arbeiter schauten nach oben. »Ich sag's ja, Frauen haben an Deck nichts zu suchen.« Er zog ein Schild unter Hannas Sitz hervor und hielt es ihr vor die Nase. »Die Brücke darf nur von einem Mann betreten werden. Der Betriebsführer 1942.«
0: Das ist eigentlich ein Ding. Jetzt muss ich weiterlesen. Er würde ohnehin bald gehen. Eine letzte Demütigung erfolgte, als der Lehrerausbilder sie zwang, die Krananweisungsprüfung vor versammelter Mannschaft zu machen. Klein Hitler stand unten und gab mit Armen und Händen Zeichen, die Hanna richtig deuten und umsetzen musste. Und da war es schon, das Zeichen. Beide Arme vor der Brust, nach oben angewinkelt, dann kreuzten sie sich mit kurzen Wischbewegungen. Sie stoppte den Kran ab. Hinter dem Lehrerausbilder äfften die anderen seine Anweisung so übertrieben nach, dass Hanna lachen musste. Das wäre ihr fast zum Verhängnis geworden, weil Klein Hitler das nicht mitbekam, was hinter seinem Rücken geschah, und glaubte, Hanna nehme ihn nicht ernst. Als er sie aufforderte, die Last langsam zu heben und Hanna die Laufkatze etwas zu schnell bewegte, diente ihm dieser lächerliche kleine Fehler als Vorwand, um die Prüfung abzubrechen und sie durchfallen zu lassen. Aber da schaltete der Meister sich ein. »Wenn du die wegen einer Lappalie durchfallen lässt, schwärz ich dich an, wegen der ganzen unfähigen Kranfahrer, die du einfach durchgewunken hast.« Alle Umstehenden knurrten den Ausbilder an. Hanna hatte die Prüfung bestanden.
1: Und jetzt noch mal ein bisschen Santana.

0: In dieser Sendung gibt es viel Musik. Gerade von Santana, wann hört man das schon mal? Aber Sabine, weiter zum Buch.
1: Ja, ihr habt jetzt gehört, wie Hanna die Prüfung als Kranführerin bestanden hat. Und diese Aufgabe nimmt sie wahr, und zwar mit all ihren Sinnen. Aber es fehlt ihr doch der Umgang mit den Blumen. Ich lese euch noch mal einen kleinen, kurzen Ausschnitt vor. Viele Jahre lang fuhr Hanna mit dem Fahrrad ins Werk. Wenn sie die gleiche Schicht hatten, begleitete sie Karl. Auf dem Lehmsdorfer Weg radelten sie nebeneinander, auch wenn die Lastwagen sie anhupten, weil sie auf der holprigen Straße nicht an ihnen vorbeikamen. Karl und sie ließen sich aber nicht aus der Ruhe bringen. Es war die einzige Zeit, die sie im wachen Zustand allein miteinander verbrachten. Trotzdem fuhren sie oft schweigend. Hanna nahm lieber einen Umweg manchmal über die Gartenkolonie. Kreuz und quer fuhr sie durch Roseneck, Freiheit, Mein Heim, Freiluft oder Aufbau. Sie klaute Triebe oder fragte die im Garten werkelnden Rentnerinnen nach Jungpflanzen oder überschüssigen Sämereien. Dann atmete sie den Geruch der Erde ein, erfreute sich an den Blumen und band sie in ihrer Vorstellung zu ausgefallenen Sträußen. Hanna sehnte sich nach den Blumenbeeten. Weil Hanna das Wachstum der Blumen in- und auswendig kannte, übertrug sie das Bild vom Werden und Vergehen auf die Menschen in ihrem Umfeld. Da gab es Knospen oder kleine Blüten, das abgebrochene Kind und das Kind, aus dem nichts geworden war. Damit meinte sie das Kind in den Männern, die sie auf der Arbeit umgaben. Unter den Frauen gab es die schnell verblühten und die Rosen, die Königin der Nacht und die Wegwarte. Männer unterschied Hanna nach Unkraut und Nutzpflanzen. Karl war Rauke, also beides, je nachdem, wo es stand. Auch ihren Kindern ordnete sie Pflanzen zu. Elisabeth war wegen ihrer Dickhäutigkeit eine Aloe. Barbara ein Essigbaum. Der wuchs überall, hob Betonplatten an und hatte selbst im Herbst noch Kraft für Farben. Selma nannte sie nur Lale, das türkische Wort für Tulpe, die Fremdvertraute. Nesthäkchen Judith war eine Schachblume, gesetzlich geschützt, weil vom Aussterben bedroht. Und so schön in ihrer lila-weißen Zartheit. Wäre Hanna eine Blume gewesen, dann am liebsten eine Hortensie. Nach der Blüte, in der Vase getrocknet, blieb sie noch jahrelang schön.
0: Ach Mensch, das passt dir ja, ne, Sabine?
1: Oh.
0: Hortensien ist ja auch deine Lieblingsblume.
1: Hortensien und Rosen, meine Lieblingsblumen. Ich konnte das so gut nachvollziehen.
0: Sehr schön. Mhm.
1: Ich möchte euch jetzt noch einen kurzen kleinen Auszug vorlesen aus der Laudatio zum Evangelischen Buchpreis für dieses Buch.
0: Mhm. Ja, wo du jetzt gerade so, Buchpreis sagst, das ist ja wirklich ein Buch über kleine Leute, so ungefähr. Also ich könnte mir sogar Annette Gröschner als ja Fallada-Preisträgerin vorstellen. Hier.
1: Oh ja, ne? Ich mir auch. Ne? Sollen wir das mal vorschlagen, der Jury?
0: Ja, machen wir.
1: Machen wir. Okay, aber dann können wir sie nicht nochmal vorstellen. Oder wir geben euch eine Wiederholung.
0: Ja, klar.
1: Oder sagen es euch zumindest.
0: Dann stellen wir einfach den Fallada-Preis vor, die Verleihung.
1: Genau. Also ein Auszug aus der Laudatio für die Verleihung des Evangelischen Buchpreises. Die wurde gehalten von Katrin Gottschalk, die als Chefredakteurin bei den Taz Verlags- und Vertriebsgesellschaft arbeitet. Taz kennt ihr sicherlich alle. Die Autorin Annette Gröschner begann selbst in einem anderen politischen System. Sie kennt Hoffnung und Enttäuschung, Geburt und Tod, Arbeit und Überforderung. Die Autorin erzählt von all diesen Facetten des Lebens in ihrem Roman Ohne Wehmut. Das Leben passiert. Sie beschreibt es mit einem wachen Sinn und einer großen Offenheit für Menschen und Dinge. Die Kraft von schwebenden Lasten liegt darin, zutiefst menschliche Themen, Armut, Krieg, Sehnsucht, Alkohol, Gewalt, Schwangerschaft, Tod, Einsamkeit als Teil eines gewöhnlichen Lebens zu erzählen, ohne diese Erfahrung zu überhöhen. Hannah existierte, nicht mehr und nicht weniger. Sie hatte versucht, über das Menschsein nachzudenken, war aber zu keinem Ergebnis gekommen. Außer, dass Blumen ihr menschlicher vorkam als ihre eigene Gattung. Ich glaube, in diesem Absatz steckt der ganze Roman. Und vielleicht sogar der Grund, warum dieses Buch so viele Menschen berührt. So viel von dem Auszug der Laudatio von Katrin Gottschalk zu dem Buch von Annette Gröschner, Schwebende Lasten.
0: Und ich finde das ja auch gut, diesen Buchtitel, Schwebende Lasten. Zuerst dachte ich, das geht ja nur um den Kran, schwebende Lasten. Nein, das ist ja die Last, die Hannah trägt. Die trägt sie ja so, als wenn die Lasten schweben. Sie lässt sie nie so richtig...
1: Nein, sie lässt sich von ihnen nicht unterkriegen.
0: Ja, genau.
1: Sie erlebt sie und sie schafft sie auch mit einer unglaublichen, ja, ich weiß gar nicht, wie ich das beschreiben soll, mit einer unglaublichen Ruhe. Sie findet immer irgendetwas, was sie da noch wieder am Leben hält. Ja. Und das ist schon ein bewundernswertes.
0: Also man hat Hannah richtig lieb gewonnen, ne?
1: Ja.
0: In dem Buch, ne?
1: Und Hannah,
0: sehr sympathische Frau.
1: Ja, und Hannah steht, das muss man wirklich sagen, für eine Generation von Frauen.
0: Mhm. Ja.
1: Also das ist eben etwas, und ich hatte, glaube ich, zu Anfangs auch gesagt, dass sie mich an meine Großmutter erinnert. Ich habe meine Großmutter tatsächlich auch so ein bisschen in Erinnerung. Sie ist auch geflüchtet mit ihren Kindern, mit ihrem Mann während des Krieges, und sie haben aus dem Nichts, aus wirklich nichts, sich ein neues Leben geschaffen. Und wir haben als Kinder...
0: Aber nie geklagt oder so?
1: Nein, es war nie ein Jammern, es war nie ein Klagen. Es war immer eine unglaubliche Dankbarkeit. Und das finde ich schon sehr, sehr bezeichnend.
0: Ja.
1: Und dann, wenn ich hier das so lese, das Buch oder gelesen habe, bei meiner Großmutter fällt mir auch immer die Schürze ein. Ist komisch. Wie sie in der Küche stand und das Wenige, was es zu essen gab damals auch, ja, für alle geteilt hat.
0: Mhm. Ja.
1: So, aber damit machen wir jetzt Schluss. Und wir spielen noch mal ein kleines bisschen Santana. Und dann hört ihr noch mal, wie ihr das Buch bekommen könnt.
0: Okay.

Heute haben wir euch den Roman von Annette Gröschner vorgestellt, Schwebende Lasten. Erschienen ist das Buch im Beck Verlag, ist ein Taschenbuch und kostet 16 Euro. Wir wünschen euch ein so gutes Leseerlebnis, wie wir es hatten. Und wir hören uns wieder am 3. November. Bleibt gesund und schützt euch und andere.

Abend. Herzlich willkommen zu einer neuen Folge von Magic Tunes. Ihr habt eingeschaltet beim Freien Radio Neumünster. Mein Name ist Olaf Grundmann und die nächsten zwei Stunden gehören dem Rock'n'Roll, der guten Rockmusik und alles, was da links und rechts noch so vorhanden ist. Ja, es ist ja leider so, dass uns vor kurzem einer der wirklich großen Sänger dieser Welt verlassen hat. Angry Anderson, derjenige, der bei Rose Tattoo ganz vorne auf der Bühne gestanden hat, quasi von Anbeginn bis zum Ende auf einer Tournee in Deutschland war es dieses Jahr in Köln. Da musste er leider abbrechen, kam ins Krankenhaus, hat sich davon nicht erholt und ist tatsächlich dann auch verstorben. Und naja, gut, für die Band Rose Tattoo wird es das gewesen sein. Ich kann nur sagen, mich hat diese Band von Anbeginn an begeistert und ich möchte deswegen ein paar von ihren Songs hier heute auch spielen. Ich glaube, so drei an der Zahl, das können wir uns leisten, sowohl für die Ohren als auch fürs Gemüt. Wir hören zunächst den Track, den sie eigentlich, ja, der sie ausgemacht hat. Ich glaube, 78 oder 79 war es, als ich dieses erste Self-Titled-Album von ihnen, von meinem Taschengeld erworben habe. Und dann war da dieser Song drauf, den wir jetzt in einer Live-Version hören. Ich glaube, 1981 aufgenommen. Butcher and Fast.

0: Butcher and Fast Eddie von Rose Tattoo, natürlich in einer Live-Version aus dem Jahre 1981. Ja, ihr hört Magic Tunes heute mit einer kleinen Reminiszenz an Gary oder auch Angry Anderson, den Frontmann von Rose Tattoo, der kürzlich verstorben ist. Ja, dieser Song, der hat mich damals gepackt, muss ich sagen, und ist eigentlich immer noch einer meiner Lieblingssongs dieser Band, weil er so ja recht langsam daherkommt und trotzdem unendlich viel Kraft in sich birgt. Rock'n'Roll pur. Ja, und dann gab es natürlich noch mehr, was die so gemacht haben, wie zum Beispiel Scarred for Life, vernarbt fürs Leben.
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1: Scarred for Life hörten wir von Rose Tattoo, erschienen im Jahre 2000 auf einer Doppel-CD namens 25 to Life. Na klar, das war sozusagen kurz vor ihrem 25-jährigen Jubiläum. Ja, und dann gibt's natürlich noch einen Song, den man unbedingt hören muss, nämlich Nice Boys. Nice Boys Don't Play Rock and Roll. Das war so ein, ja, so eine Art Hymne dieser Band. Und ich vermute mal, mit Rose Tattoo ist es natürlich nur mit dem Ableben von Angry Anderson auch recht vorbei. Also, dass da noch jemand das Zepter übernimmt, kann ich mir ehrlich gesagt nicht vorstellen. Ja, und man hat ihn ja mal gefragt, warum sie denn so fürchterlich schnell spielen. Gerade jetzt so bei Nice Boys kann man das relativ gut vernehmen. Da sagt er, ja, wir spielen halt effektiv und ihr kriegt mehr fürs Geld. Und wenn wir schneller spielen, dann sind wir früher fertig. Na gut, das ist jetzt die Langversion von diesem Track, der, glaube ich, in der ersten Studioversion irgendwas um die 3 Minuten lang war. Das dauert jetzt ein bisschen länger, aber genießt das bis zum letzten Ton, weil das wird es zukünftig nicht mehr geben. Rose Tattoo, Nice Boys.

im Buche steht, Nice Boys, Don't Play Rock'n'Roll, Rose Tattoo aus dem Jahre 1981. Das dazugehörige Album heißt Transmissions on Air. Ja, das war es wahrscheinlich wirklich mit dieser Band, und der Gary Anderson möge in Frieden ruhen. Ja, schade, wirklich schade. Also für mich persönlich stellt das schon einen sehr, sehr großen Verlust dar. Solchen Rock'n'Roll wird es zukünftig wahrscheinlich nicht mehr geben, aber natürlich anderen. Und das leitet gleich über zur nächsten Band, die ich für heute rausgesucht habe. Es gibt da in Spanien, oder besser gesagt in Katalonien, eine Band namens Saturna. Die haben diverse Alben schon produziert. Ich glaube, ich habe euch hier auch mal so ein Coveralbum vorgestellt mit Songs, die sie anlässlich eines Silvesterkonzerts gespielt haben vor ein oder zwei Jahren. Und letzte Woche haben sie ein neues Album rausgebracht. Und von diesem Album, ja, da möchte ich euch auch drei Songs vorspielen. Der erste heißt Words of Doom, Saturna aus Katalonien.

Words of Doom hören wir von Saturna aus Barcelona. Dieses neue Album, Light and Shadow heißt es, ist tatsächlich ihre 10. Studioproduktion. Und ja, diese Band, ich finde die einfach klasse. Seit 2012 existieren die, seit 2013 produzieren sie Alben. Und es ist immer eine Freude, das zu hören, was sie da machen, weil das natürlich nicht so 0815-Kram ist, den da viele abliefern, sondern ja, so eine Art Retro-Hardrock mit unheimlich vielen Variationen. Ihr hört natürlich Magic Tunes und das ist auch der Grund, warum ihr hier Musik hört, die man nirgendwo anders vermutlich hören kann. Wir hören nochmal Saturna und Unheard von ihrem neuen Album Light and Shadow.

Magic Tunes, heute mit neuer Musik, unter anderem aus Spanien, nämlich Saturna und ja, ein neues Album namens Light and Shadow, was ich euch hier in Auszügen vorstellen möchte. Der soeben gehörte Song heißt Unheard. Ja, diese Band, wie gesagt, verfolge ich auch schon seit einigen Jahren und sie hat mir viel, viel Freude bereitet. Und auch dieses neueste Machwerk von ihnen ist einfach ein Genuss. Man kann sich da gerne von Anfang bis Ende durchhören und wird wahrscheinlich gleich noch eine zweite Runde einlegen. Und das ist bei vielen Alben, die heute so erscheinen, ja nicht unbedingt der Fall. Das liegt tatsächlich daran, dass die Songs sehr, sehr unterschiedlich gestaltet sind. Also es ist jetzt nicht nur irgendwie so ein, ja, so der übliche Wüstenrock dabei, sondern auch viel Psychedelic und manchmal auch so der ein oder andere Blues. Sie haben da viele Einflüsse von Deep Purple zum Beispiel und Led Zepp. Also ja, kann man gar nicht alles aufzählen. Einen hören wir noch, nämlich Up for the Ride, Saturna aus Barcelona, heute bei Magic Tunes. Mein Name ist übrigens Olaf Grundmann.

Wir hörten Up for the Ride von Sartona aus Barcelona und natürlich von ihrem neuen Album Light and Shadow. Ja, dieses Album lässt sich auf Bandcamp finden. Man kann es dort in voller Länge anhören und bei Gefallen kann man es sogar erwerben, wenn man möchte, und es ist recht preiswert. Und weil sich der Sommer jetzt dem Ende nähert, ich nehme an, dass es daran liegt, gibt es recht viele Bands, die jetzt ihre Neukreationen veröffentlichen. Unter anderem auch eine Band aus Griechenland namens Villagers of Ioannina City. Die haben es mal ein bisschen anders gemacht. Die sind erst auf Tour gegangen mit den Songs und haben dann nach der Tour das Album für alle veröffentlicht. Vence Remus heißt es, und es ist tatsächlich seit 6 Jahren das erste, was sie wieder an die Ohren der Menschen lassen. Und es ist richtig, richtig gut geworden, auch wenn die Band, glaube ich, inzwischen 1 oder 2 Mitstreiter verloren hat. Wir hören zunächst den Titelsong, nämlich Vence Remus von den Villagers of Ioannina City.

Venceremos, der Titelsong des gleichnamigen Albums von den Villagers of Ioannina City hörten wir. Geniale Musik, irgendwo so angesiedelt zwischen Blues, Desert, Volksmusik und natürlich mit vielen traditionellen griechischen Instrumenten versehen. Dieses ganze neue Album ist wirklich sehr, sehr empfehlenswert. Hört euch da durch, wenn ihr Lust habt. Gibt's alles bei Bandcamp zum Vorhören und ja, wenn ihr es dann erwerben wollt, tut ihr der Band natürlich auch einen Gefallen und es kostet wirklich nur einen schmalen Taler. Wir hören noch einen Song und dann noch einen von diesem Album. Der nächste Song, der heißt Ghosts in the Sky. The Villagers of Ioannina City.

Villagers of Ioannina City hörten wir von ihrem gerade veröffentlichten Album Venceremos mit Ghosts in the Sky. Ja, und es ist natürlich klar, dass es für so eine Band sehr schwer ist, wenn man die Messlatte beim letzten Album dermaßen hochgehängt hat, wie sie das getan haben mit ihrem während der Pandemie erschienenen Doppelalbum, welches dann auf einem Konzert in Athen natürlich auch während der Pandemie Open Air mit aufgezeichnet wurde. Das hat die Band dermaßen begeistert, also diese Aufzeichnung, dass sie gesagt haben, das müssen wir unbedingt an die Ohren bringen. War auch sehr gut so, aber wie gesagt, das macht sie natürlich dann ein bisschen tonlos in der Zeit danach, weil da kommt man ja erstmal nicht gegen an. Sie haben es aber recht gut geschafft mit ihrem neuen Album. Einen Song möchte ich euch noch vorspielen, nämlich Here and Now.

Wir hörten Here and Now von den Villagers of Ioannina City, eine Band aus Griechenland, die man sich wirklich merken kann, weil da kommen absolut tolle Sachen und ich hoffe, es kommt dann jetzt auch wieder in steter Folge ein bisschen mehr. Die nächste Gruppe, die hier bei mir auf dem Plan steht, kommt aus Schweden. Eine Band namens Atomic Love Reactor. Die kommen aus Karlstadt, gegründet 2012. Dann haben sie 2015 ihre erste EP veröffentlicht. Dann 2016 das erste Album, The Arrival hieß das. Und das war schon recht erfolgreich. Ja, und dann nach so ein bisschen Personalumbau im Jahre 21 das nächste Album, Creation of a Masterpiece. Und das ist es tatsächlich geworden. Es ist natürlich jetzt auch schon 5 Jahre alt, aber es gibt Musik, die entdeckt man nicht sofort, wenn sie produziert wird. Kann ich euch auch nur sehr ans Herz legen. Wir hören zunächst einen Track, der heißt Tyranny of the King, Atomic Love Reactor.

Ihr hört Magic Tunes, mein Name ist Olaf Grundmann und soeben hören wir Tyranny of the King aus Schweden von Atomic Love Reactor. Ja, und wer da natürlich jetzt ein bisschen intensiver zugehört hat, der entdeckt durchaus Parallelen zu Bands wie Uriah Heep oder Deep Purple. Und das ist, glaube ich, auch Absicht. Das hat diese Band sozusagen mit der Muttermilch eingesogen. Also nicht die Band, aber natürlich die Mitglieder selbiger. Und ich möchte euch noch einen Song vorspielen vom gleichen Album Creation of a Masterpiece und das heißt Hammer Island.

Island von der schwedischen Band Atomic Love Reactor von ihrem Album Creation of a Masterpiece. Ja, das ist es wirklich geworden. Das kann ich nur bestätigen und kann auch nur empfehlen. Hört da mal rein. Gibt's garantiert bei Bandcamp oder beim Streamingdienst eurer Wahl. Und wir wenden uns jetzt Tönen aus Österreich zu. Wie bei der letzten Band schon so ein bisschen angeklungen ist, die haben halt ihre Wurzeln, ihre musikalischen irgendwo bei den, ja, Uriah Heep, Deep Purple und was da noch so dazugehörte. Und da geht's dieser Band aus Wien, die wir gleich hören werden, Perfumed Garden, ganz genauso. Da kommen dann noch so ein bisschen Led Zepp, Doors und Pink Floyd dazu und ja, so das ein oder andere moderne Gemüse wie Foo Fighters oder Queens of the Stone Age. Eigentlich behaupten sie ja von sich, dass sie so ein bisschen progressive Rockmusik machen. Das ist es auch, aber halt sehr psychedelic, progressiv. Macht Spaß zu hören. Perfumed Garden, die haben auch gerade ein Album veröffentlicht, ihr erstes. Deswegen ist es auch, wie man das so schön sagt, self-titled. Und wir hören 3 Songs von ihnen. Zunächst einen, der wirklich richtig cool ist, leider ein bisschen zu kurz. Das ja, können die noch nicht wissen. Die sind ja noch nicht so lange im Geschäft, dass man da vielleicht auch mal eine Minute mehr macht. French Guiana heißt der Song.

French Guiana hörten wir. Die Band heißt Perfumed Garden, kommt aus Wien, hat gerade ein Album veröffentlicht und da hören wir weiterhin rein. Nämlich zwei Songs in Folge, weil sie so kurz sind, Dressed in Black und Salvation Island.

Musik aus Wien, Salvation Island und Dressed in Black hörten wir von Perfumed Garden. Sehr empfehlenswert, sehr empfehlenswert. Und dann freue ich mich natürlich sehr, dass ich euch jetzt Musik vorstellen darf zum Abschluss dieser Sendung von einem Künstler, wo wir alle schon die Hoffnung aufgegeben hatten, dass er jemals wieder auf der Bühne stehen wird. Ryan McGarvey. 2007 war es, da hat er ein Album veröffentlicht, sein Debütalbum im Übrigen, das hat so dermaßen die Hütte abgerissen, wie man so schön sagt. Da hat es dann erstmal diverse Jahre gebraucht, bis er überhaupt den Anschluss daran wieder gefunden hat. Und leider Gottes ist er dann erkrankt, hatte Schlaganfälle, es waren glaube ich mehrere, und konnte nicht mehr Gitarre spielen. Das hat sich dann aber mit ja offensichtlich Beharrlichkeit, natürlich auch viel Glück und wer weiß womit noch zum Besseren gewandelt, sodass er also am Anfang diesen Jahres tatsächlich gesagt hat, hey, ich gebe jetzt mal wieder ein Konzert und ich gehe ins Studio und mach was Neues. Und das hat er getan. Wir hören also von seinem Album, welches da heißt Up From The Ashes. Mein Song, den er eigentlich geklaut hat bei Led Zeppelin, der heißt nämlich When The Levee Breaks.

Brian McGarvey und seine Variante von The Levee Breaks von seinem aktuellen Album Up From The Ashes. Ja, kann man wirklich sagen, aus der Asche zurück, es hat wirklich keiner mehr dran geglaubt. Da war so lange Pause und wir haben es ihm alle gewünscht und gegönnt und scheinbar hat das Daumendrücken geholfen. Wir hören noch einen Track von diesem Album, der heißt Gone Come Morning.

Ja, Freunde der guten Musik, das war's dann fast. Wir hörten zwei Stücke von Ryan McGarvey von seinem neuen Album zuletzt Gone Come Morning und damit gehen Magic Tunes für heute ihrem verdienten Ende entgegen. Ein Song habe ich natürlich noch, eine etwas längere Version, die wir dann ja vermutlich wieder ein bisschen ausblenden müssen am Ende, aber das ist ja nicht so dramatisch. Sie ist lang genug. Wir hören nochmal Ryan McGarvey mit einem seiner ersten Songs, allerdings live aufgenommen, etwa 10 Jahre nachdem sein erstes Album erschienen ist. Der Song heißt Mystic Dream und genau das ist er letztlich und damit möchte ich euch auch heute zumindest schöne Träume wünschen, eine angenehme Restwoche und wenn ihr Lust habt, dann hören wir uns demnächst wieder auf diesem Kanal. Macht's gut. Euer Olaf Grundmann. Tschüss.

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1: Genau, herzlich willkommen zu einer extra Ausgabe der Schlagershow. Ich bin Simon Ladewig, begrüße Sie recht herzlich. Und zwei Stunden Schlager liegen vor uns. Und da habe ich natürlich auch wieder interessante Gesprächsgäste mit dabei. Zum Beispiel nachher in Stunde 2 Ross Anthony zusammen mit seinem Ehemann Paul Reeves.

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1: Ja, die beiden werden uns schon mal so ein bisschen in Weihnachtsstimmung bringen, dazu nachher aber mehr. Jetzt erstmal muss ich sagen, habe ich auch zwei Gäste hier im Studio, auch ein Duo. Und ich glaube, da brauche ich eine Melodie für, und zwar die hier ist ganz gut geeignet. Ha, ich glaube, das passt ganz gut. Dann, sie sind hier im Studio beim Freien Radio Neumünster. Ich begrüße die Schlageragenten. Hallo ihr beiden.
2: Hallo Simon, grüß dich.
3: Einen wunderschönen guten Tag, Simon.
1: Hallihallo. Ich würde sagen, ihr dürft euch einmal selber gegenseitig vorstellen, wer eigentlich die Schlageragenten sind.
3: So. Die Schlageragenten freuen sich aufs Interview. Und rechts an meiner Seite sitzt mein Kumpel Alexander Ferro.
2: Ja, und zu meiner Linken der liebenswerte Marco Sommer.
1: Jawohl. Zusammen seid ihr die Schlageragenten. Darüber sprechen wir heute natürlich, wer die Agenten sind. Was ja. Eure Missionen sind.
3: Yes.
1: Und wenn natürlich auch eure Musik. Und ich glaube, das ist ein ganz gutes Stichwort, ne? Eure Musik. Denn ihr habt eigene Songs, ihr covert nicht irgendwie, sondern ihr habt eigene Musik. Und bevor wir darüber sprechen, würde ich sagen, hören wir erst schon mal rein. Und da habt ihr quasi eine Lady mitgebracht, Marie heißt die. Vielleicht mal so kurz vorab, wer ist Marie?
2: Ja. Jetzt gucke ich Marco an, der lacht schon.
3: Ja, also ich würde sagen, sehr viele unserer Songs beinhalten auch sehr viele Frauennamen. Und wir sind beide ja schon lange auf der Bühne und haben die eine oder andere Frau auch schon kennengelernt. Und ja, da haben wir jetzt mal ein bisschen
2: eine Auswahl mitgebracht.
3: Genau.
1: Gut, dann begrüßen wir jetzt erstmal Marie. Hier sind die Schlageragenten.

0: Adieu sagen wir noch lange nicht, denn wir fangen quasi erst an. Die Schlagershow hier beim Freien Radio Neumünster mit den Schlageragenten. So, erzähl doch mal, wie habt ihr euch eigentlich kennengelernt?
1: Ich glaube, die Story erzählt Marco immer sehr gern.
0: Ist das so?
2: Ja, also man muss ja dazu sagen, an alle, die uns jetzt nicht kennen. Also wir sind ja beide schon sehr, sehr lange unterwegs im Solo-Bereich. Und ich habe schon vor Jahren, habe ich immer schon den Alex mal angeschrieben und wollte immer mit ihm mal ins Gespräch kommen, mit ihm mal ein bisschen schnacken.
0: Aber er wollte mit dir nicht.
2: Ja, so kann man das
1: ungefähr. Ich habe das gar nicht auf dem Schirm.
2: Nee, er hat's, witzigerweise hat

0: Er ist nie gelesen. Und dann habe ich aber mitbekommen, dass er in den Norden gezogen ist. Ich bin ein echtes Nordlicht hier. Ich komme aus Breiholz.
1: Aus Breiholz, genau.
0: Bei Rendsburg. Und genau, dann ist Alex in den Norden gekommen und dann haben wir uns über unser Management kennengelernt. Und als ich wusste, dass Alex bei einer gewissen Veranstaltung da ist, da bin ich natürlich direkt auf ihn zugestürmt und habe gesagt, Junge, auf dich warte ich doch hier schon seit ein paar Jahren. Und ja, das war unser erstes Treffen. Und dann haben wir uns mal auf einen Kaffee zusammengesetzt und so ist so das erste, ja, die ersten Ideen gekommen.
1: Wo hast du denn vorher gewohnt, wenn du erst in den Norden gezogen bist?
2: Oh du, ich bin mit dem Studium so ein bisschen durch Deutschland gereist oder danach. Ich habe schon in Hessen gewohnt, ich bin nach Thüringen gezogen zum Studieren, in Nordrhein-Westfalen zuletzt, in Dortmund. Ja, und irgendwann, als dann der Nachwuchs unterwegs war, habe ich so gesagt, das höchste der Gefühle ist für mich der Norden. Meine Frau kommt aus dem Norden und ja, dann sind wir hier hochgezogen. Und wie Marco schon sagte, wir haben uns dann auf einer Veranstaltung kennengelernt. Man kann, glaube ich, auch sagen, von wem, oder? Ja,
0: ja.
2: Uwe Hübner hat ja einmal im Jahr den berühmten Branchentreff.
1: Genau.
2: Und da ich Geraldine Olivier, das ist ja unser Management, da wir die, wie gesagt, da ich sie kenne, und sie schrieb mich dann tatsächlich an und sagte, Mensch, ich habe hier einen Künstler im Management, der will ich unbedingt mal kennenlernen. Der hat dir vor Jahren mal geschrieben, aber irgendwie, ich sag, ja, wir sind auf derselben Veranstaltung, können wir doch machen.
1: Ja.
2: Und tatsächlich, ja, wir haben eigentlich an dem Abend ein bisschen miteinander geschnattert und das war es eigentlich musikalisch und auch so der Kontakt. Und ja, dann bin ich tatsächlich nach vielen Jahren Pause wieder dazu übergegangen, dass ich gesagt habe, oh, ich würde eigentlich auch wieder zurück als Alexander Ferro. Ich habe bummelig 7 Jahre, glaube ich, Pause gemacht und mich mit Geraldine und ihrem Mann, wie gesagt, ausgetauscht. Wir wohnen ja gleich im Nachbarort. Wie sieht es aus? Habt ihr Lust? Wollen wir was zusammen starten? Und Marco, letztes Jahr, ich glaube im Dezember, genau, gemeinsam auf einer Veranstaltung, natürlich als Solisten getrennt und im Nachgang so ein bisschen Backstage dann und die Wochen danach ist tatsächlich die Idee gereift, Mensch, es gibt gar nicht so viele männliche Duos, also es gibt natürlich einige, aber proportional im Verhältnis zu Frauen oder männlichen Solisten doch wenig. Warum positionieren wir uns da nicht einfach? Ja, und jetzt sitzen wir hier.
1: Jetzt sitzen wir hier. Ja. Wie bist du vorher mit Alex in Verbindung gekommen? Also wenn du ihn schon vorher ja quasi kanntest, aber er dich ja nicht.
0: Ja, ich habe mich ja immer schon für Schlager auch interessiert. Mhm. Und Alex ist ja ein sehr, sehr guter Komponist auch und hat für sehr viele Größen auch geschrieben. Und ich fand seine Songs auch damals immer richtig gut. Ich finde sie immer noch gut. Und ja, deswegen, ich habe immer zu Alex ein bisschen hochgeguckt und habe gedacht, oh, das, mit dem möchte ich auf jeden Fall mal gerne ins Gespräch kommen. Mhm. Und mein Heil wäre mit ihm mal vielleicht sogar, also das ist jetzt ein festes Duo, das habe ich damals noch gar nicht unbedingt so gedacht. Ich wollte aber unbedingt mit ihm mal schnacken, ein bisschen über Musik philosophieren. Mhm. Und ja, das ist dann jetzt so geklappt hat, ist natürlich für mich auch ein Sechser im Lotto. Und ja, jetzt sind wir bei und haben sehr, sehr viele Songs mittlerweile produziert oder produzieren natürlich jetzt am laufenden Band. Und es bringt richtig viel Spaß. Und ich finde, alles, was jetzt auch rausgekommen ist, ist schon, ja, finde ich persönlich richtig gut.
1: Okay, jetzt haben wir gehört, ihr mögt euch beide sehr mittlerweile, das ist gut. Dann würde ich einfach mal sagen, stelle ich noch einmal die doofe Frage. Was schätzt ihr am anderen jeweils am meisten?
2: Oh ja, das ist. Ich fange an. Also, okay, warum ich sofort ja gesagt habe, Marco ist absolut flippig. Ich bin eher straight auf der Bühne. Mhm. Ich bin relativ clean. Ich mag das nicht mit dem Rumgezappel, sage ich immer. Und Marco ist genau das Gegenteil. So wie wir auch natürlich optisch unterschiedlich sind, blond oder fast weiß und dunkelhaarig. Und wie gesagt, die witzige Art, auch mit dem Publikum zu interagieren. Das finde ich natürlich jetzt gerade in dieser Kombination Schlagagenten einfach, das passt. Ich kümmere mich um das Musikalische und Entertainment haben wir dann jetzt den Marco dabei. Und insofern, runde Geschichte.
0: Ja, würde ich mal genauso unterstreichen, weil es ist ja, also ich liebe grundsätzlich immer schon Gegensätze. Ne? Also das mag ich total gerne. Und ich glaube, wir beide sind einfach richtig unterschiedliche Typen und deswegen finde ich es für mich auch so interessant, ne? Weil ich glaube, kein Mensch braucht zwei, die genauso gleich ticken. Und ja, deswegen finde ich das harmoniert sehr, sehr gut und ja, ich bin auch super gespannt, wie das alles läuft, aber ich fühle mich sehr wohl an Alex Heide.
1: Das ist doch sehr, sehr schön so. Ich habe ja beide gesagt, beide seid ja schon vorher unterwegs gewesen, so im Schlagerbereich ja auch. Ist es jetzt so, dass eine Sache bei euch einstecken muss, also ne, weil ihr jetzt ja das als Duo fungiert, dass ihr sagt, okay, Solo ist dann jetzt erstmal pausiert oder wie läuft das bei euch?
2: Ja, tatsächlich. Solo, also man muss sich am Ende für eine Geschichte entscheiden. Mehrgleisig fahren funktioniert bis zum gewissen Level. Geht es, funktioniert es, aber tatsächlich jetzt, ich denke, kann ich auch für dich mitsprechen, die Solo-Karriere ist tatsächlich so ein bisschen hinten angestellt. Na klar, wenn jetzt morgen jemand, ein Veranstalter kommt und sagt, ich hätte gern Alexander Ferro wieder auf der Bühne, dann muss man nochmal drüber sprechen, ob man da nicht auch die Schlageragenten verkaufen kann. Aber ich möchte mich tatsächlich auf eine Sache konzentrieren und das Projekt heißt aktuell, oder das ist eigentlich kein Projekt mehr, so was mal angelehnt, aber die Schlageragenten, wie gesagt, der Zuspruch ist da, dass es funktioniert. Die Musik geht ja auch wieder so ein Stück weit in Richtung 80er Jahre, vielleicht ein bisschen moderner angehaucht, aber zurück wieder. Wir sind da sehr drauf bedacht. Schöne Melodien. Wir haben den Begriff Volksschlager für uns jetzt mal etabliert oder versuchen ihn zu etablieren, weil es gibt den Volksrock'n'Roller.
1: Wollte gerade sagen, Andreas Gabalier
2: genau,
1: zum Beispiel.
2: Genau, den steckt man ja auch in diese Nische. Ja. Und wir haben gedacht, Mensch, warum machen wir nicht einfach Volksschlager, nicht Volksmusik, aber wieder schöne Melodien, 80er Jahre Melodien, vielleicht nur ein bisschen anders interpretiert, andere Soundgewand.
1: Vor allem diese Melodien, die einfach gute Laune machen, ne?
2: Ja, idealerweise.
0: Ja, absolut. Also würde ich auch 100% sagen. Also ich komme immer sehr auch, also mein ganzes Leben schon, oder es ist in mir drin, so eher die Musik. Also ich höre sehr auf schöne Melodien, auf einen guten Rhythmus. Ein Text, ja, ist auch wichtig, aber ich war immer schon so, der Text war für mich immer eher ein bisschen zweitrangig, sondern es muss erstmal ein bisschen abgehen. Gute Laune, schöne Melodien, ja, wieder Positivität in den Schlager tragen.
1: Okay, dann würde ich sagen, hören wir jetzt den nächsten Titel von euch. Und Marie hatten wir ja gerade schon, die ist schon wieder raus quasi. Ja, aber schon steht die nächste an.
2: Du merkst, das ist unser Motto,
1: das
2: ne?
1: Ist euer
2: die
1: Motto.
2: Schlageragenten auf Frauenmission. Ja. Gut, dass du das gesagt hast.
1: Ja, und die Lena ist jetzt hier.
0: Ja, herzlich willkommen. Lass sie rein, Simon, lass sie rein, die Lena.
1: Hier ist sie.

0: Schlageragenten sind zu Gast in der Schlagershow hier beim Freien Radio Neumünster. So, jetzt haben wir gehört, wie ihr beide euch, also Alex und Marco, wie ihr euch kennengelernt habt quasi. Ja, oder nicht nur quasi, habt euch ja kennengelernt und lieben gelernt, kann man auch sagen, glaube ich, oder?
1: Wir haben uns lieben gelernt.
0: Ja. Ja. Ja. Wie läuft denn eure Zusammenarbeit so? Also wie oft seht ihr euch eigentlich?
1: Ja, mittlerweile ist es ja alles heutzutage über Teams und mal schnell einen Videocall. Wir wohnen ungefähr eine Stunde auseinander. Und ja, wenn wir beide mal richtig viel Lust haben, mal einen Kaffee trinken wollen, dann machen wir das natürlich auch. Ne? Aber ja, sonst telefonieren wir und machen mal einen Videocall und... Ja.
0: Aber man denkt natürlich immer, wenn man gerade zusammen singt, dass da ja natürlich eigentlich öfter auch mal geprobt werden muss, oder nicht?
2: Oh, jetzt müsste man ganz vermessen sagen, wir stehen ja schon viele Jahre auf der Bühne und ich glaube, wir haben beide genug Erfahrung sammeln dürfen, auf der großen Bühne stehen zu können. Und ja, natürlich setzt man sich vorher nochmal zusammen, unmittelbar vor so einem Auftritt. Aber ich glaube, großartig proben, wie man das vielleicht so von klassischen Bands kennt, machen wir tatsächlich nicht. Wir wissen, wer was singt. Wir arbeiten, wie Marco sagte, remote im Studio zusammen. Das funktioniert alles und jeder geht seinen Part für sich durch und das läuft eigentlich ganz gut.
1: Ist eigentlich auch ganz schön, ne? Wenn man viel Erfahrung hat, das ist ja einer der Vorteile. Ja, genau, wie du gesagt hast, eine klassische Band, ne? Ja klar, die muss ich dann wohl öfter mal treffen. Aber so, das ist auch, ja, finde ich auch schön, wenn wir beide Profis sind, dass man dann weiß, was man macht.
0: Das ist so. Und ein Auftritt steht ja demnächst an, sogar hier in Neumünster von euch beiden. Da kann man euch live erleben.
1: Ja.
0: Am 25. Oktober.
1: Ja.
0: Beim Schlagerwahn.
1: Ja.
0: Ist das eigentlich euer erster Auftritt zusammen oder hattet ihr schon mal welche? Weil so lange gibt es euch jetzt noch nicht.
2: Nein, wir waren tatsächlich schon zusammen unterwegs.
1: Ja.
0: Ja.
2: Genau,
1: aber ich freue mich total auf Neumünster, denn ja, das ist schon ein ganz besonderer Auftritt. Also erstmal ist es ja bei uns hier im Hohen Norden, denn unseren ersten Auftritt hatten wir in Wolgast, in Ostdeutschland.
2: Weltpremiere war das.
1: Und das ist natürlich auch schön, weil man ein bisschen weiter, klar hat man da auch ein bisschen Druck, so, aber wenn man erstmal ein bisschen weiter weg ist, so, ne, dann ja, und das war aber cool. Also es hat richtig Spaß gemacht. Aber jetzt Neumünster, da freuen wir uns wirklich sehr drauf und starten nochmal einen kleinen Aufruf. Ich glaube, es gibt sogar noch ein paar Karten, also wenn einer Lust hat,
0: ja,
1: dann sehr, sehr gerne. Wir spielen ja mit sehr vielen anderen Schlagersängern zusammen und das ist ja auch was Schönes und auch was Besonderes, dass da so viele Kollegen auch am Start sind und da, es wird richtig schön.
0: Genau, mit zum Beispiel Gigi Anderson, Anni Perker oder auch Anita Hofmann, ne? Oder auch aus dem Norden zum Beispiel Luella.
1: Genau,
0: ne?
1: Genau.
0: So,
1: Olaf Henning,
0: genau, richtig. So, und ein komischer Moderator ist auch dabei.
1: Echt jetzt? Ich liebe ihn auch.
2: Kommt Uwe?
0: Okay, nein. Raus mit dir.
2: Nein, natürlich unser Moderator
1: Simon.
2: Der heutigen Sendung.
1: Genau.
2: Simon Ladig.
0: Genau, ich glaube auch, das wird ein richtig schöner Schlager-Nachmittag, /Abend. Und vor allem, man kann schön ausgeschlafen hingehen, ne? Weil in der Nacht zuvor ist die Uhrumstellung.
2: Ach, das ist ja noch
1: besser. Ach, guck mal, das haben wir gar nicht bedacht.
0: Ja, also man kann die Nacht quasi schon abrocken, irgendwo Party machen und dann trotzdem am Sonntag auch nochmal oder so.
2: Aber ja, ist ja auch eine humane Zeit.
0: 16 Uhr, genau.
2: Siehst du?
0: Ja, sag
2: siehst
0: ja.
1: Du? Ja, ich finde Sonntag auch schön, ne? Es ist so ein bisschen Familienprogramm und also das wäre doch richtig gut.
0: Definitiv. So, jetzt muss ich natürlich auch noch rausfinden, was ist denn eigentlich so tatsächlich eure Mission als Schlagagenten? Was für einen Auftrag habt ihr?
2: Oh, wie ich eben schon eingeworfen hatte, Volksschlager. Ja, wir sind tatsächlich darauf aus, dass wir wieder die schönen Melodien zurückholen. Uns ist aufgefallen, ja, bum, bum, bum, muss sein, damit man überhaupt, so blöd das klingt, wettbewerbsfähig überhaupt ist, wenn wir das wirtschaftlich betrachten, damit wir nicht ganz aus der Reihe fallen. Aber uns ist aufgefallen, es geht tatsächlich alles nur noch in Richtung bum, bum, bum. Und die schönen Melodien fallen dabei natürlich immer weiter hinten runter. Und hört man ja auch an der Songauswahl hier in deiner Sendung, da sind ja wieder schöne Melodien von vor einigen Jahren dabei und das möchten wir natürlich auch haben. Deswegen Volksschlager, fürs Volk gemacht, Musik, konventioneller Schlager, natürlich im Soundgewand angelehnt an die heutige Zeit,
0: klar,
2: der einfach Spaß macht zum vielleicht Tanzen, zum Mitsingen, Mitmachen oder halt einfach nur zum Zuhören. Ja?
1: Perfekt.
0: Haben denn eigentlich wie so richtige Agenten auch so ein was haben die? Die haben ja keinen Ausweis, die haben ja so eine Marke, ne?
2: Ja, haben wir nicht mit heute.
0: Oh yeah. Heute seid ihr richtig undercover.
1: Ja. Wir sind richtig undercover. Die, aber in der Münster, da werden wir sie aber auf 100% auf jeden Fall in der Tasche haben.
0: Ich teste euch auf der Bühne. Ja. Sehr, sehr gut. Ja, ich würde sagen, zwei hatten wir schon.
2: Ah. Zwei Frauen?
0: Zwei Frauen.
1: Ah. Jetzt kommt ein Mann, oder?
0: Der fehlt ja bei euch noch.
1: Ja, ja. Ja, vielleicht später mal.
0: Ja, ja. Dann sind wir über den Bernd, ja,
2: wir,
0: oder?
2: Wir rufen zum Voting auf. Klaus oder Günther?
0: oder Detlef oder so.
2: Oder Detlef. Ja.
0: Nee, wir lassen die nächste jetzt rein. Julia.
2: Oh ja.
0: Ja. Julia ist ein Name, finde ich, der ist relativ selten. Also Lena hört man öfter mal, Marie auch, aber Julia ist jetzt nicht ganz so häufig, würde ich sagen.
2: Ja, wir dachten uns, gute Laune, Sommersonne, Italo-Pop, Italien ist ja sowieso immer ein schönes Flair.
0: Hat schon immer im Schlager eine Rolle gespielt.
2: Hat immer eine Rolle gespielt, genau. Venedig hat immer eine Rolle gespielt, Bella Italia by the way auch. Ja. Und wenn man sich dann da einfach mal umhört oder umschaut, was gibt's da für schöne Namen? Und da war Julia einfach ein schön klingender Name.
1: Ja, und da bin ich einfach gut drauf. Wenn ich den singe, ja, dann geht bei mir die Post ab morgens.
0: Na, dann bin ich jetzt gespannt, was jetzt hier passiert.
2: Oh je.
0: Ja.

0: Die Schlagershow beim Freien Radio Neumünster mit Marco und Alex. Und zusammen sind es die Schlageragenten. Und ja, jetzt ist eigentlich die Frage, ne? Warum nicht Alex und Marco oder Marco und Alex, sondern die Schlageragenten? Warum Agenten?
1: Ja, wir wollen ja natürlich mal ein bisschen raushauen. Wir wollen uns vor allen Dingen mal ein bisschen abheben, so, ne? Und das hat ja, und dieses ganze Thema beinhaltet schon so eine Mission haben. Und unsere Mission, hat Alex gerade eben schon, finde ich, richtig gut erzählt, ist ja auch dann wieder mit Volksschlager wieder den Leuten eine schöne Melodie schenken. Und ja, wir sind, glaube ich, beides auch so, also wir ticken dann auch gleich, dass wir gesagt haben, ey komm, wir machen da so eine richtige Agentennummer draus und vielleicht im Anzug und so haben wir uns die Bälle ein bisschen zugeschmissen und dann kam so, ja, eins zum anderen und auf einmal stand ja die Schlageragenten, wo wir gedacht haben, ja, das genau so machen wir es.
0: Aber waren Agenten denn schon immer so euers? Also habt ihr James Bond geguckt oder?
2: Ja, absolut.
1: Absolut.
2: Absolut.
1: Also zwei ganz große James-Bond-Fans hier.
0: Ist das so?
1: Ja, also, ich habe, muss mich ja fast outen hier, aber ich habe auch immer damals total gerne so Cobra 11 geguckt und so. Also alles, was so ein bisschen agentenmäßig war, fand ich immer schon richtig cool. Und dann natürlich mal vielleicht mal ein cooles Foto mit einer Sonnenbrille und mit so einer Polizeimarke. Muss ich auch nochmal sagen, ich wollte ganz früher wollte ich mal...
0: Jetzt kommt's.
1: Nee, ich wollte so Polizist, ich wollte irgendwie mal so auf Streife, ich wollte mal einfach haften. Und jetzt kann ich es ausleben, das weiß zwar noch keiner, aber irgendwann nehme ich einen im Publikum fest, oder? Ich
0: weiß, liebe Neumünsteranerinnen und Neumünsteraner und Gäste vom Schlager waren. Also,
2: halte den fest, Marco, komm.
0: Wenn ihr festgenommen werden möchtet, ja. Es gibt einen jungen Mann auf der Bühne, der würde das tun.
2: Das ist der Dunkelhaarige. Nein, ja. Aber genau, aber wenn man sich mit der Musik auseinandersetzt und einem Duo, ich sag mal so, die Schlagerpiloten, das ist schon besetzt.
0: Das stimmt.
2: Die Schlagerschaffner, klingt ziemlich bescheuert, oder?
0: Boah, da ist was, ne? Die Schlagerzugbegleiter, oder? Ja.
2: Du, was nicht ist, kann noch werden im nächsten Leben. Aber tatsächlich, wenn man sich damit so ein bisschen auseinandersetzt, man kann sich die, weiß ich nicht, wir können uns jetzt was ausdenken, hier ChatGPT fragen, die Romantikos, die Romeros oder, nee, die gibt's glaube ich sogar. Das sind alles irgendwelche zusammengesetzten Begriffe. Mhm. Kann man sich vielleicht nicht so merken, aber ich glaube, Tante Erna, die kann sich merken, oh, das waren doch die Schlagerjungs da, ja, die Agenten. So, also insofern lag das auf der Hand.
0: Sehr gut. Wie erwartet man euch denn auf der Bühne? Habt ihr tatsächlich denn irgendwie einen Anzug an oder so, wie so ein Agent? Oder seid ihr ganz normal, wie alle anderen Künstler, auch auf der Bühne unterwegs?
2: Halt, definiere ganz normal.
0: In ganz normaler Kleidung halt, T-Shirt an und Jeans oder so.
1: Ja, da wollen wir natürlich jetzt noch nicht zu viel verraten. Wir wollen noch ein bisschen heiß machen auf die Veranstaltung am 25.10. Schlagerwahn hier in Neumünster. Aber so viel kann man sagen, es ist auf jeden Fall schon ein bisschen Agentenmode.
2: Es ist seriös.
1: Ja.
2: Wir kommen nicht im Schlüpfer.
0: Okay.
2: Also auch, aber nicht nur.
0: Und ausgeschlafen habt ihr auch?
1: Ja.
0: Ja. Jetzt hast du mich auf eine Frage gebracht, weil du Schlüpfer gesagt hast. Oh. Ja, Florian Silbereisen hat ja immer seinen roten Schlüpfer an als Glücksbringer. Habt ihr denn irgendwelche Glücksbringer, die ihr vorm Auftritt braucht oder mit auf der Bühne sogar habt?
2: Nö. Nö. Hast du was dabei?
1: Ja, ein Glücksbringer. Ich trinke vorher gerne mal einen Korn. Mhm. Ist das ein Glücksbringer?
0: Warum nicht, ne? Oder du sagst einfach den Mut damit an.
1: Nee, aber sonst...
2: Pass auf, Simon hat einen Korn dann
1: in der Jackentasche. Am 25., ne? Dann nehmen wir noch einen Korn und dann geht's raus.
2: Das lösen wir für alle auf am 25.
0: Genau, richtig.
1: Ja. Aber trotzdem mal gesagt, ich bin trotzdem vor jedem Auftritt sehr nervös, ne? Also ich habe das mal, ich glaube, Gigi Anderson, mit dem habe ich mich drüber unterhalten. Der hat das ja auch extrem, der ist auch vor jedem Auftritt nochmal richtig nervös. Und das habe ich grundsätzlich auch. Also egal, ich spiele ja auch mal, oder ne, wir haben ja früher auch beide, sagen wir mal früher, egal ob für 20 Leute oder wir haben auch beide schon für 4.000 gespielt. Egal, die Hände sind auf jeden Fall nass und das legt sich dann natürlich irgendwann mit der Zeit. Aber trotzdem, also ich bin dann immer so ein bisschen in so einem kleinen Flow-Zustand, wie man sagt. Aber trotzdem vor dem Auftritt, wenn es dann wirklich rausgeht und du hörst so die Anfangsmelodie und weißt, alles klar, in 10 Sekunden gehst du die Treppe hoch, dann, ja, dann geht meine Pumpe auf jeden Fall richtig doll.
0: Das ist aber auch schön so, oder nicht? Wäre doof eigentlich, wenn du nicht nervös bist.
1: Ja.
0: Ja,
1: ja, also ich liebe auch den Zustand und ja.
0: Und du bist ganz der Harte und sagst, ja,
2: tatsächlich hatte ich das wirklich noch nie. Mhm. Ich weiß nicht warum, aber ich freue mich da drauf. Ich glaube, wenn Nervosität habe ich in dem Sinne tatsächlich nicht. Ich glaube, die Anspannung hätte ich, wenn, wie Marco sagte, 20 Personen da sind. Es ist leichter, vor 100, 500, 1000 oder noch mehr zu singen. Zum einen ist die Technik viel größer. Ich werde geblendet von den Scheinwerfern und sehe die meisten nicht. Aber, nein, Spaß beiseite, dass die Musik besser ankommt oder dass überhaupt jemand da ist, der mitmacht, mitklatscht, ist viel, viel größer als mit 20 Personen. Aber tatsächlich bin ich da ganz froh drum, dass ich die Pumpe nicht habe, die dann geht. Sicherlich, ich habe Respekt davor, aber ich bin eigentlich immer recht entspannt. Ich freue mich darauf. Ich freue mich wirklich immer, auf der Bühne zu stehen.
0: Sehr, sehr gut. Ja, jetzt haben wir eben schon viele Songs von euch gehört, die mit und über Frauen gingen. So, haben die mittlerweile schon Eifersucht so gegenseitig, oder?
2: Wir haben sie alle in Italien gelassen, oder?
1: Genau. Also muss man sagen, du hast ja auch eine schöne Reihenfolge ausgewählt. Das sind ja unsere ersten vier Nummern hier. Ich weiß jetzt ja schon gleich, was kommt. Aber das waren ja auch absolut unsere Anfänge, dass wir wirklich mit sehr vielen Frauennamen auch gespielt haben. Und jetzt machen wir uns vielleicht mal ein bisschen bei den nächsten Nummern auch ein bisschen frei davon. Ja. Und nimm auch gerne jetzt mal ein paar andere Themen mit rein.
0: Okay, das passt auch schon zum nächsten Titel, weil das ist mal kein Frauenname. Das geht nämlich eher um Italien, ne?
1: Ja, von der Giulia sind wir dann beim Schreiben und beim Austauschen. Mhm. Das war ja auch schon ein bisschen Italiano-Flair.
0: Das stimmt.
1: Und dann sind wir zur Bella Italia.
0: Voll und ganz in Italien gelandet. Genau, hier ist Bella Italia.

0: die Schlageragenten zu Gast hier in der Schlagershow. Applaudierst du dir gerade selber? Oder?
1: Ja, ich finde den super. Ja.
2: Ich kenne ihn nur so.
0: Selbststolz ist auch gut. Also,
1: ja. Ja. Nein, Selbststolz nicht, aber ich, ja, so neu sind die Singles ja auch noch gar nicht. So, ne? Und ich freue mich dann wirklich immer, wenn ich ihn auch mal live hier im Radio höre.
0: So neu sind die Singles auch gar nicht?
2: So nee. Alt wollte er sein.
1: So alt.
2: Es ist schon spät.
1: Ich bin schon wieder nervös.
0: Sehr schön. Ich habe jetzt ein paar hier Sachen aufgeschrieben und möchte gerne von euch wissen, zu wem das einfach am besten von euch passt, damit wir euch nochmal so ein bisschen privat ein bisschen kennenlernen. Oh, ja. Ja. Der größte Morgenmuffel ist
1: Alex.
2: Alex. Nee, das halte ich für ein Gerücht. Ich glaube, du drehst dich nochmal um, wenn ich stehe schon um 5 auf und um 6 Uhr bin ich im Büro.
1: Ja, ich glaube,
2: top frisch
1: bin und top fit. Bin ich bei dir? Also wir tickern ja sehr oft oder schreiben WhatsApp, wie man so schön sagt. Und also Alex' Zeit ist meistens so morgens zwischen 6 und 7, da ist er ordentlich in Gange. Ja. Also ich würde sagen, wir sind witzigerweise beide gar keine Morgenmuffel.
0: Das ist auch gut. Siehste. Muss auch geben.
2: Schon geklärt.
1: Du vielleicht, Simon?
0: Nee, auch nicht.
1: Auch nicht.
0: Auch nicht, nee. Wenn wir jetzt gesagt hätten, wir machen die Sendung hier um 6 Uhr morgens oder meinetwegen auch um 5, hätte ich auch gesagt, machen wir.
1: Ja, ja. Guck mal.
2: Ja. Nächstes Mal.
1: Ja.
0: Er sortiert den Kleiderschrank nach Farben.
2: Oh, da würde ich sofort sagen, garantiert zu meiner Linken, Marco.
1: Ja, ist das? Ja, ja. Also ich habe auf jeden Fall, also ich war früher ja ganz extrem mit Klamotten so, also wirklich sehr viel Pink. Also meine Lieblingsfarbe bei Klamotten ist auch rosa und pink, muss ich mich auch mal. Aber ja, schon würde ich sagen, ja.
0: Hast du auch die meisten Klamotten von euch beiden?
1: Ja.
2: Das kann ich nicht beantworten, aber
1: ja.
2: Ich habe noch nie jemanden kennengelernt, der wirklich so einen Klamottenblick hat.
1: Ja. Also ich habe auch Schuhe wirklich in allen möglichen, in Zebrastreifen und in Pink und Grün und.
0: Ja. Okay, ja. Die größte Naschkatze ist von euch beiden.
2: Puh. Das sind hier so Dating-Show-Fragen.
0: Ja.
2: Du hast was ausgesucht.
0: Wir wollen euch ja kennenlernen. Also.
2: Ja. Ich kann dir das nicht beantworten. Ich habe noch nie gesehen, wie Marco nascht. Oder
0: ja, aber du kannst einschätzen, wie du drauf bist. Ne?
2: Ich bin da gerade sehr straight unterwegs und versuche tatsächlich, mir das zu verkneifen.
1: Okay, ich bin es. Also ich nasche total gerne.
2: Ja.
1: Richtig, richtig gerne. Und man sieht es mir jetzt nicht unbedingt an, glaube ich. Aber vielleicht, wenn ich mal 1, 2, 3 Pickel habe, so, dann weiß ich wieder, oh ja, okay, dann waren es doch wieder mal 3 Tüten Chips. Also doch, ich würde sagen, ich nasche sehr, sehr gerne.
0: Guck mal, ihr lernt euch sogar selber kennen.
2: Ja,
0: dadurch,
2: hervorragend.
0: Weißt du?
1: Ja.
0: Ja. Das könntet ihr aber tatsächlich wissen. Vergiss ständig Termine.
2: Nee, tatsächlich hat keiner bisher Termine vergessen. Marco kommt nur zu spät.
0: Ja, okay.
1: Ja. Obwohl wir heute 1,5 Stunden zu früh in die Sendung gekommen sind.
2: Das stimmt allerdings.
0: Ist eine Aufzeichnung, genau. Und ja, das hatte ich noch nie tatsächlich. Sonst gibt es eher den Anruf, oh, ich stehe im Stau oder ich komme ein bisschen später.
1: Ja. Ja. Und wir haben Simon angerufen. Mensch, Simon, kannst du auch 1,5
0: Stunden
1: früher?
0: Schon. Ja, ja, ja. Muss man sagen, genau. Wer von euch kann Plattdeutsch?
2: Marco, ich bin ja zugezogen, ich bin angereist.
1: Ja,
0: kann man ja lernen.
2: Kann man, aber ich habe hier Marco, der kann dolmetschen.
1: Nein, also ich liebe das. Also ich liebe Plattdeutsch. Ich würde auch mal sagen, mein Plattdeutsch ist jetzt nicht 120%. Aber ich liebe ja Schleswig-Holstein über alles. Und wenn ich so einen richtigen Dithmarscher da vor mir habe oder so, der kriegt natürlich erstmal alles an der Eckstein-Jung mit dem Tüdelband und so. Das kriegt der natürlich direkt um die Ohren. Und ja, ich finde das super, super sympathisch. Ja, alle, wie sagt man, Slangs.
0: Slang. Schleswig-Holstein ist ein Slang, ja, ja. Irgendwie so. Mhm.
1: Genau.
0: Mhm. Ja.
1: Und es ist so irgendwie so schön, ne? Also wenn wir sind ja viel unterwegs auch, wenn du dann so einen triffst, so, dass es gibt ja so, wird im Norddeutschen auch ein bisschen nachgesagt, aber so ist es ja oftmals auch, ne? Wenn du da irgendwo unterwegs bist, das sind ja so ganz platte Sachen, aber ich liebe das. Das ist Norddeutsch.
0: Das ist definitiv so. Wer ist denn von euch ein guter Koch?
2: Jo, ich glaube schon.
1: So?
2: Ja, ich glaube schon.
1: Ich auf keinen Fall.
0: Du auf keinen
1: nicht?
0: Fall?
1: Na, ich könnte Pommes. Kann ich ganz gut.
0: Kann ich auch in der Fritteuse. Also,
2: tatsächlich. Ich koche echt wirklich gern, da ich das große Glück habe, auch überwiegend zu Hause arbeiten zu können. Und wenn die Kinder aus der Schule kommen, dann werden sie natürlich bekocht.
0: Ja.
2: Hat sich so ein bisschen, oder ist es vorbereitet, je nachdem, wie es natürlich immer passt, aber.
1: Was ist dein Leibgericht?
2: Habe ich tatsächlich gar nicht. Da muss ich überlegen. Also ich esse super gern, einfach klassisch Spaghetti Bolognese. Mag ich sehr gern, aber nicht aus der Tüte oder so, sondern richtig schön selber über Stunden eingekocht.
1: Meine Güte.
2: Mit schönem Rotwein und so. Ich habe ja italienische Wurzeln, ne? darf man ja, das ist ja, liegt ja nahe, dass ich dann auch solche italienischen Gerichte.
1: Natürlich.
2: Ihr braucht mich nicht so angucken, ja. Das stimmt wirklich.
0: Ja,
1: du siehst
0: ja
1: irgendwie italienisch aus, jetzt, total, wo du es gesagt hast.
0: Das sagt er jetzt, weil noch die Songs sehr in Richtung Italien sind.
2: Ja, nee, tatsächlich.
0: Ja, sagt er, er ist Franzose oder so.
2: damit kann ich nicht aufwarten, aber tatsächlich, man glaubt es kaum. Haare habe ich von der Mama, die aber mein Vater ist tatsächlich. Ich bin Viertel Italiener, sage ich immer.
1: Mhm, ja? Natürlich.
2: Also ich habe italienische Wurzeln in mir. Na, wollte ich das mal sagen.
0: Marco ist eigentlich auch Däne.
2: Ja. Ja, natürlich. So weit oben im Norden, wie der wohnt.
1: Also, ich möchte nur sagen, also ich koche total gerne Kaffee. Also ich bin also ein Kaffeefreund. Und ja, also wenn ich richtig gut Kaffee,
2: das ist schon Kaffee. Mit 3F.
1: Kaffee.
0: Dann macht man ein Kochduell oder so. Er mit seinen Spaghetti und du machst einen Kaffee. Ja. Dann kann das Publikum entscheiden.
1: Ja. Gut, meine Eltern kommen jetzt auch nicht aus Brasilien, aber ich koche einfach gerne Kaffee.
0: Okay, und wer kann von euch am schlechtesten Nein sagen?
1: Also, da muss ich mal sagen, man versucht ja immer sein ganzes Leben irgendwie ein bisschen an sich zu arbeiten. Und ich konnte das früher richtig schlecht. Also, ich war der schlechteste Nein sage überhaupt. Mhm. Und dann habe ich sehr viel drüber nachgedacht und mittlerweile würde ich sagen, bin ich immer noch schlecht, aber ich
0: besser
1: werde,
0: geworden.
1: Ich werde besser.
0: Okay. Ja. Sag nein.
2: Nein. Ich schon so angucke. Ja, ist immer die Frage, wo sagt man nein? In welcher Beziehung? Ne? Bei den Kindern kann ich schon sehr deutlich nein sagen. Wenn es um ich sag mal, helfen im Freundeskreis ist, dann ist ein Nein natürlich nicht unbedingt das, was mir sofort auf den Lippen liegen würde. Dann ist es eher das, ich kann kein Nein sagen. Beruflich gesehen sage ich auch sehr oft nein. Da zeige ich schon klare Kante, da bin ich schon ziemlich straight unterwegs. Ich glaube, das kann man pauschal nicht sagen. Hängt wirklich an der Situation ab, aber ich versuche da schon möglichst für mich immer positiv rauszugehen. Aber es geht sehr, um mich am Ende.
0: Jetzt kommen wir zu dem Punkt, dass wir Abschied nehmen müssen.
1: Oh, jetzt schon?
0: Ja.
1: Jetzt schon?
0: Ja.
1: Ich denke, wir machen eine Stunde.
0: Ja, so ist es mal schon. Die Stunde ist schnell rum. Was liegt denn bei euch jetzt in Zukunft an? Außer nur Münster natürlich.
2: Ja, wir arbeiten, wir hatten uns ja abseits der Kulissen, wollte ich schon sagen, unterhalten über Albumproduktion. Das steht jetzt nicht unbedingt klassisch Albumproduktion bei uns im Fokus, aber bei uns steht im Fokus ganz klar Titel produzieren, weiterarbeiten. Ja, die ersten 4 Titel sind draußen, aber ich glaube mittlerweile 4, 5 sind bereits schon fertig in der Pipeline und in Summe haben wir jetzt, glaube ich, so bummelig 20 Titel. Wäre ja rein theoretisch ein Album, aber ich glaube, da liegt heutzutage nicht mehr so der Fokus drauf, sei denn man möchte das irgendwie physisch noch verkaufen, aber über die Streaming-Plattform ist es einfach wichtig, den Katalog zu füllen für Spotify und Co. Da arbeiten wir akribisch drauf hin. Und 2027, man braucht ja immer so ein Jahr, bis einen die Leute so kennenlernen. Da stehen tatsächlich schon relativ viele Termine im Kalender www.schlageragenten.de. Da kann man mal nachschauen.
0: Oder auch bei Instagram natürlich.
2: Oder bei Instagram natürlich auch, aber bei dem anderen findet ihr alle Termine en bloc und alle weiteren Informationen. Also nächstes Jahr tut sich da schon einiges und ich bin da ganz guter Dinge, dass vielleicht auch nächstes Jahr mal der große Wurf, wie es so schön heißt, dabei ist.
0: Ich drücke auf jeden Fall die Daumen und sage danke, dass ihr hier wart.
2: Vielen Dank.
1: Sehr gerne. Es hat richtig viel Spaß gemacht, Simon. Vielen Dank, dass du uns eingeladen hast.
0: Sehr, sehr gerne.
1: Und dann sehen wir uns hoffentlich alle am 25.10. beim Schlagewaren in Neumünster, oder?
2: Es gibt noch Karten.
0: In der Stadthalle.

Die Extra-Ausgabe der Schlagershow hier beim Freien Radio Neumünster. Ja, und nachdem die Schlagagenten jetzt gerade das Studio schon verlassen haben, freue ich mich jetzt schon drauf auf die Studiogäste, die ich gleich quasi habe. Quasi, denn sie sind nicht wirklich hier im Studio, sondern sie sind mir per Video zugeschaltet. Da freue ich mich gleich drauf auf Ross Anthony zusammen mit Paul Reeves. Und ja, wir stimmen uns schon mal ein, denn hier ist jetzt Ross Anthony mit Nanena. Das klingt doof, wenn man das ausspricht, ne? Na, nee, na. Es wird gesungen so, na, nee, na, na, na. So, das klingt doch viel besser. Und hier ist es musikalisch mit Ross Anthony.

0: Die Schlagershow beim Freien Radio Neumünster. Ja, wir haben Oktober. Das heißt, so langsam kommen wir in die Adventszeit, beziehungsweise es ist noch ein bisschen hin, aber es duftet trotzdem natürlich schon in den Supermärkten. Da gibt es Spekulatius, da gibt es Lebkuchen, den einen oder anderen Schoko-Weihnachtsmann habe ich auch schon gesehen. Und ja, was soll ich sagen, wir starten jetzt auch schon mal so leicht in die Weihnachtszeit, zumindest für die nächsten Minuten, denn ich begrüße jetzt Paul Rees und Ross Anthony. Hallo ihr beiden.
1: Hallo.
2: Hey, mein Lieber, aber leicht wird es nicht, wenn ihr mit uns redet. Ne? Es wird lustig, fröhlich und lustig, wirklich, nochmal lustig. Also ja, wir freuen uns. Also wir sind total in Weihnachtsfieber. Also die Bäume stehen schon bei uns zu Hause. Ich habe schon Plätzchen gebacken. Du weißt, wie es ist jetzt inzwischen, weil wir müssen so viel Content machen online und alles in die Monate vor unsere Tour anfängt, dass ich habe zu Paul gesagt, ich lasse die Bäume stehen.
0: Ja, genau, du hast letztes Jahr, hast du ja schon, da haben wir schon telefoniert, wir beide, und da hattest du auch schon so ein bisschen berichtet, wann es bei dir so losgeht. Und letztes Jahr haben wir telefoniert auf diesen Grund, dass ihr letztes Jahr schon mal in Schleswig-Holstein wart mit eurer Weihnachtstour, kann man ja sagen. Unser lustiges Weihnachten, da wart ihr zu Gast in Bad Bramstedt. Daher einmal die Frage an euch, an euch beide, wie ist denn eigentlich so das Publikum in Schleswig-Holstein? Ist es weihnachtstauglich?
2: Definitiv. Also wir haben wahnsinnig viel Spaß gehabt. Wirklich, also die haben alles mitgemacht, was wir angeboten haben. Einige, also mehrere sind nur gewollt, sind auf die Bühne gesprungen, haben mit uns getanzt, haben lustige Spiele mit uns gemacht. Es war wirklich ein ganz, ganz toller Abend.
1: Und die kennen sogar manchmal die Texte auf Englisch auch, weil manchmal singen wir die traditionellen Weihnachtslieder. Aber wir singen so eine Strophe auf Deutsch und eins auf Englisch, wie wir das in die Kirche zusammen gemacht haben. Und die kennen auch die Texte auf Englisch. Das ist Wahnsinn.
0: Ja, auch das können die Schleswig-Holsteiner und Schleswig-Holsteinerinnen. Das ist manchmal unglaublich, aber wir sind offen für alle Sprachen.
2: Wir bieten immer so viel an, ob das Songs auf Englisch, auf Deutsch, ein bisschen, Paul kann auch ein bisschen Französisch, er singt manchmal auch auf Französisch und ich finde das wirklich schön und es war toll zu sehen, auch letztes Jahr, wie die Leute mitgegangen sind und die wollten unbedingt Weihnachten mit uns feiern, die sind alle in Pullis gekommen, die haben so glitzende so Haarreifenteile, was noch immer und die haben gefeiert, bis es ging nicht mehr.
0: Ja, so soll es ja auch sein, weil Weihnachten oder die Weihnachtszeit soll ja auch eine fröhliche Veranstaltung oder eine fröhliche Zeit sein, wo wir uns einfach mal das schwierige Leben vielleicht auch mal vergessen und einfach mal das Leben genießen und Spaß haben und uns verrückt anziehen meinetwegen und natürlich einfach die Zeit genießen und mal andere Gedanken.
2: Ah, du hast es genau auf den Punkt gebracht, ne? In unserer jetzigen Zeit, wo wir jetzt leben, unsere Welt ist nicht immer so schön und ich glaube, es ist noch mehr so, dass solche Shows wie unsere Show, unser lustiges Weihnachten gibt, einfach nur, weil die Leute können wirklich mit die ganzen Sorgen für 2,5 Stunden abschalten. Und das ist wirklich, wirklich wichtig. Und man merkt tatsächlich, dass die Leute so dankbar sind. Wir geben immer danach so eine Autogrammstunde, dass die uns alle sehen können, Fotos mit uns machen, Autogramme, sie wünschen und so. Und die sagen, wie schön es ist, dass wirklich für 2 Stunden konnten wir die ganzen Sorgen wegbringen.
1: Und vielleicht wissen die Leute nicht, dass in England gibt so eine Tradition, lustige Weihnachten. Mhm. Es gibt viele Shows in jeder Stadt, wo man mitmacht, Spiele auf die Bühne, alle singen gemeinsam zusammen und zu Hause spielen wir lustige Spiele. Wir haben immer Kostüme zu Hause über Weihnachten und wir wollten dieses Gefühl in unserer Show haben. Und deswegen hat das Atmosphäre so Ross & Paul Wohnzimmer über Weihnachten und die Publikum kommen mit uns auf die Bühne, sitzen auf unserem Sofa, spielen die Spiele mit uns, machen die lustigen Kostüme auch an. Und das ist wirklich ganz entspannt, relaxed Weihnachten mit Ross & Paul, aber lustig.
0: Lustig sprichst du gerade an. Das ist, man hört es ja immer wieder, dass in Deutschland Weihnachten ja doch eher ernst gefeiert wird und ja sehr besinnlich. Und zum Beispiel in England oder Großbritannien, dass da tatsächlich eher mehr auf Friede, Freude, Eierkuchen, kann man sagen, beziehungsweise halt echt gute Laune einfach gesetzt wird.
2: Ach, ich würde das nicht sagen. Ich finde inzwischen, dass Deutschland feiert, genau wie in England. Also es ist, weißt du, man versucht immer diesen riesen Brücke zwischen Engländer und Deutsche zu bauen, aber es gibt keine Brücke. Also wir sind sehr ähnlich. Nur unser Humor ist ein bisschen anders, ne? Also wir lachen sehr gerne über uns selbst, ne? Und aber die Deutsche inzwischen auch. Also wir kommen aus dem gleichen Pott, mein Lieber.
0: Sehr gut. Ja, jetzt müssen wir natürlich nochmal auf
2: Ist
0: dieses
2: wirklich
0: Jahr
2: so.
0: blicken. Am 15. Dezember, da seid ihr zu Gast hier in der Stadthalle in Neumünster. Ja, was ist es für eine Show eigentlich? Also, das haben wir noch gar nicht so jetzt gehört, außer dass es weihnachtlich wird.
2: Weil erstmal müssen wir Danke sagen, weil wir haben jetzt schon wahnsinnig viele Karten für Neumünster verkauft. Und man rechnet nie mit. Und man denkt halt so mitten im Jahr, wo die Sonne scheint, dass keiner irgendwelche Weihnachtskarten kaufen
0: Genau.
2: würde. Aber die waren fleißig am Kaufen. Was können die Leute erwarten? Die können wirklich ein fantastischer Abend. Es wird lustig, es wird sentimental, es wird emotional. Wir singen nicht nur die traditionellen Weihnachtssongs, wir haben ein paar Uptempo neue Songs, die wir singen. Wir spielen, wie Paul schon gesagt hat, einige Spiele zusammen. Es kann schon sein, dass wir auf die Bühne backen. Es ist immer spontan. Es kommt immer was Schönes. Aber eine Sache können wir garantieren, dass alle Menschen, die uns unsere Show anschauen, die gehen mit einem Lächeln nach Hause. Weil es ist wirklich einfach nur pur Spaß.
1: Es ist auch inzwischen Tradition, dass viele im Publikum tragen etwas weihnachtlich, so eine Pulli oder eine, wie heißt diese Dinge, was diese Rentier-Dinge oder irgendwas, das glitzert und das ist wirklich schön zu sehen. Und ich glaube, dieses Jahr müssen wir alle Lampenlichter rausmachen und dann sehen wir, wer glitzert und wer nicht glitzert. Und die beste glitzende Person bekommt einen Preis, weil es gibt Geschenke bei uns auch auf die Bühne. Aber wir haben natürlich unsere eigene Glühwein, das geben wir raus. Ross hat sehr viele Weihnachtsgeschenke, das er selber packt. Du machst es jetzt schon, oder?
2: Bitte, ist schon alles schon vor.
1: Hast du alles? Okay, denn er bringt sehr viele
2: Wir
1: Geschenke
2: geben
1: mit.
2: gerne sehr viele Geschenke raus, egal ob die Leute irgendwas gemacht hat dafür oder nicht. Paul verkleidet sich auch als Santa Claus und geht mit einem riesen Sack mit Geschenke rum und verteilt. Ich finde, das ist das Schönste. Wir geben viel, weißt du, was wir von das Publikum bekommen, wir geben auch viel zurück.
1: Und letztes Jahr haben wir ein Lied gemacht, wo wir haben eine Person auf die Bühne gebracht und die mussten unsere Weihnachtsmannkostüme komplett mit Riesenbauch und Bart und alles. Und ich kann erinnern, dass in Bad Bremstedt, das war ein ganz kleiner
2: Kleines Mädchen.
1: nee, das war eine alte Dame, ganz kleine alte Dame. Sie war wirklich so die Hälfte von die Kostüm und das war so lustig, dass wir können das Lied nicht singen und die Publikum können das gar nicht hören, weil die haben so viel gelacht. Und am Ende steht sie da und dann haben wir ein Foto mit sie gemacht für unsere LED-Wand und das die Publikum sieht und das war super lustig. Und das war letztes Jahr, aber dieses Jahr wollen wir nicht so viel verraten. Die Leute müssen einfach kommen und sehen, was passiert, aber solche Sachen passieren die
2: Aber
1: ganze Zeit.
2: das Schönste ist tatsächlich von Jahr zu Jahr, wir lernen, was gut funktioniert und was nicht funktioniert. Wir nehmen natürlich das raus, was nicht funktioniert, und wir bauen natürlich mehr von das, was doch funktioniert. So wir haben jetzt, finde ich, wir sind auf dem besten Stand gerade mit unserer Show. Die Leute fragen, wird das das gleiche wie letztes Jahr? Nee, es wird ein bisschen anders. Natürlich, die Lieder werden gleich und wir bringen ein paar Lieder neu rein. Und die Spiele werden alle neu und so, aber es ist halt die Show an sich, es hat das gleiche Format.
1: Und bringst du dieses Jahr deine lustigen Geschenke mit?
0: Ja,
2: Und das lustige Geschenke wird auch da sein.
1: Und
0: wollte
1: das
0: gerade sagen,
1: Publikum muss schätzen, was die sind.
0: Das ist doch auch ein Muss
1: erraten,
0: mittlerweile,
1: was
0: oder
1: die
0: nicht?
1: sind.
0: Also Ross und seine lustigen Geschenke kennt man ja mittlerweile auch nicht nur von der Show, sondern ja auch aus dem Fernsehen mittlerweile. Das ist ja mittlerweile auch schon Kult bei Florian, dass Ross auf einmal mit seinen Geschenken
2: Genau.
0: da aufsteht. Also,
2: Ich darf kein 100.000 Lichter fehlen, ne, wegen
0: nee,
2: die Geschenke.
0: definitiv.
2: Die wollen mich nur wegen die Geschenke haben.
0: Ja,
2: Aber ich
0: definitiv.
2: suche die tatsächlich selber raus. Ne? Ich finde das wirklich eine schöne Geschichte. Und dann hat Paul gesagt, ey, machen wir das in unserer Show. Und die Leute lachen sich schlapp. Also die lachen sich kaputt. Die können nicht mehr, weil Wir suchen natürlich die skurrilste Objekte, was noch immer raus. Ne?
0: Das glaube ich. Wie gesagt, wir haben ja letztes Jahr schon mal telefoniert und da hast du ja dann beschrieben, wie es tatsächlich bei euch zu Hause aussieht und wie es abgeht. Und du liebst ja einfach diese Zeit. Deswegen jetzt dieses Mal einfach diese Gegenfrage einmal an Paul. Paul, wenn du jetzt zu Hause bist, sagen wir mal ab September, wie empfindest du die Zeit ab September bei euch zu Hause?
1: Wir gehen direkt von die Ferien in Weihnachten. Das ist wirklich der Fall. Das war
2: Ferien. Welche Ferien?
1: Die Sommerferien.
2: Ach so.
1: Die Sommerferien. Wir waren so für paar Wochen waren wir in Kroatien und dann kommen wir zurück und dann ein paar Wochen später sind wir in Weihnachtsgefühl und es ist noch 30 Grad draußen. Das ist ganz normal bei uns.
0: Aber bist du denn
2: Obwohl auch? Heute kann ich sagen, es ist sehr weihnachtlich. Es regnet draußen, es ist viel kälter geworden, es ist dunkel draußen. Du weißt, wie es ist. Morgens ist es immer noch bis 7:30 dunkel.
0: Das ist so.
2: Abends wird es schon um 17 Uhr ziemlich dunkel. Es ist toll. Es ist genau, wie es sein soll. Und sobald das anfängt, dann habe ich einen Grund, immer alles rauszuholen.
0: Man muss es sich schönreden, das ist so. Und mit Lichtern und Bling-Bling, sag ich mal, holt man sich ja dann die Wärme und die schönen Lichter einfach ins Haus, wenn es schon draußen dunkel ist. Das ist, ist sehr, sehr schön so. Paul, aber bist du tatsächlich so ein Weihnachtsliebhaber oder machst du das einfach nur, weil Ross zur Liebe?
1: Nee, ich liebe auch Weihnachten, aber mit Dekoration kann ich nicht. Ich habe die Talent nicht dafür. Wenn ich das mache, ist so alles so symmetrisch und sieht dann ganz komisch aus. Ich kann das gar nicht machen. Ross muss das alles machen.
2: Glaub mir, er kann das wirklich nicht machen.
0: Deswegen bist du ja auch da für ihn.
2: Ah ja, auf jeden Fall.
0: Das war doch eigentlich für euch ein Highlight dieses Jahr wahrscheinlich denn, wenn ihr so Weihnachtsliebhaber seid, dass es im ZDF-Fernsehgarten diese Spezialausgabe gab, der ZDF-Weihnachtsfernsehgarten, wo ihr ja auch zu Gast wart. Das war doch wahrscheinlich auch nochmal dann ein extra Highlight, oder nicht?
2: Oh, das war mega, weil es war nur Paul nicht, der ein bisschen so bekloppt ausgesehen hat. Die ganze Team, die ganze Leute, die aufgetreten sind an dem Tag, die waren alle so, das Publikum war bestimmt so, ach Gott, was passiert hier gerade? Aber wir haben uns echt wohl gefühlt. Ne? Und man hat gesehen, dass trotz das schönes Wetter und so, konnten wir wirklich Weihnachten ein bisschen feiern.
1: Aber die war Kostüme von die letzte Show. Dieses Jahr haben wir neue Kostüme, die viel mehr verrückt sind.
0: Genau, neue Kostüme. Man muss sagen, für die, die es vielleicht nicht gesehen haben, ich glaube, ihr hattet da im Fernsehgarten auch wieder euren Truthahn, glaube ich, an, ne?
2: Und genau, die sind weg jetzt. Ne? Da kommt was anderes dazu.
0: Ja, aber
1: die sind gegessen.
0: Die sind gegessen, genau. Ich bin gespannt.
2: Oder sind kaputt gegangen.
0: Wir sprechen gleich weiter. Wir hören jetzt erstmal einen Song von euch. Und zwar habe ich jetzt ausgesucht, ein Duett mit euch beiden. Und zwar, ich weiß, es wird einmal ein Wunder geschehen. Ich finde, der Song passt ganz gut.
2: Auf jeden Fall. Auch ein schöner Song.
0: Dann ist er jetzt hier. Viel Spaß.

0: Die Schlagershow beim Freien Radio Neumünster mit Paul Reeves und Ross Anthony. Ross, ich muss mal mit dir jetzt gerade anfangen, yes, diesen zweiten Block. Die Weihnachtszeit, das ist ja auch so ein bisschen, man blickt langsam zurück, das Jahr geht zu Ende. Und 2026, da hast du ja zum Beispiel mitgemacht bei Let's Dance. Es ist ja so, du hast ja schon bei mehreren TV-Shows mitgemacht, aber war Let's Dance nochmal was Besonderes?
1: Es war die Krönung von alle Shows, glaube ich. Also es war immer mein Ziel, irgendwann dabei zu sein. Das Problem ist, man braucht immer 16 Wochen frei am Stück. Ne? Und das hatte ich für eine lange Zeit nicht. Und ich musste dieses Jahr trotzdem am Samstag arbeiten. Ne? Jeden Samstag musste ich trotzdem arbeiten, ob das in Bad Segeberg war oder in Oberhausen und so. Ich hatte immer einen Job. Aber es war eine der schönsten Zeiten meines Lebens. Ich habe wirklich eine ganz, ganz tolle Tanzpartnerin, die Mascha, bekommen. Sie hat mir wahnsinnig viel beigebracht. Und ich habe auch gedacht, ich kann mich doch gut bewegen. Ich hatte Rhythmus, ich kann im Takt bleiben und so. Aber ich habe nie irgendwelche von diesen Tänzen gelernt. Ne? Ob das ein Wumba ist oder ein Salsa oder ein Samba. Und das alles so schnell hinzubekommen, war eine Herausforderung. Ne? Und ich bin sehr oft an mein Limit gekommen. Und ich habe echt nicht im Leben gedacht, dass ich so weit kommen würde. Ne? Weil es gab einige sehr, sehr gute Tänzer, die vor mir ausgeschieden sind. Aber ich habe es bis ins Halbfinale. Aber dann war ich tatsächlich froh, als ich rausgeschmissen wurde. Ich war so, ich kann nicht mehr. Und ich war... Es ist genauso, wie es sein soll. Die drei, die das ins Finale geschafft haben, haben tatsächlich besser getanzt als ich.
0: Aber man muss sagen, du warst absoluter Publikumsliebling, glaube ich.
1: Ja, und das finde ich so süß, dass viele Leute sagen, dass die haben mich gerne angeguckt und gesehen. Und die Entwicklung, haben die gesagt, die haben so eine tolle Entwicklung gesehen von mir. Und das sehe ich nicht selber, ne? Aber auch Mascha hat gesagt, das ist der Wahnsinn, wenn man das der Anfangswoche mit den letzten Wochen, wo wir getanzt haben, vergleichen. Es ist enorm. Ne?
0: Auf jeden Fall. Können wir uns dann jetzt auch am 15. Dezember in Neumünster bei eurer Weihnachtsshow auf die eine oder andere Tanzeinlage freuen?
1: Auf jeden Fall werden wir tanzen. Ich habe auch Paul dazu gezwungen.
0: Oh.
1: Und er kann nicht tanzen, aber er wird dabei sein.
2: Bei mir ist das jedes Mal anders, weil ich kann keine Choreography erinnern. Das ist mein Problem. Ich kann das nicht lernen. Das geht in diese Uhr rein und diese Uhr raus. So, das ist jeden Tag anders bei mir.
0: Ich glaube, das geht mir auch ähnlich. Also, wenn jemand was vormacht und man soll es dann nachtanzen, dann ist es wieder weg. Also, ja, das funktioniert leider nicht. ihr habt ja bestimmt unterschiedliche Geschmäcker. Wäre komisch, wenn nicht, ne? Es gibt so viele verschiedene Weihnachtssongs. Wie entscheidet ihr euch eigentlich auf die Songs, die ihr da gemeinsam auf die Bühne bringt bei eurer Show?
2: In unserer Show es ist nicht nur Musik. Dann zwischen die Lieder erzählen wir Geschichte von uns zu Hause und von unserer Kindheit. So, die Lieder muss zu dieser Geschichte passen. Und deswegen hat die ganze Show auch eine, wie sagt man das?
1: Ein roter Faden.
2: Ja. So ist das.
1: Hat er recht. Es ist wirklich so, wir suchen natürlich Lieder raus, was zu unseren beiden Stimmen passen. Es ist nicht einfach Paul mit seiner Opernstimme und ich mit meinen Pop-Schlager. Ne? Da müssen wir auch, wir nehmen uns sehr viel Zeit, um Songs auszusuchen. Es gibt auch natürlich ein paar originale Songs, die wir singen, die natürlich auf unsere Stimmen angepasst sind. Aber die traditionellen Songs wie Stille Nacht oder Der Weihnachtsmann kommt heute in der Stadt, die passen zu uns super, ne? Und dafür werden wir die auch singen.
0: Sehr, sehr gut. Wann bereitet ihr euch eigentlich vor auf diese Show? Also man muss natürlich auch so eine Show ja irgendwie einstudieren und üben. Wann startet ihr damit? Schon zu Ostern?
2: Jetzt.
1: Jetzt. Also wir haben eine Einliegewohnung bei uns und da ist eine Art Studio und einen großen Raum, wo wir ein bisschen proben können. So, wir gehen immer runter im Keller in unsere Einliegewohnung und dann proben wir die ganze Show mehrmals durch. Definitiv. Also es ist tatsächlich, dass wir haben einen kompletten Durchlauf, wo wir von vorne bis Ende durchsingen.
0: Okay, ihr habt es vorhin schon gesagt, die Leute sind sehr, sehr bunt angezogen im Publikum. Gut, das kann man natürlich freiwillig machen, aber ist es so, dass es bei euch eine Kleidungsordnung gibt oder ist es frei für jeden?
1: Ja, es ist frei für jeden, aber wir wünschen uns natürlich, dass jeder in so einen Weihnachtspulli kommt und mit ein bisschen Kopf Bling Bling wäre auch natürlich schön, aber es ist nicht Pflicht. Ne? Also man kann auch einfach nur schön angezogen hinkommen oder wie man will eigentlich. Ne? Wir sind offen für alles, aber die meisten finden das natürlich ganz toll, dass die so ein bisschen weihnachtlich sich anziehen können.
0: Ich finde ja auch immer, die Weihnachtspullis und so, das wird immer mehr in tatsächlich, auch hier in Deutschland. Ne? Also
1: ja, es kommt immer mehr. Ich finde es fast super.
0: Ja.
1: Und es ist für uns auch schön zu sehen, wenn wir rauskommen, dass mehr als die Hälfte des Publikums, die haben tatsächlich einen Weihnachtspulli an und es blinkt die ganze Zeit oder glitzelt oder was noch immer. Und die geben sich so viel Mühe und das bedeutet uns tatsächlich sehr viel.
0: Und es ist ja tatsächlich so, wenn man dann in Neumünster gerade unterwegs ist am 15.12. und man sieht dann auf einmal nachmittags ganz viele Leute rumlaufen mit Weihnachtspulli oder mit einem Geweih im Haar. Da weiß man dann ganz genau, die sind auf dem Weg in die Stadthalle zu Paul und Ross.
1: Aber das Schönste ist, wir lieben das, weil tagsüber gehen die auf die Weihnachtsmärkte und dann abends kommen die dann zu uns. Da sind die schon voll und bereit für alles. Und die haben auf jeden Fall sehr viel Spaß, wie man merkt. Aber wir lieben das. Es ist wirklich... Also ich finde, viele sagen halt, Weihnachten fängt mit unserer Show auch an. Ne?
0: Definitiv. Und danach ist man auf jeden Fall in Weihnachtsstimmung. Das weiß ich noch vom letzten Jahr.
1: Ich muss sagen, es wird schwer, wirklich. Ich werde die Menschen nicht verstehen, wenn die sagen, ich war den ganzen Tag auf dem Weihnachtsmarkt, jetzt bin ich zu dir, euch in eure Show und dann nicht weihnachtlich nach Hause geht. Also ich meine, in dieses Gefühl haben, dass Weihnachten angefangen hat.
0: Ja, das ist auf jeden Fall so. Dann würde ich sagen, sollen die Leute jetzt ihre Tickets kaufen für den 15.12.? Ihr könnt ja noch mal kurz Überzeugungsarbeit leisten. Warum soll man jetzt kommen, außer wenn man in Weihnachtsstimmung kommen möchte?
1: Also du hast es auf den Punkt gebracht, weil ich finde, dass der Show an sich ist wirklich toll. Also wir haben uns sehr viele Gedanken gemacht. Wir haben Geschichten erzählt, was wirklich zu jeder passt. Jeder kann mit unserer Show identifizieren.
2: Jeder und viele bekommen ein Geschenk von uns.
1: Oh ja, das auch. Und natürlich, und ich glaube, die wollen viel lachen. Ich glaube, wenn ihr viel lachen wollt, in diese Weihnachtsstimmung kommen wollt und einfach eine schöne Zeit haben möchtet, dann komm bitte zu uns.
2: Und uns nach der Show treffen auch.
1: Das ist auch sehr, also natürlich. Nicht zu treffen, Paul, weil das passiert nicht oft, ist schon ein Wunder.
0: Ein Weihnachtswunder.
1: Ein Weihnachtswunder, ja, unser Paul.
0: Sehr, sehr gut. Ja, ich danke euch beiden und wir hören euch jetzt natürlich nochmal und ausnahmsweise jetzt schon mal im Oktober mit einem Weihnachtssong von euch beiden, Christmas mit dir. Das ist auch ein wunderbarer,
1: ja,
0: schöner Song.
1: Ja, sehr schöner Song.

0: Sie hört die Schlagershow hier beim Freien Radio Münster. Normalerweise die Schlagershow ja immer am dritten Mittwoch des Monats um 20 Uhr hier bei uns im Programm. Aber hin und wieder auch mal so eine Extra-Ausgabe, so wie diese. Und ja, jetzt ist man hier am Tun und Machen und dann klingelt das Handy. Und dann gibt es eine Sprachnachricht von Janina Korn und Roland Heitz. Die beiden waren ja zu Gast im Juli in der Schlagershow-Ausgabe, die so ein bisschen so dieses Motto Neue Deutsche Welle hatte. Und da haben die beiden angekündigt, dass es musikalisch etwas geben wird. Aber das können die uns jetzt mal selber kurz verraten.
1: Hallo Simon, hier sind Janina und Roland.
2: Hallo auch von mir, Simon. Wir haben ja in deiner Sendung versprochen, dass wir uns melden, sobald wir unseren Schrottplatz-Song aufgenommen haben.
1: Und das ist jetzt soweit. Der Song ist raus.
2: Ja, wir sind mega aufgeregt, haben schon tolle Resonanzen und hier ist er für deine Hörer.
1: Geil, viel Spaß.

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Ja, ein ganz verrückter Song vielleicht auf den ersten Blick. Liebe auf dem Schrottplatz von Janina Korn und Roland Heitz. Und der Hintergrund dazu ist ganz einfach. Die beiden haben tatsächlich auf dem Schrottplatz geheiratet. Ja, so ist es manchmal. Verrückte Orte, aber die Hauptsache ist, dass die Liebe da ist. So, jetzt sind wir tatsächlich angekommen am Ende der Schlagershow für heute. Ja, ich verabschiede mich jetzt an dieser Stelle und freue mich, wenn Sie das nächste Mal mit dabei sind. Wie gesagt, regulär immer am dritten Mittwoch des Monats um 20 Uhr hier beim Freien Radio Neumünster. Und ja, den Abschluss, den macht jetzt Patrick Lindner und der hat nochmal ein bisschen Sonne und ein bisschen Regen für uns.

Moin Moin und herzlich willkommen wieder zu Rave-Olution. Heute gibt es mal eine Stunde Raw und Dubtech nur als DJ-Set. Natürlich wie immer von Hand und ohne KI, mit Liebe gemixt und natürlich auch nur im freien Radio Neumünster, im Web und auf DAB+. Viel Spaß!

So, hier kommen wir auch schon wieder langsam zum Ende der Sendung. Ich hoffe, euch hat die rohere Seite von Techno auch mal gefallen. Feedback könnt ihr wie immer unter der E-Mail info@freiesradio-neumünster.de senden, die ihr auch auf der Webseite findet. Ich verabschiede mich wieder für heute. Bleibt stabil und weltoffen. Bis zum nächsten Mal. Ciao.

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1: Über die unheilvolle Entwicklung des Klimas und ihre Folgen sind wir alle hinreichend aufgeklärt. Wenn jemand heute behauptet, er oder sie habe noch nichts über die Erderwärmung gehört, dann wird ihm das niemand glauben. Jeder weiß, dass wir tief im Schlamassel der Aufheizung stecken. Und jeder weiß, dass wir, wo immer es möglich ist, den Ausstoß von CO2 vermindern müssen. Also den Stromverbrauch drosseln, weniger Auto fahren und, wenn man Auto fährt, mit leichtem Gas Fuß fahren und beim Parken brav den Motor abstellen. Beim Heizen aufs Thermometer schauen und die Zimmertemperatur nicht übermäßig hochregeln. Dennoch stellt man immer wieder fest, dass Wohnungen überheizt werden, dass Autofahrer den Motor vor der Schranke nicht abstellen, dass Restaurants ihre Gäste unter Heizpilzen Platz nehmen lassen. Vom Bahnhof in Neumünster werde ich Zeuge einer Auseinandersetzung. Ein Vater parkt seinen SUV auf dem Parkstreifen. Er lässt seine beiden Kinder aussteigen und steigt selbst aus. Den Motor lässt er laufen. Die Kinder holen Gepäck aus dem Kofferraum. Das dauert eine Weile. Dann begleitet der Vater die Kinder noch über die Straße und verabschiedet sich im Eingangsbereich. Auch das dauert eine Weile. Derweil läuft der Motor des Wagens weiter. Der Vater geht zurück zum Auto. Da empfängt ihn ein aufgebrachter Bürger mit den Worten: SUV ist ja schon schlimm genug, aber die CO2-Schleuder beim Parken weiterlaufen zu lassen, das ist eine Umweltsauerei. Machen Sie nicht so ein Theater, das machen die Taxifahrer doch auch, erwidert der Fahrer. Es entspinnt sich ein kurzer, aber lautstarker Wortwechsel. Dann steigt der Autofahrer in seinen Wagen und fährt davon. Am gleichen Tag lese ich im Internet, dass die Lufthansa 18.000 Flüge leer oder mit halber Passagierzahl durchführen will, um sich die Start- und Landerechte auf den Flughäfen sichern zu lassen, die der Gesellschaft vor der Corona-Krise genehmigt wurden. Kaum zu glauben. Der Treibstoff verwandelt sich bekanntlich in CO2. Dazu kommen Stickstoff, Feinstaub.

Landschaften. Sie wollen den Bau von Windrädern verhindern. Französische Politiker befürworten den Bau von Atomkraftwerken. Ja, so sieht's aus im klimabewussten Europa. Und da regt sich jemand noch auf, wenn ein Autofahrer vor dem Bahnhof in Neumünster den Motor laufen lässt? Aber das ist ja noch nicht alles. Denken wir mal an die großen Jungs, die reichsten Männer der Welt, Branson, Musk und Bezos. Die haben sich einen fröhlichen Wettlauf geliefert, wer als erster mit Passagieren in den Weltraum fliegen würde. 10 Minuten Schwerelosigkeit und den Blick auf Mutter Erde für Milliardäre, die sich's leisten können. Und die Medien berichten in dümmlichen, bewundernden Artikeln von kommenden Weltraumtourismus. Jeder Staat hat Unmengen von Schadstoffen freigesetzt. Und jeder weitere Staat wird Unmengen von Schadstoffen freisetzen. Für den kurzen Flug haben die Veranstalter und die Passagiere den schönen blauen Planeten ein ordentliches Stück weiter an den Abgrund gebracht. Für die Millionen und Abermillionen Dollar, die hier verbrannt werden, hätte man eine ganze Generation von hungernden Kindern in Afrika mit Lebensmitteln versorgen können. In Neumünster vorm Bahnhof parkt ein SUV. Der Fahrer stellt den Motor nicht ab. Na und?

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0: Hallo, wer, was? Oh, Moment. Alter, schon acht oder was?
1: Hey, Mann, ey, mich verarschen.
0: Was denn, hab ich verpasst?
1: Kannst du mal einmal deine scheiß Mailbox abbrennen, Alter? Wo bist du denn den ganzen Tag?
0: Ich hab heute geschlafen.
1: Ja, hör mal deine Mailbox ab. Hör mal deine Mailbox ab, dann können wir uns sowieso erschießen.
0: Handy war aus.
2: Sie haben acht neue Nachrichten und zwei gespeicherte Nachrichten.

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0: Thanks a lot. Taxo Mücke. Das nächste Stück ist auch neu. Es handelt von einer Beziehung und heißt Du und deine Welt.
1: In Englisch, You and Your World. Here we go.

Aber dieses Schiff kann nicht sinken. Sie wurde aus Eisen gefertigt, Sir. Ich versichere Ihnen, sie kann. Und sie wird. Das ist eine mathematische Gewissheit.

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